0: Cyberabwehr. Bund und Länder wollen die Infrastruktur und die Bevölkerung besser im Katastrophenfall schützen. Hamburgs Innensenator Grote, der den Vorsitz hat, betonte, es brauche einen übergreifenden Fahrplan. Niedersachsens Innenministerin Behrens kritisierte, in den vergangenen Jahren seien immer wieder Beschlüsse zum Zivilschutz gefasst worden, passiert sei danach wenig. Neben der Sicherheitslage geht es bei der Konferenz auch um Jugendkriminalität und um Gewalt bei Fußballspielen.
1: Bei der Fußballweltmeisterschaft steht Co-Gastgeber Kanada kurz vor dem ersten Sieg. Wenige Minuten vor Schluss führt Kanada mit 6:0 gegen Katar. Zuvor konnte sich bereits die Schweiz mit 4:1 gegen Bosnien-Herzegowina durchsetzen. Außerdem haben noch Tschechien und Südafrika gespielt. Die Begegnung endete 1:1. Das waren die Nachrichten. Das Wetter in Deutschland. In der Nacht in der Nordwesthälfte Schauer und Gewitter möglich, ansonsten leicht bewölkt und meist trocken. Tiefstwerte 22 bis 14 Grad. Tagsüber gebietsweise freundlich, im Nordwesten teils starke Gewitter. Höchstwerte 23 bis 28 Grad an den Küsten, bis 38 am Oberrhein. Am Samstag zeitweise heiter, vor allem im Osten Schauer und Gewitter möglich, 23 bis 38 Grad. Und auch am Sonntag heiter, im Tagesverlauf steigt die Unwettergefahr bei 20 bis 38 Grad. Es ist jetzt 2:03 Uhr.
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1: Um 3 Uhr mit Katja Kindermann. Die EU verlängert ihre Wirtschaftssanktionen gegen Russland und zwar erstmals nicht um 6, sondern um 12 Monate. Das haben die EU-Staats- und Regierungschefs auf ihrem Gipfel in Brüssel entschieden. Es war das erste Treffen seit der Abwahl des ungarischen Rechtsnationalisten Orbán. Eine Einigung der 27 Staaten war ohne ihn wieder möglich. An dem Treffen nimmt auch der ukrainische Präsident Zelensky teil. Er forderte erneut eine schnelle EU-Vollmitgliedschaft. Weiteres Thema des Gipfels ist der Umgang mit China. Die Europäische Union wirft China vor, den eigenen Unternehmen mit Staatshilfen einen unfairen Vorteil auf dem Weltmarkt zu verschaffen. Die Verhandlungen über ein endgültiges Abkommen mit dem Iran werden voraussichtlich noch an diesem Wochenende auf technischer Ebene beginnen. Das hat US-Vizepräsident Vance angekündigt. Aus Washington Nina Barth.
2: In den USA ist das Rahmenabkommen die Grundlage für die anstehenden Verhandlungen, parteiübergreifend auf viel Kritik gestoßen. Vance verteidigte es als Win-Win-Situation für beide Seiten und richtete deutliche Worte an Kritiker aus Israel. Die USA hatten den Krieg gemeinsam mit Israel begonnen. Vance sagte, sie sollten sich daran erinnern, dass die USA der einzig mächtige Verbündete sei, den Israel noch habe. Und Vance betonte, es seien die USA, die den Großteil der israelischen Waffen finanzierten.
1: In Hamburg endet heute die Innenministerkonferenz von Bund und Ländern. Erwartet werden mehrere Beschlüsse, die für Verbesserungen beim Zivil- und Katastrophenschutz sorgen sollen. Das hat vor allem damit zu tun, dass Deutschland schon seit einer Weile im Fokus russischer Sabotage und Spionage steht. Auch auf weitere Angriffe von Linksextremisten auf die kritische Infrastruktur will man besser vorbereitet sein. Bei der Fußball-WM hat Co-Gastgeber Kanada einen großen Schritt in Richtung K.O.-Runde gemacht. Kanada gewann mit 6:0 gegen Katar. Aus dem ARD-WM-Team Silke Heine.
3: Dank des deutlichen Sieges übernimmt der Co-Gastgeber sogar die Führung in der Gruppe B vor der Schweiz, die beim 4:1 gegen Bosnien-Herzegowina ebenfalls den ersten Sieg bei dieser WM feierte und genau wie Kanada 4 Punkte auf dem Konto hat. Die Freude der Kanadier ist allerdings nicht ungetrübt, denn Ismaël Koné verletzte sich nach einem Foul offensichtlich schwer, musste mit einer Trage vom Platz gebracht werden. Der für Koné eingewechselte Nathan Saliba widmete sein Tor zum 4:0 seinem Teamkollegen. Im ersten Spiel des Tages hatten sich Tschechien und Südafrika 1:1 getrennt.
1: Das waren die Nachrichten. Das Wetter in Deutschland. Tagsüber gebietsweise freundlich, im Nordwesten teils starke Gewitter. Höchstwerte 23 bis 28 Grad an den Küsten bis 38 Grad am Oberrhein. Am Samstag zeitweise heiter, vor allem im Osten Schauer und Gewitter möglich. 23 bis 38 Grad. Und auch am Sonntag heiter, im Tagesverlauf steigt die Unwettergefahr bei 20 und bis 38 Grad. Es ist 3:03 Uhr.
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1: Um 4 Uhr mit Katja Kindermann. Die EU verlängert ihre Wirtschaftssanktionen gegen Russland. Das haben die EU-Staats- und Regierungschefs am Abend bei ihrem Gipfel in Brüssel beschlossen. Aus der Nachrichtenredaktion Christiane Rüther.
2: Es war das erste Treffen seit der Abwahl des ungarischen Rechtsnationalisten Orbán. Eine Einigung der 27 Staaten war ohne ihn wieder möglich. So werden die Wirtschaftssanktionen erstmals nicht nur um 6, sondern direkt um 12 Monate verlängert. Weiteres großes Thema des EU-Gipfels ist China. Insbesondere wird es darum gehen, wie sich die EU der Exportmacht gegenüber positioniert. Die oftmals billigeren chinesischen Produkte setzen der europäischen Wirtschaft zu. Deshalb soll über Gegenmaßnahmen beraten werden.
1: Der Iran verzichtet vorübergehend darauf, Gebühren für die Straße von Hormus zu erheben. Das gab der oberste Nationale Sicherheitsrat über Staatsmedien bekannt. Allerdings verlangt der Iran von allen Handelsschiffen, dass sie einen Antrag stellen, bevor sie die Meerenge passieren wollen. Hintergrund ist das zwischen den USA und dem Iran geschlossene Rahmenabkommen. Es sieht unter anderem eine freie Durchfahrt durch die Straße von Hormus vor. In den kommenden 60 Tagen wollen beide Seiten ein dauerhaftes Friedensabkommen aushandeln. Auf ihrer Konferenz in Hamburg ringen die Innenministerinnen und Minister von Bund und Ländern um eine einheitliche Linie in der Migrationspolitik. Ein Streitpunkt ist das Bleiberecht für Geflüchtete aus Syrien. Die unionsgeführten Länder sehen die Voraussetzungen für die Rückkehr vieler Menschen als gegeben an. Die SPD-geführten Länder hingegen wollen zunächst nur Straftäter und Gefährder zurück nach Syrien bringen. Zur Begründung hieß es, viele Firmen seien schließlich auf gut integrierte Menschen angewiesen. Bei der Fußball-WM hat Co-Gastgeber Kanada einen großen Schritt in Richtung K.O.-Runde gemacht. Kanada gewann mit 6:0 gegen Katar. Aus dem ARD-WM-Team Silke Heine.
3: Mit einem 6:0 gegen Katar hat Kanada einen großen Schritt in Richtung Sechzehntelfinale gemacht. Dank des deutlichen Sieges übernimmt der Co-Gastgeber sogar die Führung in der Gruppe B vor der Schweiz, die beim 4:1 gegen Bosnien-Herzegowina ebenfalls den ersten Sieg bei dieser WM feierte und genau wie Kanada 4 Punkte auf dem Konto hat. Die Freude der Kanadier ist allerdings nicht ungetrübt, denn Ismaël Koné verletzte sich nach einem Foul offensichtlich schwer, musste mit einer Trage vom Platz gebracht werden. Der für Koné eingewechselte Nathan Saliba widmete sein Tor zum 4:0 seinem Teamkollegen. Im ersten Spiel des Tages hatten sich Tschechien und Südafrika 1:1 getrennt.
1: Das waren die Nachrichten. Das Wetter in Deutschland: tagsüber gebietsweise freundlich, im Nordwesten teils starke Gewitter. Höchstwerte 23 bis 28 Grad an den Küsten bis 38 Grad am Oberrhein. Am Samstag zeitweise heiter, vor allem im Osten Schauer und Gewitter möglich, 23 bis 38 Grad. Und auch am Sonntag heiter, im Tagesverlauf steigt die Unwettergefahr bei 20 bis 38 Grad. Es ist jetzt 4:03.
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1: Um 5 Uhr mit Katja Kindermann. Die EU verlängert ihre Wirtschaftssanktionen gegen Russland. Das haben die EU-Staats- und Regierungschefs am Abend bei ihrem Gipfel in Brüssel beschlossen. Aus der Nachrichtenredaktion Christiane Rüther.
2: Es war das erste Treffen seit der Abwahl des ungarischen Rechtsnationalisten Orbán. Eine Einigung der 27 Staaten war ohne ihn wieder möglich. So werden die Wirtschaftssanktionen erstmals nicht nur um 6, sondern direkt um 12 Monate verlängert. An den Beratungen der EU-Staaten nahm auch der ukrainische Präsident Selenskyj teil. Er hatte schon im Vorfeld weitere Unterstützung von seinen europäischen Verbündeten eingefordert. Weiteres großes Thema des EU-Gipfels ist China. Insbesondere wird es darum gehen, wie sich die EU der Exportmacht gegenüber positioniert. Die oftmals billigeren chinesischen Produkte setzen der europäischen Wirtschaft zu. Deshalb soll über Gegenmaßnahmen beraten werden.
1: US-Vizepräsident Vance wird vorerst nicht zu Verhandlungen mit dem Iran in die Schweiz fliegen. Als Grund nannte das Weiße Haus logistische Schwierigkeiten. Ob und wann die Reise stattfinden soll, ist unklar. Eigentlich sollten sich die Delegationen aus dem Iran und den USA bereits heute in einem Hotel bei Luzern treffen, um über ein dauerhaftes Ende des Krieges zu verhandeln. Grundlage ist das Rahmenabkommen, das die Präsidenten der USA und des Iran, Trump und Pezeshkian, am Mittwoch unterzeichnet hatten. In Hamburg endet heute die Innenministerkonferenz von Bund und Ländern. Nach letzten Beratungen sollen Beschlüsse gefasst werden. Auch Verteidigungsminister Pistorius wird erwartet. Aus der Nachrichtenredaktion Martin Seiler.
3: Die Sicherheitslage steht im Fokus beim Treffen der Innenministerinnen und Minister. Russische Sabotage, Blackouts, Cyberabwehr. Bund und Länder wollen die Infrastruktur und die Bevölkerung besser im Katastrophenfall schützen. Hamburgs Innensenator Grote, der den Vorsitz hat, betonte, es brauche einen übergreifenden Fahrplan. Niedersachsens Innenministerin Behrens kritisierte, in den vergangenen Jahren seien immer wieder Beschlüsse zum Zivilschutz gefasst worden, passiert sei danach wenig. Neben der Sicherheitslage geht es bei der Konferenz auch um Jugendkriminalität und um Gewalt bei Fußballspielen.
1: Bei der Fußball-Weltmeisterschaft hat Mexiko vorzeitig das 16. Finale erreicht. Der Co-Gastgeber gewann gegen Südkorea mit 1:0. Mit Kanada hat zudem ein weiterer WM-Gastgeber ein Ausrufezeichen gesetzt und sich mit 6:0 gegen Katar durchgesetzt. Zuvor hatte die Schweiz mit 4:1 gegen Bosnien-Herzegowina gewonnen. Tschechien und Südafrika trennten sich 1:1. Das waren die Nachrichten. Das Wetter in Deutschland. Tagsüber gebietsweise freundlich, im Nordwesten teils starke Gewitter. Höchstwerte 23 bis 28 Grad an den Küsten bis 38 Grad am Oberrhein. Am Samstag zeitweise heiter, vor allem im Osten Schauer an Gewitter möglich. Die Temperaturen liegen dann bei 23 bis 38 Grad. Die Zeit, es ist jetzt 5.03 Uhr.
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1: Guten Morgen, es ist 6 Uhr. Die Nachrichten des Bayerischen Rundfunks mit Diana Gaul. Die Übersicht. EU-Gipfel verlängert Sanktionen gegen Russland. Bauernpräsident fordert Verlängerung des Tankrabatts. Mexiko gewinnt bei Fußball-WM gegen Südkorea. Das Wetter, viel Sonne bei 31 bis 37 Grad. Brüssel. Die EU verlängert ihre Wirtschaftssanktionen gegen Russland und zwar erstmals nicht um 6, sondern um 12 Monate. Das haben die EU-Staats- und Regierungschefs auf ihrem Gipfel in Brüssel entschieden. Es war das erste Treffen seit der Abwahl des ungarischen Rechtsnationalisten Orbán. Eine Einigung der 27 Staaten war ohne ihn wieder möglich. An dem Treffen nimmt auch der ukrainische Präsident Selenskyj teil. Er forderte erneut eine schnelle EU-Vollmitgliedschaft. Und er bat die europäischen Verbündeten, sein Land weiter beim Ausbau der Luftabwehr zu unterstützen. Auch der Umgang mit China war Thema in Brüssel. So sagte der niederländische Regierungschef Jetten, die EU-Länder müssten sich besser abstimmen, um ihre Wirtschaft zu retten. Die Europäische Union wirft China vor, seinen eigenen Unternehmen mit Staatshilfen einen Vorteil auf dem Weltmarkt zu verschaffen. Berlin. Der Deutsche Bauernverband fordert eine Verlängerung des Tankrabatts für Diesel. Nach den Worten von Präsident Ruckwied sollte die Steuersenkung von 17 Cent pro Liter bis mindestens Ende November gelten. Ruckwied begründete seine Forderung mit der bevorstehenden Erntesaison. Der deutschen Presseagentur sagte er, den Tankrabatt bräuchten weiterhin auch andere Branchen, die unter hohen Spritpreisen litten, wie etwa das Transportgewerbe. Die Bundesregierung hatte angekündigt, die seit Anfang Mai geltende Steuersenkung sowohl auf Benzin als auch auf Diesel wie geplant Ende Juni auslaufen zu lassen. Washington. US-Vizepräsident Vance wird vorerst nicht zu Verhandlungen mit dem Iran in die Schweiz fliegen. Als Grund nannte das Weiße Haus logistische Schwierigkeiten. Ob und wann die Reise stattfinden soll, ist unklar. Eigentlich sollten sich die Delegationen aus dem Iran und den USA bereits heute in einem Hotel bei Luzern treffen, um über ein dauerhaftes Ende des Krieges zu verhandeln. Grundlage ist das Rahmenabkommen, das die Präsidenten der USA und des Iran, Trump und Pezeshkian, unterzeichnet hatten. Vance soll die Verhandlungen auf amerikanischer Seite leiten, die für 60 Tage angesetzt sind. Bereits jetzt verzichtet der Iran vorübergehend darauf, Gebühren für die Straße von Hormus zu erheben. Das gab der oberste nationale Sicherheitsrat bekannt. Allerdings verlangt Teheran von allen Handelsschiffen, dass sie einen Antrag für die Durchfahrt stellen. Gleichzeitig hat die US-Armee ihre Blockade iranischer Häfen nach mehr als 2 Monaten aufgehoben. Berlin. Verbraucher können ab heute im Internet geschlossene Verträge leichter widerrufen. Online-Shops sind jetzt dazu verpflichtet, auf ihrer Webseite einen gut sichtbaren Widerrufsbutton zu platzieren. Von dort aus gelangt man auf eine weitere Seite, um den Widerruf zu bestätigen. Damit soll der Schutz vor ungewollten Verträgen und Einkäufen verbessert werden. Bundesjustizministerin Hubig sprach von einem echten Gewinn. Wenn der Vertragsschluss im Internet kinderleicht sei, dann müsse es auch der Widerruf sein, so Hubig. Zur Fußball-WM der Männer. Co-Gastgeber Mexiko hat sein zweites Gruppenspiel gegen Südkorea mit 1:0 gewonnen. Zuvor hatte Kanada in der Nacht einen 6:0-Sieg gegen Katar feiern können. Auch die Schweiz hat sich in ihrem zweiten Spiel durchgesetzt mit 4:1 gegen Bosnien-Herzegowina. Schon am früheren Abend hatten sich Tschechien und Südafrika 1:1 getrennt. Das Wetter in Bayern. Viel Sonne, später auch Wolken. Von Schwaben bis Oberbayern örtlich Gewitter. Höchstwerte zwischen 31 und 37 Grad. Kommende Nacht Tiefstwerte von 22 bis 15 Grad. Und die weiteren Aussichten. Von morgen bis zum Montag Sonne und Wolken. Im Tagesverlauf immer wieder Schauer- und Hitzegewitter möglich. Die Höchstwerte in den nächsten Tagen 30 bis 37 Grad. Soweit die Nachrichten. Es ist in einer halben Minute 6.05 Uhr. Und es liegen keine Verkehrsmeldungen vor, damit normaler Verkehr auf den Fernstraßen in Bayern. Soweit der Service.
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2: Zum Heimatspiegel an diesem Freitag in der Früh begrüßt Sie der Martin Wieland. Schön, dass Sie mit dabei sind, RAB Heimatradio eingeschaltet haben, damit wir Sie hineinleiten können in diesen hochsommerlichen Freitag. Die Abende sind ja schon gigantisch lau gewesen. Gestern Halbmond, Sichel und dazu die Venus und ein warmer Wind, der umgeblasen hat um die Nasen. Das ist schon durchaus phänomenal. Philomenal beginnen wir diesen Morgen mit den Grassauer Bläsern.

Die alten Mühldorfer Musikanten mit dem Leonhard der Bohrischen im Heimatspiegel. 9 Minuten nach 6 ist. Wir werden uns um 6:15 um die Sonnenauf- und Untergangszeiten bemühen und ein bisschen nachschauen. Es ist gerade gigantisch lang Tag in diesen Tagen. Man kann es kaum glauben, dass es 16,5 Stunden sind. Genau, fast 16 Stunden, 25 Minuten haben wir heute aktuell in Hof zum Beispiel. Und da ist dann auch oft einmal ein bisschen warm, wenn die Sonne obersticht. Darum schauen wir um eine halbe Simi dann ein in unseren ausführlichen Wetterbericht und in die Wettermeldungen unserer Wettermelder. Und natürlich auch in die bayerische Wortkunde, in die Dialektserie von Gerald Huber. Bei dem geht es heute um Schmand und Schmetten. Und am 19. Juni ist der Gedenktag für den Rasso von Andix. Heilig gesprochener Mann, aber durchaus ein sehr nicht nur merkwürdiger, sondern ein bemerkenswerter Mann. Und da schauen wir in seine Legende und Lebensgeschichte. Heute im Heimatspiegel. Musikalisch schlossen wir uns jetzt von die Gebrüder Rehm mit einem Jodler, dem Septa sein, weiter begleiten hinein in diesen frühen Morgen. Darauf haben wir das Maultrommeltu der Gebrüder Meier mit dem Sumberger Bauern.

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So heißt der Text zu dieser Melodie, die wir gerade vom Maltrommelduo Meier gehört haben. Aufgeschrieben hat eine Fassung der Chiembauli 1934 und zwar in der Gegend von Mirschbach in Oberbayern. Wir schauen jetzt um 6.13 Uhr nicht nur nach Mirschbach in Oberbayern, sondern nach ganz Bayern zu den Sonnenauf- und Untergangszeiten. In Hof haben wir heute 16 Stunden, 25 Minuten und 22 Sekunden rein rechnerisch eine Tageslänge. Und da geht oder ist Sonnenaufgang um 2 Minuten nach 5. In Passau war Sonnenaufgang um 5 Minuten nach 5, in Nürnberg um 9 Minuten nach 5, in München vor einer Stunde um 5.14 Uhr, in Kempten um 5.21 Uhr und vorher war schon vor Sonnenaufgang in Würzburg um 5.11 Uhr. Untergeht dort sie dann um 21.27 Uhr zum Beispiel in Hof. Und dann haben wir eben diese fast 16 Stunden, 25 Minuten Tageslänge. Das ist schon sensationell. Sie steigert sich noch um ein paar Sekunden für den kommenden Sonntag. Da ist das Maximum dann mit 16 Stunden, 25 Minuten und 32 Sekunden Tageslänge. Und dann geht's schon wieder abwärts. Ich mag gar nicht dran denken, weil lange Tag schon was ganz Besonderes sein. Schauen wir nach Nürnberg, da haben wir Sonnenuntergang heute um 21.26 Uhr. In Kempten ist Sonnenuntergang um 21.21 Uhr, in Passau um 21.13 Uhr und in München haben wir Sonnenuntergang um 21.18 Uhr. Und die Würzburger haben in meiner Liste den spätesten Sonnenuntergang, nämlich um 21.31 Uhr. Ich hoffe, Sie können den Tag bis zum Sonnenuntergang richtig genießen. Es ist ja noch nicht zu heiß. Wir werden heute im Laufe des Heimatspiegels noch ein paar Informationen kriegen, was man bei zu großer Hitze machen kann. Und auch Edith Schowalter wird mir um 8:30 noch ausführlicheres über das Thema Abkühlung erzählen. Und musikalisch ist ja vielleicht auch erfrischend, was wir so hören und was Andreas Estner für den heutigen Heimatspiegel zusammengestellt hat. Die nächsten drei Stickel sind durchaus hörenswert, wobei das erste etwas ist für die, die gern noch ein bisschen unter der Bettdecke liegen bleiben wollen. Das Quartett Meier-Riemer mit dem Titel »Noch nicht aufsteh in der Früh«. Viertel nach 6 ganz genau, 6.15 Uhr.

das Menuett der Freundschaft von den Orsinger Seidettl-Musikanten und davor die Pfaffenwinkler-Festmusik mit dem Vincentius-Festmarsch. Sie hören den Heimatspiegel auf BR Heimat, 6.22 Uhr ist und es wird heil und den nächsten Tag wieder recht sommerlich heiß herunter im Tal und da suchen viele vielleicht in den Höhen eher ein bisschen einen frischeren Wind, der in die Berg weht und so macht man sie vielleicht schon im Morgentau, im Frühtau zu Berge. Man marschiert hinauf zu den Almen, wenn die Sonne aufgeht. Von diesem Moment des Aufbruchs herund im Tal bis hinauf zu den vielleicht zu erwartenden erfreulichen Begegnungen erzählen uns jetzt die Geschwister Estner, wann die Sonne aufgeht.

Die Greuther Klarinetten muss ich mit dem Schneiderbohrischen, davor haben wir die Geschwister Estner gehört. Seinen Heimatspiegel, 6 Uhr und gleich 29 Minuten, Zeit für einen Blick in unser Wetterkarten. Ja, es ist jetzt in der Früh schon relativ warm, wenn man unterwegs ist draußen. Ein paar Gegenden sind eher noch ein bisschen frischer, aber wir haben schon Temperaturen um die 19 Grad draußen und das in der Früh um 6, Viertel nach 6. Wir haben zu melden heute, dass es überwiegend sonnig ist oder nur ganz leicht bewölkt. Am Nachmittag und auf Nacht sind dann mit kompakten Quellwolken, vor allem im westlichen Franken sowie von Schwaben bis zu den Oberbayerischen Alpen, einzelne Schauer oder örtlich kräftige Hitzegewitter möglich. Die Luft wird schwül, warm und heiß. Bei 31 Grad im höheren Allgäu und bis zu 37 Grad am Main. In der Nacht wechseln sich dann wolkige und leicht bewölkte Abschnitte ab. Einzelne Schauer und Gewitter kann es geben. In Richtung Niederbayern und Oberpfalz bleibt es dagegen meistens trocken und längere Zeit klar. Mit Tiefstwerten von 22 Grad in höheren Lagen Unterfrankens und bis zu 15 Grad Höchstwerte in einzelne Täler im Allgäu ist mancherorts fast ein bisschen tropisch. Vom morgigen Samstag bis zum Montag haben wir dann eine Mischung aus Sonne und Wolken. Im Tagesverlauf sind jeweils einzelne Hitzegewitter oder Schauer möglich. Tiefstemperaturen in der Nacht zwischen 22 und 16 Grad, aber die Höchstwerte durchaus 30 bis 37 Grad. Das mag nicht a jetzt oder a jeder und a jede. Aktuell melden unsere Wettermelder aus Bayern zum Sonnenaufgang hat es bereits 17 Grad gehabt in Würzburg-Heidingsfeld in Unterfranken. In Mittelfranken, in Weißenburg, im Landkreis Weißenburg-Gunzenhausen ist wolkenlos bei 18 Grad und in Oberfranken, in Hollfeld, Landkreis Bayreuth, wolkenlos bei 13 Grad. In Niederbayern, in Elbach-Straubing-Bogen, wolkenlos bei 16 Grad. In Schwaben, Dattmariert, bei Stötten am Auerberg im Ostallgäu, wolkenlos 17 Grad. Und Oberbayern meldet wolkenlosen Himmel in Polling im Landkreis Weilheim-Schongau. Schauen wir noch in die Oberpfalz, in Falkenberg, Landkreis Tirschenreuth, wolkenloser Himmel bei 15 Grad.

das Laubensteiner Flügelhorn Duo mit der Schwarzenbergweiß und davor die Kirchleitensorten muss ich mit einem Prinzen sein. Ja, so mancher Bursch mag sich schon als Prinz fühlen, wenn er von seiner Liebsten angehimmelt wird und es viel Schmetterling im Bauch gibt. Ich darf ihn jetzt an einem der letzten Frühlingstage im Jahr, wenn wir ja Sonnenwind haben am Wochenende, nochmal ein Frühjahrslied ans Herz bzw. ans Ohr legen und Sie bitten, vielleicht in der zweiten Strophe auf eine Formulierung genauer hinzuhören. Das Lied heißt »Wann's Rotkrepfei schreit«, wir hören es von der Familie Hamberger. Und in der zweiten Strophe, da geht's um das Dirnei, das man als Handtal gibt und ein Busserl dazu und sagt: »Und siehst, lieber Bur, schmirb die sonst ningerst zu. Heißt so viel wie, und sei mir bittschön drei und kuschelt die oder schmust die sonst nirgends zu einem anderen Dirndl zu. Dieses Schmieren, zu wie Schmieren, dieses Schmusen und auch dieses Schmettern, dieser Schmand, der führt uns dann direkt hin zur Wortkunde von Gerald Huber, den wir im Anschluss hören, aber dazu klein ein bisschen mehr. Zuerst die Familie Hamberger, wann's Rotkrepfei schreit. Frühjahrslied heute noch an einer der letzten Frühlingstage, 19. Juni.

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Die Familie Hamburger haben wir gehört, wenn es rot Grippfall schreit. Es ist 6.39 Uhr an diesem Freitag in der Früh und vielleicht haben Sie ja geplant, fürs Wochenende einen frischen, erfrischenden Obstkuchen zu machen, mit frischen Erdbeeren drauf. Dann könnten Sie dazu vielleicht auch einen Sauerrahm hernehmen oder einen Schmand. Die Zutat ist hübsch die gleiche, aber die Bezeichnung hat ganz andere Wurzeln. Schmand, Sauerrahm. Den Unterschied erklärt uns heute Gerd.

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1: Gott sei Dank hat sich die Modebezeichnung Schmand für den ein bisschen fetteren Sauerrahm noch nicht überall in Bayern durchgesetzt.
2: Was ist das? Ein Schmand? Ein Schmarrn? Schmarrn weiß ich schon. Ein Schmand? Schmand? Nein, das weiß ich nicht.
3: Schmand?
4: Ich glaube, den hat es früher nicht gegeben.
5: Ein Schmand, das kenne ich nicht.
1: Diesen norddeutschen Hausfrauen dagegen ist er seit eh und je geläufig.
6: Schmand, ja.
7: Saure Sahne.
6: Für Salate und was nehme ich Schmand?
7: Ja, für Soße. Zum Soße abbinden.
8: Gurkensalate und Soßenverfeinerung.
6: Soßen, ja, das ja. Kenne ich auch für Soße.
8: Oder kennen Sie noch einen anderen Schmand?
1: Na, wirklich nicht. Ich kenne nicht einmal Ihren gescheit. Mir geht es wie folgender Dame.
7: Na, sagt mir nichts. Also mir sagt schon was in der heutigen Zeit, aber Schmand hat man nicht kennen. Ganz klar.
1: Keine Frage. In dem Schm am Anfang vom Schmand klingt schon eine gewisse Fetten durch. Vermutlich handelt es sich dabei um einen alten indoeuropäischen Wortstamm, mit dem das schwedische Butterbrot, das Smörrebröd, genauso verwandt ist wie der Schmer oder das Schmieren. Auch in den slawischen Sprachen gibt's den Wortstamm als Smetana, was nichts anderes als Rahm, Fett bedeutet. Aus dem Smetana ist schließlich der Schmand ins Deutsche entlehnt worden.
9: Früher soll's von der Kühe was geben, Sauerrahm oder irgendwas. Ganz Schmand.
1: Genau, weil im Süden Deutschlands der Kontakt mit den slawischen Sprachen nicht ganz so intensiv war wie im deutschen Nordosten. Mit Ausnahme der Oberpfalz, also des nordbayerischen Sprachraums, an den bekanntlich die Tschechische Republik angrenzt. Dort kennt man zwar auch keinen Schmand, dafür ist dort die süddeutsche Ableitung von Smetana noch ganz lebendig, der Schmetten.
5: Schmer ist was fett. Schmer, da die sagen.
1: Schmer haben wir ja schon erwähnt, aber Schmetten?
7: Noch nie gehört.
5: Wenn jemand sagt, ich hab Schmetten, dann weiß man halt, dass da irgendwie hinten abgeht. Ja, so einfach ist das.
1: Auf was sind wir alles gekommen? Aber der Schmetten hat mit dem Schmettern vermutlich weniger zu tun. Er bedeutet halt auch nichts anderes wie Fett, Rahm. Und ob Sie es glauben oder nicht, der Schmetterling hat damit was zu tun.
5: Ja, mein Gott, wenn ich da dran denke. Früher, wenn es im Bauch Schmetterling war, dann hast du halt ein schönes Gegenüber gehabt. Du hast schon alles auch der Schmetterling gegangen. Aber was anderes kann man dir jetzt auch nicht sagen.
1: Der Schmetterling heißt so, weil er gerne an die Milch geht und an den Rahm. Buttervogel hat er früher deswegen auch geheißen, auf Englisch Butterfly.
7: Echt? Ist dann der Schmetterling die Butterfliege? Na wirklich? Noch nie gehört. Bin ich wieder gescheit geworden.
1: Durchaus beabsichtigt, ne Frau. Viele Schmetterlinge im Bauch sind was Angenehmes. Zu viel Schmetten dagegen, da kriegt man leicht.
10: In Bayern sagt man Scheißerei.
1: Na, sagt man nicht. Sowas sagt man nicht.
0: Stimmt, sagt man nicht, Gerald Huber. Vielen Dank für die Ausführungen zu Schmetten und Schmand. Was man nicht sagt, aber spielen dürfen wir es. Wie war es mit dem Schmetterlingswalzer von Die Blusenknipf? Als Begleitmusik, wenn Sie sich daheim vielleicht gerade am Frühstückstisch Fett, Butter aus Frühstücksbrot schmieren.

Kirschbaumzitter muss ich mit dem Niklas Reider Borischen im Heimatspiegel. 6.49 Uhr ist ganz genau. Heute am 19. Juni, dem Gedenktag des Rasso von Andex. Rasso bedeutet der Schnelle. Und der Rasso von Andex gilt als Graf von Diesen-Andex und er war wohl Laienbruder. Geboren ist er um das Jahr 880 in Untermühlhausen, einem Ortsteil von Penzing bei Landsberg in Oberbayern. Gestorben am 19. Juni des Jahres 954 in Wörth, dem heutigen Grafrat in Bayern. Rasso ist der traditionellen Überlieferung nach eben ein Sohn des Grafen von Rathold Diesen-Andex. Seine Mutter ist vor ihrem grausamen Gemahl geflohen und hat den Rasso angeblich auf freiem Feld nördlich von Untermühlhausen zur Welt gebracht. An der Stelle, an der heute ein Gedenkstor und daneben eine Kapelle steht, gestengern. Rasso ist der Überlieferung nach ein Riese. 2,50 Meter soll der groß gewesen sein. Ritter, ein berühmter Feldherr. Und zwischen den Jahren 909 bis 948 hat ihn Herzog Heinrich I. mehrfach zur Abwehr von Angriffen der Ungarn im Innviertel eingesetzt. Deshalb wird er als Statthalter in Österreich bezeichnet. Beim letzten Gefecht habe er das Kreuz von Karl dem Großen getragen, das angeblich ein Engel dem Kaiser überbracht hat. Tatsächlich aber gibt's das Grafengeschlecht von Diesen-Andex zur Zeit von Rasso noch nicht. Aber die späteren Grafen von Diesen-Andex, die berufen sich über auf ihn als Ahnherrn. Nach der ältesten Andexer Überlieferung stammt der Rasso nämlich aus Frankreich. Was man über ihn an Legenden erzählt, das erzählt er nach einem Salterio-Stück als Hackbrill, gespielt von Birgit Stolzenburg.

Die Tradition berichtet jedenfalls, dass der Rasso von Andechs nach der Abwehr der Ungarn seinen Kriegsdienst quittiert. Und 951 gründet er in Wörth, dem heutigen Grafrat, ein Kloster der Benediktiner, das aber schon 955 von den Ungarn wieder zerstört wird. Rasso begibt sich daraufhin auf Pilgerfahrt ins Heilige Land. Und von dort bringt er wertvolle Reliquien mit, darunter Partikel des Kreuzes Christi und Teile seiner Dornenkrone mit. Und er legt damit den Grundstock für den berühmten heiligen Schatz, der im Kloster Andechs heute noch aufbewahrt und zeugt wird. 952 tritt der Rasso dann, kinderlos geblieben, selbst als Laienbruder in sein Kloster mit ein. Dort stirbt er dann am 19. Juni des Jahres 954. Im Jahr 1132 ist in Grafrath, nach dem Graf Rato umbenannten früheren Kloster Wörth, eine Kapelle bezeugt, in der Rasso verehrt worden ist. Als Grund für die Verehrung nennt die älteste Chronik von Andechs, dass er ein gerechter Fürst war, der auf Macht und Besitz verzichtet hat und als Mönch in sein Kloster eingetreten ist. Die Chronik bezeugt auch, dass das Grab des Grafen schon im Mittelalter das Ziel vieler Wallfahrten war, da seine heiligen Gebeine große Wunderzeichen vollbringen, Tag und Nacht ohne Unterlass an kranken Menschen, die das Grab aufsuchen. Wegen der Bekanntheit des Grabes ist der Ort Wörth bereits im Mittelalter mit über den Namen bei St. Graf bekannt. Dass die Kapelle die Gebeine von Rasso enthalten hat, ist urkundlich erst anlässlich der Erhebung durch die Augustinerchorherren des Nachfolgerklosters in Diessen im Jahr 1468 festgestellt worden. Heute kann man das auch aus dem inzwischen gesicherten Vorhandensein des frühmittelalterlichen Grabes im Boden der Kirche erschließen. Obwohl Rasso offiziell nicht selig oder gar heilig gesprochen worden ist, kann die Erhebung seiner Gebeine auf den Hochaltar als kirchliche Bestätigung für die Rechtmäßigkeit seiner Verehrung als Heiliger gelten. Der Rasso von Andechs ist der Patron gegen Stein- und Bruchleiden, also für Unterleibsleiden, vor allem bei Kindern. Und heute am 19. Juni ist sein Gedenktag.

Das Void auf Trio mit dem Nepomuk Moizer im Heimatspiegel. 6.58 Uhr jetzt geht auf die Semi-Nachrichten zu und wir marschieren schneidig mit der Südtiroler Sixer Musik dort hinein. Und ich darf mich freuen, wenn Sie nur 2 Stunden Zeit hätten für den Heimatspiegel heute am Freitag, 19. Juni. Wir haben interessante Beiträge von unseren Korrespondentinnen und Korrespondenten aus ganz Bayern und viel schöne Musik. Der Martin Milland sagt Guten Morgen und bis gleich.

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1: Sieben Uhr. Guten Morgen. Die Nachrichten des Bayerischen Rundfunks mit Diana Gaul. Die Übersicht. USA-Iran-Gespräche in der Schweiz sind abgesagt. EU verlängert Sanktionen gegen Russland. Co-WM-Gastgeber Mexiko erreicht K.O.-Runde. Das Wetter, viel Sonne bei 31 bis 37 Grad. Zürich. Die für heute geplanten Gespräche zwischen dem Iran und den USA sind kurzfristig abgesagt worden. Wie das Schweizer Außenministerium vor kurzem mitteilte, findet das Treffen auf dem Birkenstock in der Nähe von Luzern nun doch nicht statt. Dort hätten die Unterhändler beider Seiten über einen dauerhaften Waffenstillstand verhandeln sollen. Grundlage der Gespräche sollte das Rahmenabkommen sein, das US-Präsident Trump und der iranische Präsident Pezeshkian unterzeichnet hatten. Für die anschließenden Verhandlungen war eine Frist von 60 Tagen vereinbart worden. Schon in der Nacht hatte US-Vizepräsident Vance seine Teilnahme an dem geplanten Treffen in der Schweiz aus logistischen Gründen abgesagt. Brüssel. Die EU verlängert ihre Wirtschaftssanktionen gegen Russland erstmals um 12 Monate. Das haben die Staats- und Regierungschefs bei ihrem Gipfel entschieden. Bislang waren die Sanktionen immer nur um 6 Monate verlängert worden. Insbesondere Ungarn unter dem langjährigen russlandnahen Regierungschef Orbán war dafür verantwortlich. Der neue ungarische Ministerpräsident Modjor dagegen gilt als deutlich russlandkritischer. Der ukrainische Präsident Selenskyj, der an den Beratungen teilnahm, unterstrich die Bedeutung Ungarns. Durch den Machtwechsel im Land biete sich nun eine neue Chance, die Beziehungen zwischen der EU und der Ukraine zu festigen, erklärte Selenskyj. Berlin. Der Deutsche Bauernverband fordert eine Verlängerung des Tankrabatts bis Ende November. Präsident Ruckwied sagte, die Landwirte stünden vor den Monaten mit dem höchsten Energieverbrauch. Die Erntesaison starte im Juli mit Getreide und Raps. Ein großer Mähdrescher brauche ungefähr 1000 Liter Diesel pro Tag. Wenn der Liter jetzt 50 Cent teurer sei als vor einem Jahr, dann seien das 500 Euro Kosten mehr pro Tag, so Ruckwied. Der Tankrabatt sollte nach seinen Worten aber nicht nur für die Landwirtschaft weiter gelten, sondern grundsätzlich für alle. Auch das Transportwesen leide unter den Kosten. Die Bundesregierung hatte angekündigt, die Steuersenkung wie geplant Ende Juni zu beenden. Sie sollte die durch den Iran-Krieg gestiegenen Preise ausgleichen. Potsdam. Die Linke startet am Nachmittag in ihren 3-tägigen Bundesparteitag. Zum Auftakt soll es eine Generaldebatte darüber geben, wie die Linke gegen die geplanten Sozialreformen der Bundesregierung protestieren soll. Anschließend will die Partei über ihre Haltung zur Lage im Nahen Osten diskutieren. Morgen soll der Vorstand neu gewählt werden. Der Co-Vorsitzende Van Aken gibt aus gesundheitlichen Gründen sein Amt ab. An seiner Stelle will der Bundestagsabgeordnete Pantisano mit Co-Chefin Schwertner zusammen die neue Doppelspitze bilden. Wigan. Bei der richtungsweisenden Nachwahl im nordenglischen Wahlkreis Makerfield hat sich Andy Burnham, der Labour-interne Konkurrent von Premier Starmer, durchgesetzt. Er erhielt knapp 55% der Stimmen und besiegte damit seinen stärksten Konkurrenten Kenyon von der rechtspopulistischen Partei Reform UK. Damit hat sich Burnham einen Platz im Parlament gesichert und kann eine parteiinterne Wahl um den Labour-Vorsitz anstoßen. Burnham hatte schon vor seiner Wahl angekündigt, er wolle Premierminister Starmer herausfordern. Zur Fußball-WM der Männer. Co-Gastgeber Mexiko hat sein zweites Gruppenspiel gegen Südkorea mit 1:0 gewonnen. Zuvor hatte Kanada in der Nacht einen 6:0-Sieg gegen Katar feiern können. Auch die Schweiz hat sich in ihrem zweiten Spiel durchgesetzt mit 4:1 gegen Bosnien-Herzegowina. Schon am frühen Abend hatten sich Tschechien und Südafrika 1:1 getrennt. Das Wetter in Bayern. Viel Sonne, später auch Wolken, von Schwaben bis Oberbayern örtlich Gewitter. Höchstwerte zwischen 31 und 37 Grad. Kommende Nacht Tiefstwerte von 22 bis 15 Grad. Und die weiteren Aussichten. Von morgen bis zum Montag Sonne und Wolken, im Tagesverlauf immer wieder Schauer- und Hitzegewitter möglich. Höchstwerte in den nächsten Tagen 30 bis 37 Grad. Soweit die Nachrichten. Es wird 7:05 Uhr. Es liegt eine Verkehrsmeldung vor, A95 Garmisch-Partenkirchen in Richtung München. Zwischen dem Dreieck Starnberg und Kreuzhof 2 Kilometer Stau. Soweit die Übersicht.
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2: Zum Heimatspiegel an diesem Freitag in der Früh begrüßt Sie der Martin Wieland. Fahrtwind kühlt angeblich, darum starten wir recht schmissig in diese Stunde Heimatspiegel. Zwar mit der Frosta Franzl, muss ich danach erzählen, ein bisschen mehr, was wir thematisch vorhaben.

erfrischende Klänge zum Auftakt in diese Stunde, die Frostauer Danzelmusik mit dem Tiroler Burmmarsch. Die Ureibe in Steibis im Oberallgäu soll Nationalerbe werden. Rupert Waldmüller wird uns dazu in dieser Stunde ein bisschen ausführlicher erzählen. Außerdem geht es um die Plädoyers im Finanzskandal im Bistum Eichstätt. Katrin Nöbauer hat Informationen dazu. Außerdem berichtet Eva Eichmann über neue Prüfungsformen an bayerischen Schulen. Und es geht um die Bedeutung des Dialektes für die Politik. Hans-Joachim Viehweger hat Informationen dazu. Und es geht außerdem um 50 Jahre Freilichtmuseum Glentleiten. Louis Knoll hat für uns dort vorbeigeschaut und berichtet, was am kommenden Wochenende dort im Freilichtmuseum auf der Glentleiten alles zum Erleben ist. Ins Gaidoi eine gingen jetzt die Musikantinnen und Musikanten der vom Hausamer Bergwachgesang. Denn die wollen dort drin nicht unbedingt feiern, aber vielleicht feuern und ein bisschen was jagern. Hier ist der Hausamer Bergwachgesang.

0: Die Hirschbeck-Zitte muss ich mit dem Adlerlandler und davor die Ausseerbradl muss ich mit dem Meraner Jodler. Von wegen Storalt, Baumalt, kann man da fast genauso sagen. Drum ist die Ureibe bei Steibis im Oberallgäu jetzt offiziell zum 63. Nationalerbebaum in Deutschland ernannt worden. Die Eiben, die ist mit ca. 1100 Jahren nach Einschätzung von Experten der älteste derzeit bekannte Baum in Deutschland.
1: Lange war man bei der Steibinger Ureibe von einem Alter von 600 bis 800 Jahren ausgegangen. Bei einer genaueren Untersuchung stellte der Forstwissenschaftler Andreas Rohloff von der TU Dresden kürzlich jedoch fest, die Eibe ist ziemlich sicher älter als 1000 Jahre und damit seiner Einschätzung nach der älteste bisher bekannte Baum in Deutschland. Anhand der Jahrringe, der Baumgestalt und des Stammumfangs geht Rohloff von einem Alter zwischen 900 und 1300 Jahren aus. Genauer geht das bei so alten Bäumen nicht, sagt der Forstbotaniker. Mit einem Stammumfang von 5,10 Meter ist die Ureibe nicht nur der älteste Baum Deutschlands, sondern auch die dickste bekannte Eibe hierzulande. Bei einem kleinen Festakt wurde die Ureibe, die an einem Nordwesthang in der Nähe des Hochgrats bei Oberstaufen steht, offiziell zum Nationalerbebaum ernannt. Mit der Auszeichnung will die Deutsche Dendrologische Gesellschaft Uraltbäume in Deutschland schützen, gegebenenfalls pflegen und ihnen ein Altern in Würde ermöglichen. Aus Steibis, Rupert Waldmöller.
0: Vielen Dank. Und wir schauen musikalisch ins Oberallgäu und lauschen ganz gemütlich einem Stückerl vom Oberallgäuer Akkordeontrio.

0: Musikanten aus der Steiermark, die Kellerstöckl-Muse mit der Pentscherbäuerin und davor das Oberallgäuer Akkordeontrio. Sie hören den Heimatspiegel, 7 Uhr und gleich 24 Minuten. Im Prozess um den sogenannten Finanzskandal des Bistums Eichstätt haben gestern Verteidigung und Staatsanwaltschaft ihre Plädoyers gehalten. Zuvor waren die zwei Angeklagten auf einen Verständigungsvorschlag des Landgerichts München II eingegangen und haben dabei einen Teil der Vorwürfe gegen sie eingeräumt.
1: Die Staatsanwaltschaft hat für den ehemaligen Vize-Finanzdirektor des Bistums Eichstätt eine Bewährungsstrafe von 1 Jahr und 6 Monaten gefordert, wegen Bestechlichkeit und Steuerhinterziehung. Seine Verteidigung plädierte auf 1 Jahr und 4 Monate. Für den zweiten Angeklagten, einen Immobilienunternehmer, fand die Staatsanwaltschaft wegen Bestechung und Untreue 1 Jahr und 4 Monate angemessen. Seine Verteidigung überließ das Strafmaß dem Gericht. Die beiden Männer hatten nachweislich hohe Geldsummen des Bistums in Immobilienprojekte in den USA investiert und sich dabei selbst bereichert. Die zentralen Vorwürfe, sie hätten dem Bistum damit wissentlich geschadet, erhärteten sich im Prozessverlauf jedoch nicht. Die Staatsanwaltschaft stellte die Untreuevorwürfe zulasten des Bistums deshalb ein. Die Verteidigung beider Angeklagter übte scharfe Kritik an der Kirche und an den Ermittlungsbehörden. Das langwierige Verfahren belaste beide Männer stark. Am Dienstag soll das Urteil fallen. Aus München, Katrin Nöbauer.
0: Vielen Dank. Sind wir gespannt, wie das am Dienstag dann ausgeht. Wir halten Sie auf BR Heimat jedenfalls auf dem Laufenden. Auch mit Musik. Franz Bosch und seine Imbrückler. Ein ganz gefühliger.

Der Higgets, die Rembrandt-Musik im Heimatspiegel. Ja, und der Higgets einem früher, denn wenn jetzt dann Sommersonnenwende ist, dann ist durchaus auch höchste Zeit für heiße, hohe Temperaturen. Heute ist überwiegend sonnig. Am Nachmittag und auf Nacht so haben wir dann mit kompakten Quellwolken, vor allem im westlichen Franken, sowie von Schwaben bis zu den oberbayerischen Alpen, einzelne Schauer. Und örtlich kann es auch heftige Hitzegewitter geben. Die Temperaturen, die kraxeln auf 31 bis maximal 37 Grad. In der Nacht haben wir dann einen Wechsel aus wolkigen und leicht bewölkten Abschnitten. Dazu einzelne Schauer und Gewitter in Richtung Niederbayern und der Oberpfalz ist dagegen meistens trocken und längere Zeit klar. Die Tiefstwerte in der Nacht liegen zwischen 22 und 15 Grad. Übers Wochenende haben wir dann eine Mischung aus Sonne und Wolken. Im Tagesverlauf vielleicht einzelne Schauer und Hitzegewitter. Die Tiefstemperaturen 22 bis 16, aber die Höchstwerte hochsommerliche 30 bis 37 Grad. Für viele ist das eher sehr belastend. Darum werden wir auch im Heimatspiegel heute noch ein bisschen genauer darüber reden, wie man sich abkühlen kann und was sinnvoll ist bei so hohen Temperaturen. Aktuell melden unsere Wettermelder jetzt um 7:30 schon 21 Grad, zum Beispiel in Schesslitz im Landkreis Bamberg in Oberfranken bei wolkenlosem Himmel. 17 Grad hat es dagegen in Oberbayern im Landkreis Rosenheim-Schächen-Mühlstedt bei wolkenlosem Himmel. Wir schauen nach Schwaben. In Dattenried bei Stöttnum Auerberg im Ostallgäu ist fast wolkenlos bei 19 Grad. In Unterfranken in Großostheim, Landkreis Aschaffenburg, leicht bewölkt 21 Grad bei leicht bewölktem Himmel. Wir haben in Niederbayern in Ortenburg im Landkreis Passau wolkenlosem Himmel bei 20 Grad. Und wir schauen noch auf einen Wert zum Beispiel in der Oberpfalz. Auerbach-Michelfeld im Landkreis Amberg-Sulzbach wolkenlos bei 19 Grad. Ja, es wird ein sommerlicher und heißer Tag heute und morgen. Ich hoffe, für Sie wird es auch ein guter Tag. Diesen Walzer hören wir jetzt von der Spielmusik Karl Edelmann.

ein guter Tag. Die Spielmusik Karl Edelmann im Heimatspiel, 7.35 Uhr. Ja, wenn die Temperaturen halt so in die Höhe kraxeln, dann sucht man sich gerne mal ein Platzl, wo man sich ein bisschen abkühlen und erfrischen kann. Dieses Abkühlen kann vielleicht auch mit Eis passieren. Allerdings ist es eher aufregend und erhitzt die Gemüter, wenn es bei meinem Dirner sein Fenster ein Eisplatten gemacht hat. Denn dann geht's nicht drum, dass dort entsprechend erfrischend ist, sondern dass dort vielleicht schon ein anderer es den Besuch vor mir gemacht hat. Und dann ist der Streit schon mal vorprogrammiert. Und man ist der Ausgeschmierte und es liegt einen nieder. Bei meinem Dirner sein Fenster. Wir haben den Inhofer Dreigesang.

0: Die Alpenlandler Musikanten mit dem Alpenlandler Musikantenmarsch im Heimatspiegel. 7:42 haben wir's. Ja, die Prüfungskultur in Bayerns Schulen, die wird jetzt modernisiert. Künftig dürfen Lehrkräfte neue Formate wie Debatten, Erklärvideos oder E-Portfolios als Leistungsnachweise nutzen. Herkömmliche Formen wie Leistungserhebungen durch Schulaufgaben bleiben aber ein wichtiger Bestandteil des bayerischen Schulsystems, wie das Kultusministerium in München betont. Ergänzend dazu sollen aber ab dem neuen Schuljahr jedoch Spielräume für innovative, digitale und lebensweltorientierte Leistungsnachweise geschaffen werden, heißt's.
1: Ein Podcast in Mathe statt der klassischen Matheprobe in der Grundschule. Oder ein Erklärvideo für die Partnerschule auf Englisch als Projekt in der Mittelschule. Oder Realschüler, die miteinander in Kleingruppen debattieren. Ihre Vorbereitung und die Debatte selbst werden dann benotet. Kultusministerin Anna Stolz versucht, den Spagat zu schaffen. Die Lebens- und Arbeitswelt wandelt sich schnell. Zeit, auch Prüfungsformate in den Schulen anzupassen. Mehr Möglichkeiten zu schaffen als die klassischen Papier- und Stiftprüfungen. Gleichzeitig will Bayern an seiner Prüfungskultur festhalten, als Teil der bayerischen Spitzenstellung. Das macht auch Ministerpräsident Markus Söder immer wieder deutlich. Jetzt also neue Formen, um Leistungen abzuprüfen. Stolz will den Schulen, Zitat, Spielräume eröffnen, um die Zahl der Leistungsnachweise in verschiedenen Bereichen flexibler zu gestalten und so zusätzliche pädagogische Freiräume zu gewinnen, Zitat Ende. Neue KI-Angebote sollen die Schülerinnen und Schüler zusätzlich beim Lernen unterstützen. Stolz geht diese Schritte nach einem langen Dialogprozess mit Schulleitern, Lehrkräften, Eltern und Schülern. Schon ab dem kommenden Schuljahr können Lehrer die neuen Prüfungsformate ausprobieren. Eine Pflicht, sie anzuwenden, gibt es erstmal nicht. Eva Eichmann, München.

0: Die Kobergeigenmusik mit der Kohlbrücker und davor haben wir den Seppi Schneider gehört mit seinem Gstanzl übers Schuige. Und das hat er in einem wunderbar herrlichen Dialekt vordrungen. Eine aktuelle deutschlandweite Studie aus Mainz sagt jetzt, wer in Deutschland Dialekt redet, der mehrheit auch bevorzugt von dialektsprechenden Personen in der Politik repräsentiert werden. Oder der oder die fühlt sich oft unterrepräsentiert im politischen Betrieb. Anders in Bayern. Bei uns in Bayern, da haben dialektsprechende Personen nicht das Gefühl, dass sie zu wenig durch ebenfalls dialektsprechende Politiker vertreten werden, weil Mundart ist in der bayerischen Politik recht häufig. Setzen bayerische Politiker ihren Dialekt gezielt ein, um Vertrauen zu gewinnen? Oder kann Dialekt auch manchmal hinderlich sein? Wir haben mit bayerischen Politikern geredet und über den Dialekt nachgefragt, auch mit und ohne Dialekt über entsprechende Erfahrungen geredet.
1: Menschen, die Dialekt sprechen, wollen häufig auch von Politikern vertreten werden, die ebenfalls Dialekt sprechen. Schließlich bietet Dialekt so etwas wie soziale Identität. So das Ergebnis einer Studie von Politikwissenschaftlern aus München und Mainz. Der Studie zufolge ist der Wunsch weitgehend unabhängig von anderen persönlichen Merkmalen und Parteipräferenzen. Das Problem? Deutschlandweit fühlen sich Dialektsprecher in der Politik eher schlecht repräsentiert, was sich auch schädlich für die Demokratie auswirken könnte. Allerdings sieht das Ergebnis der Studie für Bayern anders aus. Dialekt wird hier stärker geschätzt, das ist das eine, und zugleich fühlen sich bayerische Befragte, die Dialekt sprechen, im Vergleich zu denen, die keinen sprechen, politisch nicht schlechter repräsentiert, was mit Traditionen und einem stärkeren Selbstbewusstsein zu tun haben könnte. Dazu kommt, dass Dialekte ein unterschiedliches Image haben, während beispielsweise Sächsisch in bundesdeutschen Umfragen eher schlecht wegkommt, werden Bayerisch und Fränkisch eher als sympathisch eingestuft.
0: Vielen Dank, Hans-Joachim Fiebiger, für die Einschätzung. Wenn Sie das Thema genauer verfolgen wollen, heute Mittag in unserer Sendung habe ich die Ehre, zwischen 12 und 13 Uhr berichten wir ausführlich über den Umgang von Dialekt in der Politik. Im Hermannspiegel ist er eh allgegenwärtig, auch in unsere Lieder. Wir hören gleich noch die Geschwister Artner und das Du Stäuber. Schwarz für die Kirschen, davor aber sind wir im Rupertiwinkel unterwegs mit die Hammerauer Musikanten.

Wir hören schon die Widerstandsmusikanten mit dem Bärblinger Walzer. Die bringen uns eine in die 8. Nachrichten und davor haben wir die Jagerwürzmusik gehört. Münchner Zeiten. Nicht nur um München, sondern auch um das Freilichtmuseum Glendleiten geht es bei uns in der nächsten Stunde. Genauso wie um die heißen Temperaturen in Bayern und wenn man sie drum ob dabei abkühlen kann. Drum freue ich mich auf die Naturnotiz mit Edith Schowalter. Noch die 8. Nachrichten. Der Martin Wieland sagt Guten Morgen und bis gleich.

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1: Guten Morgen, es ist 8 Uhr. Die Nachrichten des Bayerischen Rundfunks mit Diana Gaul. Die Übersicht. USA-Iran-Gespräche sind verschoben. Linke startet in ihren Bundesparteitag. Mexiko und Kanada gewinnen jeweils zweites WM-Gruppenspiel. Das Wetter, viel Sonne bei 31 bis 37 Grad. Luzern. Die für heute geplanten Gespräche zwischen den USA und dem Iran sind kurzfristig abgesagt worden. Das teilte das Schweizer Außenministerium am Morgen mit. Eigentlich hätten heute in der Nähe von Luzern die Verhandlungen über die Details des Rahmenabkommens beginnen sollen, das US-Präsident Trump und der iranische Präsident Pezeshkian am Mittwoch unterzeichnet hatten. Warum die Gespräche jetzt nicht stattfinden, ist unklar. Zuvor war schon bekannt geworden, dass US-Vizepräsident Vance nicht in die Schweiz fliegen wird, aus logistischen Gründen, wie es hieß. Der Iran hat bereits zugesagt, vorübergehend auf Gebühren für die Straße von Hormus zu verzichten. Allerdings verlangt Teheran von allen Handelsschiffen, dass sie einen Antrag für die Durchfahrt stellen. Gleichzeitig hat die US-Armee ihre Blockade iranischer Häfen nach mehr als 2 Monaten aufgehoben. Brüssel. Die EU verlängert ihre Wirtschaftssanktionen gegen Russland und zwar erstmals nicht um 6, sondern um 12 Monate. Das haben die EU-Staats- und Regierungschefs auf ihrem Gipfel in Brüssel entschieden. Es war das erste Treffen seit der Abwahl des ungarischen Rechtsnationalisten Orbán. Eine Einigung der 27 Staaten war ohne ihn wieder möglich. An dem Treffen nimmt auch der ukrainische Präsident Selenskyj teil. Er forderte erneut eine schnelle EU-Vollmitgliedschaft. Und er bat die europäischen Verbündeten, sein Land weiter beim Ausbau der Luftabwehr zu unterstützen. Auch der Umgang mit China war Thema in Brüssel. So sagte der niederländische Regierungschef Jetten, die EU-Länder müssten sich besser abstimmen, um ihre Wirtschaft zu retten. Die Europäische Union wirft China vor, seinen eigenen Unternehmen mit Staatshilfen einen Vorteil auf dem Weltmarkt zu verschaffen. Potsdam. Die Linke startet am Nachmittag in ihren 3-tägigen Bundesparteitag. Zum Auftakt soll es eine Generaldebatte darüber geben, wie die Linke gegen die geplanten Sozialreformen der Bundesregierung protestieren soll. Anschließend will die Partei über ihre Haltung zur Lage im Nahen Osten diskutieren. Morgen soll der Vorstand neu gewählt werden. Der Co-Vorsitzende Van Aken gibt aus gesundheitlichen Gründen sein Amt ab. An seiner Stelle will der Bundestagsabgeordnete Pantisano mit Co-Chefin Schwertner zusammen die neue Doppelspitze bilden. Bayreuth. Die zum Auftakt der Wagner-Festspiele geplante Gedenkveranstaltung für ermordete jüdische Musiker soll nun doch stattfinden. Wie die Süddeutsche Zeitung berichtet, hat sich die Leiterin der Bayreuther Festspiele, Katharina Wagner, deshalb mit dem Publizisten Michel Friedmann getroffen und sich entschuldigt. Die Veranstaltung war wegen Sicherheitsbedenken abgesagt worden. Friedmann hatte das scharf kritisiert. Jetzt wird er wie geplant eine Rede halten können und über die Haltung des Komponisten Richard Wagner und die Nähe von dessen Nachkommen zum Naziregime sprechen. Die Bayreuther Festspiele feiern in diesem Jahr ihr 150-jähriges Bestehen. Sie beginnen am 24. Juli. Zur Fußball-WM der Männer. Co-Gastgeber Mexiko hat sein 2. Gruppenspiel gegen Südkorea mit 1:0 gewonnen. Zuvor hatte Kanada in der Nacht einen 6:0-Sieg gegen Katar feiern können. Auch die Schweiz hat sich in ihrem 2. Spiel durchgesetzt mit 4:1 gegen Bosnien-Herzegowina. Schon am früheren Abend hatten sich Tschechien und Südafrika 1:1 getrennt. Für die deutsche Fußballnationalmannschaft geht es heute nach Toronto. Dort wartet morgen im 2. WM-Gruppenspiel die Elfenbeinküste. Das Wetter in Bayern. Viel Sonne, später auch Wolken. Von Schwaben bis Oberbayern örtlich Gewitter. Höchstwerte zwischen 31 und 37 Grad. Kommende Nacht Tiefstwerte von 22 bis 15 Grad. Und die weiteren Aussichten. Von morgen bis zum Montag Sonne und Wolken. Im Tagesverlauf immer wieder Schauer- und Hitzegewitter möglich. Höchstwerte in den nächsten Tagen 30 bis 37 Grad. Soweit die Nachrichten. Es wird 8:05 Uhr. Und es liegt eine Verkehrsmeldung vor, A93 Weiden Richtung Holledau, zwischen Regenstauf und dem Kreuz Regensburg, Stau und stockend. Soweit die Übersicht.
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2: Zum Heimatspiegel an diesem Freitag in der Früh begrüßt sie der Martin Wieland. Schön, dass Erna BR Heimatradio eingeschaltet ist und wir sie hineinbegleiten können in diesen sommerlichen, hochsommerlichen, vielleicht sogar heißen, aber trotzdem hoffentlich für sie angenehmen Freitag. Die Außerwiener Tanzelmusik macht den Auftakt.

Die Außerfinanzen muss im Heimatspiegel, 8.08 Uhr ganz genau. Wir werden uns in dieser Stunde mit den hohen Temperaturen in Bayern und in Deutschland beschäftigen und Tipps geben, wie sie gegen die Hitze was machen können, dass sie sich trotzdem wohl fühlen. Abkühlen in der Natur zum Beispiel. Naturnotiz mit Edith Schowalter, auf die freue ich mich kurz vor halb neun. Außerdem schauen wir, was auf der Glentleiten los ist in diesem Jahr. Wir haben nämlich großes Jubiläum und nicht nur Hitzerekorde, sondern vielleicht sogar einen Weltrekordversuch. Und wir haben noch interessante Veranstaltungen in Bayern, zum Beispiel auch in Kempten. Und was so alles los ist, der Franks bei uns. Musikalisch begleiten uns jetzt der Dreiwinkelgesang mit einem Vogelgesang. Zei sei, wart der Kreisei. Und darauf haben wir die Rudolfen Klarinettenmusik mit dem St. Johanna-Burschen.

0: Die Rodofen-Klarinetten muss im Heimatspiegel 8.14 Uhr ist es ganz genau. Und wir schauen jetzt nach Großweil. Dort liegt das größte Freilichtmuseum des Bezirks, nämlich das Freilichtmuseum Glendleiten bei Großweil. Und das feiert am diesem Wochenende seinen 50. Geburtstag mit einem großen Familienfest und Eintritt, fast wie 1976. Neben Panoramablick über das Museum steht am Sonntag auch ein Weltrekordversuch auf dem Programm.
1: Einmal mit dem Kran übers Museum schweben und auf 50 Jahre Geschichte schauen. Das geht an diesem Wochenende auf der Glendleiten bei Großweil. Das Freilichtmuseum feiert seinen runden Geburtstag mit einem großen Familienfest. Es gibt historische Karussells, eine Geschichtenerzählerin, Zauberer, viele Mitmachstationen und Führungen durch die Ausstellungen. Melanie Bauer, Sprecherin des Freilichtmuseums.
2: Wir bieten an diesem Wochenende eine Geburtstagsfeier an, bei der Groß und Klein auf ihre Kosten kommen. Es gibt zum Beispiel einen Panoramakran, der einem ganz neue Perspektiven auf unser Museum eröffnet.
1: Dazu gelten Jubiläumspreise. Erwachsene zahlen 3 Euro Eintritt, Kinder ab 6 Jahren 1,50 Euro. Am Samstag ist bis 20 Uhr geöffnet. Am Sonntag startet der Tag mit Weißwurstfrühstück und Blasmusik und dem Versuch, die längste Menschenkette der Ausbildungsberufe zu bilden. Aus dem BR-Studio Oberland, Louis Knoll für BR Heimat.
0: Vielen Dank dafür. Ja, 50er feiern, das ist was Schönes. Das kommen wir am Wochenende auf der Glendleiten, wenn wir gerade gehört haben. Und als der Musikant Hans-Peter Rück seinen 50er gefeiert hat, da hat ihm der Wieshützer Hans eine fesche Polka gewidmet. Und die hören wir uns jetzt stellvertretend an. Herzlichen Glückwunsch allen, die gerade ihren runden Geburtstag feiern.

0: Also machen Sie es jetzt im Heimatspiegel, 8.19 Uhr. Und gut 19 Grad, um die 20, gute 20 Grad haben wir aktuell schon in Bayern. Gescheite Hitz und teils schwere Wetter werden erwartet. Bayern ist im Sommer angekommen. Temperaturmäßig auf alle Fälle meteorologischer erst ab Sonntag mit Sonnenwind. Der Deutsche Wetterdienst spricht aber aktuell jetzt schon von für große Teile Südwestdeutschlands eine Hitzewarnung aus. Am heutigen Freitag und am morgigen Samstag gilt diese dann fast im gesamten Land.
1: Ich gehe nicht in die Sonne. Wir haben eine Wohnung, die Gott sei Dank relativ kühl ist, trotz der Hitze. Und ansonsten mal viel Wasser trinken.
2: Ich lege wirklich Termine, wenn es geht, nur drinnen. Vermeide es, bei der großen Hitze rauszugehen. Abkühlung schaffen, Eis, kühles Getränk. Das Ganze umgehen, weil man kann es eh nicht ändern.
3: Andere Kleidung anziehen auf jeden Fall. Das habe ich schon gemerkt, es ist zu warm für mich. Und viel trinken und nicht rausgehen so in die Hitze. Ja.
4: Ich trinke viel Wasser oder Tee kalten und gehe ins Schwimmbad und bleib zu Hause, weil wir eine sehr gute, angenehm kühle Wohnung haben. Und morgens lüften. Also ich bin eine, die ganz, ganz früh, so gegen 5, 6, mache ich die Fenster alle auf, dann wird es zu, dann wird dunkel gemacht und dann bleibt es kühl.
5: Ja, ich schaue eigentlich immer, dass ich irgendwo eine schöne Stelle am Regen finde und da machen wir kurz Pause, gehen wir ein bisschen mit die Füße rein oder so oder setzen wir uns in Schatten und dann müssen wir eh schon wieder in die Arbeit.
0: Der Sommer ist in Bayern angekommen und die Temperaturen liegen über 30 Grad, 37 werden am Main erwartet. Und es kann für viele problematisch sein. Experten raten dazu, vorsichtig zu sein. Franziska Heinz berichtet.
6: Da steckt nicht jeder so gut weg, Kinder und ältere Menschen vor allem. Und deshalb auch die Warnung. Also unbedingt Mittaghitze meiden, auch nicht ewig in der prallen Sonne abhängen, an Sonnenschutz denken, also Sonnencreme und Hut. Viel trinken ist auch ganz, ganz wichtig. Und man kann es auch nicht oft genug sagen, keine Kinder oder Tiere auch nur ganz kurz alleine im Auto zurücklassen. Da bringt es auch nichts, wenn man das Fenster so einen Spalt auflässt. Besonders heiß wird's übrigens in einigen tiefer gelegenen Regionen Frankens sowie in der südlichen Oberpfalz. Und ab morgen müssen wir auch mit teils kräftigen Hitzegewittern rechnen. Auch nachts bleibt es wärmer, teilweise 20 Grad. Am besten lüftet man da einmal kräftig bei Sonnenaufgang, weil da ist es am kühlsten.
0: Vielen Dank, Franziska Heid. Wir werden gleich noch von Edith Schowalter in der Naturnutz jetzt hoffentlich ein paar Tipps und Hinweise kriegen, wie man jetzt bei so heißen Temperaturen sich Abkühlung verschaffen kann. Vielleicht hilft ja auch Holzklemm, Brennholz machen. Draußen anstrengend arbeiten. Nein, das ist das, was man sich eher nur musikalisch anhören sollte. Jetzt um 8.22 Uhr werden die Eisenkellermusik aus Südtirol mit dem Holzklirberlandler.

0: die Eisenkeller-Musik. Also Eiskeller war gerade das Angenehmere. Wir haben zum Beispiel aktuell jetzt um 8.22 Uhr vor ein paar Minuten in Nürnberg bereits 26 Grad. In Rimsting am Chiemsee in Oberbayern sind es aktuell 25 Grad und es werden noch 10 Grad mehrer werden heute im Laufe des Tages. Wenn es mehr als 3 Tage hintereinander mehr als 30 Grad hat, dann sprechen die Meteorologen von einer Hitzewelle. Heute ist in weiten Teilen Bayerns der zweite Tag der aktuellen Hitzewelle und es soll auch noch ein paar heiße Tage weiterhin geben. Und da sind Schattenplätze in kühlen Biergärten zum Beispiel besonders gefragt. Warum es gerade in Biergarten so angenehm kühl ist und wie uns die Natur sonst beim Abkühlen hilft, darum geht's in der heutigen Naturnotiz von der Edith Schowalter. Guten Morgen, liebe Edith.
1: Guten Morgen. Ja, wir Deutschen haben ja den Drang, dass wir bei Hitze sofort die geschlossenen Räume verlassen wollen und rausgehen. Die Südländer können das oft gar nicht verstehen. Aber natürlich, drin ist keine Luftbewegung. Wenn wir schwitzen, dann kann weniger Wasser verdunsten wie draußen. Weil da geht ja an heißen Tagen meistens auch so ein bisschen ein Lüfterl. Der Schweiß kann schneller verdunsten und durch die Verdunstung entsteht Kühlung. Und die Bäume im Biergarten, die machen das ganz Gleiche wie mir. Die verdunsten bei Hitze Wasser. Aber nicht so ein bisschen wie mir, sondern so ein großer Baum, der verdunstet hunderte von Litern. Und die Verdunstungskälte, die der Baum ja eigentlich für sich produziert, die genießen dann wir, wenn wir im Biergarten sitzen.
0: Und drum ist im Biergarten mit großen alten Bäumen auch so viel angenehmer, wie zum Beispiel im Straßencafé zu sein, wo man zwar auch draußen sitzt, aber eben nur unter einem Sonnenschirm.
1: Genau, der Sonnenschirm, der verhindert ja nur die direkte Sonneneinstrahlung. Aber damit ist seine Wirkung ja schon erschöpft. Der Sonnenschirm kann ja kein Wasser verdunsten und aktiv kühlen. Das können eben nur Bäume mit ihrem Laub. Und dann kommt noch was dazu. Der Sonnenschirm vom Straßencafé, der steht ja auf einer versiegelten Oberfläche. Die verdunstet natürlich auch kein Wasser, sondern im Gegenteil. Das Pflaster, das heizt ja mit jedem Hitzetag mehrer auf. Und irgendwann gibt es dann sogar noch zusätzlich Wärme ab. Der Boden im Biergarten dagegen, der ist nicht versiegelt. Und wenn es wie jetzt gerade in der Vorwoche ja erst noch geringt hat, dann verdunstet der richtig viel Wasser und das kühlt noch zusätzlich.
0: Und wenn es sogar im Biergarten nicht mehr gemütlich ist, weil es so heiß ist, dann hilft bloß nur der See.
1: Genau, und je größer der See, desto länger dauert es, bis auch dort das Wasser wärmer wird. Und gerade jetzt am Anfang von so einer Hitzewelle, da braucht man ja gar nicht einmal ins Wasser reingehen. Da langt ja schon ein Sitzplatz am Ufer und wir spüren die angenehme Kühlung, die vom Gewässer herkommt. Aber die ultimative Kühlung, die haben wir, wenn die Bäume am Seeufer in einen Wald übergingen. Weil der Waldboden, der kann die Feuchtigkeit viel länger speichern, wie zum Beispiel der Biergartenboden. Und drum kann der Waldboden sogar noch in Trockenphasen Wasser verdunsten und damit nicht nur die Bäume abkühlen, sondern auch uns Menschen.
0: Viele von uns machen das ja schon ganz intuitiv richtig und gehen deswegen im Sommer gern im Wald spazieren oder zum Baden. Im Biergarten gibt es halt dann doch noch oft einmal die erfrischenderen Getränke. Ich hoffe, Sie haben da bei Ihren heißen Tag jetzt den richtigen Platz. Musikalisch begleitet uns die altbayerische Blasmusik Karl Edelmann in den Biergarten.

Die Altbayerische Blasmusik Karl Edelmann im Biergarten. Ja, und da hat es aktuell durchaus schon Temperaturen um die 25 Grad. Zum Beispiel in Emskirchen, Neustadt an der Aisch, Bad Windsheim, Mittelfranken, wolkenlos, 25 Grad. Ebenso wie in Fischbachau im Landkreis Mirschbach in Oberbayern. Wolkenlos und 25 Grad. In Schesslitz, Landkreis Bamberg, Oberfranken, wolkenlos 24. Mittelfranken, Langenzenn, Fürth, wolkenlos 23. Und Nürnberg haben wir schon 26 Grad, wie wir zuerst schon gesagt haben. Wir schauen nur nach Schwaben. In Waldenhofen im Oberallgäu, wolkenlos 21 Grad. Und wir schauen nur nach Niederbayern, Vilsbiburg, Landkreis Landshut, wolkenlos bei 23 Grad. Kurz nach 8 haben wir es dort gemessen. Ich hoffe, bei Erna ist es so angenehm im Schatten, dass sie da heute einen guten Tag verbringen können. Es wird nämlich heute überwiegend sonnig. Am Nachmittag und auf Nacht haben wir mit kompakten Quellwolken, vor allem im westlichen Franken sowie in Schwaben, bis zu den oberbayerischen Alpen hier zwar einzelne Schauer und örtlich auch heftige Hitzegewitter möglich, aber trotzdem, die Temperaturen liegen zwischen maximal 31 bis 37 Grad. In der Nacht bleibt es dann relativ warm, bis zu 22 Grad, kühlt maximal ab auf bis zu 15 Grad. Und morgen schaut es dann ebenfalls so aus. Leicht bewölkt und eine Mischung mit vielleicht Schauern und Gewittern, je nachdem, in welchen Richtungen sie gerade daheim sind und sich bewegen. Wir haben dann weiterhin Sonne und Wolken im Wechsel. Im Tagesverlauf einzelne starke Schauer- und Hitzegewittertemperaturen. Auch wieder 30 bis 37 Grad. Und das schon den dritten Tag in Folge dann. Da kann es dann schon anstrengend werden. Also bitteschön, viel nur trinken. Wenn wir zuerst gehört haben, dann so jetzt nicht fein. Suchen Sie eine schattige Platzerl. Am besten mit einem BR Heimatradio in der Nahhand. Stress mich nicht. So heißt das folgende Stückel von Die Weißen Kröner.

Viele. Und man kann ja vielleicht selber was dazu beitragen, dass man die anderen nicht stresst. Vielleicht eher im Positiven, dass man einer Sachen sagt, die gut dann Komplimente machen. Kann man als Mann genauso wie als Frau, dass man einfach miteinander sie gut austauscht und einfach einen schönen Tag sie macht. Es ist heiß genug draußen, die Arbeit ist anstrengend genug, wenn man heimgehen muss und die Arbeit dann entsprechend eingeführt werden muss. Dann ist es gut, wenn man sich gegenseitig eher ein bisschen bestärkt. Hab so gern, wannst du mir's sagst. Hier ist der St. Johanna Vierksang.

Das Bernhard Kohl auf Kodett im Heimatspiegel, 8 Uhr gleich 42 Minuten. Der Kulturförderverein Mangfalldal in Maxlrein, der lädt am kommenden Sonntag, Sonnwend, 21. Juni, ein zum Morgendanzel im Biergarten des Breistübels Maxlrohr. Aber nicht zur größten Mittagssitzen, nein, Morgendanzel verrat's schon. Morgendanzel ist in der Früh, um 6 Uhr. Morgenstund hat Gold im Mund. Von 6 Uhr in der Früh bis um 11 Uhr spielen die Musikanten der Eichacher Bauernmusik in ihrer großen Besetzung unermüdlich ihre schönsten Melodien zum Tanz. Dafür, dass jeder mittanzen kann, dafür sorgen die Tanzelführer, der Christian Hengstberger und der Herbert Bongsberger. Die zeigen die Tänze jeweils kurz vor. Gerade ausgehen und Walzer tanzen sollte man können, dann stehen dem unbeschwerten Tanzvergnügen eigentlich keine Hindernisse mehr im Weg. Für das leibliche Wohl sorgt das Breistübel Maxlrohr. Eintrittskarten für 10 Euro gibt's nur an der Tageskasse. Besser gesagt, Morgenkasse. Die Veranstaltung findet auch nur bei trockenem Wetter statt, damit es am Tanzbahn nicht zu batzig ist, beziehungsweise nicht zu pappert oder auch nicht zu rutschig. Es ist dort ein extra Tanzboden natürlich aufgebaut, damit dort man das Tanzbein schwingen kann. Laut Wetterbericht soll es gut ausschauen für den Sonntag. Und mir hat der Tänzer gesagt, ich tanze für mein Lebtag gern. Darauf hat sie bloß gemeint, na, das ist ja fast trendieren, dass du das lernst. Hier ist die Eichacher Bauernmusik.

0: die Tanzrundenpolka und davor halt der Marschierbayerische von der Eierbauer Musik. Einladung zum Morgentanzl um 6 Uhr in der Früh am 21. Juni in Maxlrohr. Sendung Heimatspiegel auf Beheimat, 8.48 Uhr ist. Man muss kein ausgesprochener Jagdfreund sein, um der Faszination eines Jagdhorns zu verfallen. Aber wenn dann gleich 700 Jagdhörner auf einem Platz zusammenkommen, dann ist es wirklich ein ganz außergewöhnliches Ereignis. Zu erleben am morgigen Samstag im Ringspock, im Umfeld des 32. Bayerischen Landeswettbewerbs im Jagdhornblasen. Michael Buchner berichtet.
1: Mit 49 Gruppen und über 700 Teilnehmerinnen und Teilnehmer kommen so viele wie noch nie zu einem Treffen, sagt Franz Xaver Lintl, Organisator und der Vorsitzende des Bezirks Regensburg im Bayerischen Landesjagdverband, voller Vorfreude. Es ist nämlich
2: das große Event im Bereich des Jagdhornblasens, das alle 2 Jahre stattfindet, und es wird ein tolles Musikevent.
1: Ab 9 Uhr stellen sich die Gruppen im Stadtpark der Jury. Um 17.30 Uhr gibt es ein großes Abschlusskonzert auf dem Heidplatz. Der Einsatz der Hörner diente früher der Verständigung über weite Strecken. Die Geschichte der Signalhörner geht bis ins 9. Jahrhundert zurück. Lokalmatadore beim Landeswettbewerb sind die Tangrindler Jagdhornbläser und die Regensburger Parforcehornbläser.

0: die Tanngründler, Musikanten im Heimatspiegel 852. Und jetzt haben wir im Heimatspiegel ein besonderes Lied im Programm, das 1960 schon aufgenommen worden ist. Damals von die Veit Wieser Burm. Und da geht es auch um die Abkühlung draußen unterm Lindenbaum. Aber noch schöner ist natürlich dann, wenn man eingeladen wird, rein zu kommen.
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0: Die Frost der Vergangenheit muss ich mit schleinigen Tänzen und davor die Veit wieder Burm. Dieses Wochenende ist in Kempten im Allgäu einiges geboten. 600 Kinder singen und 100 Instrumentalisten spielen und das vor mehreren tausend Zuschauern. Unter dem Titel Kempten Together – Musik verbindet stehen in Kempten am kommenden Samstag, morgigen Samstag zwischen 16 und 19 Uhr oder um 16 und 19 Uhr zwei große Konzerte. Mit dem Großprojekt bringen die Stadtkapelle und die Musikschule die Kinder unterschiedlicher Schulen in Kempten zusammen, um gemeinsam mit den Grundschul- und Förderschülern ein abwechslungsreiches Programm auf die Bühne zu bringen.
1: Filmmusik, Musical-Ausschnitte und angesagte Popsongs. Die Stadtkapelle und die Musikschule wollen zeigen, dass Blaskapellen mehr können als traditionelle Blasmusik. Unterstützt werden die Instrumentalisten von knapp 600 Sängerinnen und Sängern von unterschiedlichen Grund- und Förderschulen in Kempten. Monatelang haben die Schülerinnen und Schüler für den großen Auftritt geprobt. Bei zwei Konzerten am Nachmittag und Abend werden sie gemeinsam mit den Musikerinnen und Musikern vor mehreren tausend Besuchern zeigen, was sie musikalisch drauf haben. Außerdem sollen die Kinder und die Zuhörer die Kraft der musikalischen Gemeinschaft erleben. Kempten Together ist eine Benefizveranstaltung. Der Reinerlös kommt sozialen Projekten in Kempten und dem Oberallgäu zugute. Aus Kempten, Rupert Waldmüller.

Der Autor von Kinderchor im Heimatspiegel und das Hecke-Trio bringen uns jetzt eine in die Neini-Nachrichten. Ich wünsche Ihnen viel Vergnügen mit unserem weiteren Radioprogramm am heutigen Freitag und hoffe, Sie finden genügend Platz, wo Sie sich abkühlen können. Der Martin Wieland sagt Guten Morgen und für gut bei uns.

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1: Guten Morgen, es ist 9 Uhr. Die Nachrichten des Bayerischen Rundfunks mit Diana Gaul. Die Übersicht: USA und Iran verschieben Verhandlungen. Bundesbauministerin Huberts will Bauen günstiger machen. Deutsche Fußballnationalelf reist nach Toronto. Das Wetter: viel Sonne bei 31 bis 37 Grad. Luzern. Die für heute geplante erste Gesprächsrunde zur Ausgestaltung des Rahmenabkommens zwischen den USA und dem Iran ist abgesagt worden. Wie das Außenministerium in Bern mitteilte, wird es heute kein Treffen auf dem Birkenstock geben. Gründe wurden nicht genannt. Zuvor hatten der Iran und die USA ein Rahmenabkommen zum Ende des Kriegs unterzeichnet. Kritik daran übte Bundestagsvizepräsident Nuripur. Der Grünen-Politiker sagte im Morgenmagazin von ARD und ZDF, dadurch werde die Lage im Iran nicht besser. Vielmehr gebe das Abkommen dem Regime die Mittel, um die Repression nach innen und die Aggression nach außen weiter zu finanzieren. Nuripur kritisierte auch Bundeskanzler Merz. Dieser habe noch vor wenigen Monaten gesagt, dass es im Iran ein Unrechtsregime ohne Legitimität im Volk gebe. Jetzt gratuliere er demselben Regime zum abgeschlossenen Abkommen. Beirut. Trotz des Rahmenabkommens zwischen den USA und dem Iran setzt Israel seine Angriffe im Süden des Libanon fort. Der staatlichen libanesischen Nachrichtenagentur zufolge wurden dabei mindestens 16 Menschen getötet. Das israelische Militär teilte mit, die Angriffe auf die vom Iran unterstützte Hisbollah-Miliz seien eine Reaktion auf wiederholte Verstöße gegen die Waffenruhe. Israels militärisches Vorgehen ist ein wichtiger Streitpunkt in den Gesprächen zwischen den USA und dem Iran. Das Rahmenabkommen sieht ein Ende der Kämpfe mit der Hisbollah vor. Israels Ministerpräsident Netanyahu schloss einen Truppenabzug im Südlibanon aber vorerst aus. Brüssel. EU-Ratspräsident Costa hat mit seiner unabgesprochenen Kontaktaufnahme zu Russland für Verärgerung gesorgt. Deutschen Regierungskreisen zufolge soll Bundeskanzler Merz beim EU-Gipfel klargestellt haben, dass Costa zwar der Repräsentant der Europäischen Union, aber nicht ihr Vermittler sei. Berichten zufolge kritisierten auch andere EU-Staats- und Regierungschefs, dass sie erst nachträglich über das Treffen informiert worden seien. Das Büro von Costa hatte bestätigt, dass es Kontakte zu Russland gab, um diplomatische Kanäle zu öffnen. Es habe aber keinen inhaltlichen Austausch gegeben. Die Unstimmigkeiten überschatten die Entscheidung der EU-Staats- und Regierungschefs, die Sanktionen gegen Russland erstmals um 12 Monate zu verlängern. Berlin. Bundesbauministerin Huberts stellt am Vormittag einen Aktionsplan vor, der das Bauen bezahlbarer machen soll. Er sieht unter anderem vor, die geltenden Abschreibungsregeln zu verlängern, damit mehr Geld in den Wohnungsbau fließen kann. Außerdem sollen etwa Anträge und Genehmigungen digital erfolgen. Bis 2028 soll das verbindlich geregelt werden. Auch sollen die Förderprogramme übersichtlicher und gebündelt werden. Huberts wird den Aktionsplan heute zusammen mit Finanzminister Klingbeil vor Investoren und Immobilienverbänden in Frankfurt vorstellen. Der Wohnungsbau kommt seit Jahren nur schleppend voran. Zur Fußball-WM der Männer. Co-Gastgeber Mexiko hat sein zweites Gruppenspiel gegen Südkorea mit 1:0 gewonnen. Zuvor hatte Kanada in der Nacht einen 6:0-Sieg gegen Katar feiern können. Auch die Schweiz hat sich in ihrem zweiten Spiel durchgesetzt mit 4:1 gegen Bosnien-Herzegowina. Schon am früheren Abend hatten sich Tschechien und Südafrika 1:1 getrennt. Für die deutsche Fußballnationalmannschaft geht es heute nach Toronto. Dort wartet morgen im zweiten WM-Gruppenspiel die Elfenbeinküste. Das Wetter in Bayern. Viel Sonne, später auch Wolken, von Schwaben bis Oberbayern örtlich Gewitter. Höchstwerte zwischen 31 und 37 Grad. Kommende Nacht Tiefstwerte von 22 bis 15 Grad. Und die weiteren Aussichten: von morgen bis zum Montag Sonne und Wolken. Im Tagesverlauf immer wieder Schauer- und Hitzegewitter möglich. Höchstwerte in den nächsten Tagen 30 bis 37 Grad. Soweit die Nachrichten. Es wird 9:05 Uhr. und es liegen zwei Verkehrsmeldungen vor. A7, Ulm Richtung Füssen, zwischen Dettingen und Bergheim. Ein Unfall auf der linken Spur, die Ausfahrt ist blockiert. Und A8, München Richtung Stuttgart, zwischen Adelzhausen und Dasing, ein Unfall mit mehreren Fahrzeugen. Soweit die Übersicht.
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1: Zehn Uhr. Die Nachrichten des Bayerischen Rundfunks mit Diana Gaul. Die Übersicht. Iran-Gespräche in der Schweiz sind für heute abgesagt. Ukraine meldet mehrere Verletzte durch russische Bomben auf Charkiw. Die Linke trifft sich zum Bundesparteitag. Das Wetter, viel Sonne, bei 31 bis 37 Grad. Luzern. Die für heute geplante erste Gesprächsrunde zur Ausgestaltung des Rahmenabkommens zwischen den USA und dem Iran ist abgesagt worden. Wie das Außenministerium in Bern mitteilte, wird es heute kein Treffen auf dem Birkenstock geben. Gründe wurden nicht genannt. Zuvor hatten der Iran und die USA ein Rahmenabkommen zum Ende des Kriegs unterzeichnet. Kritik daran übte Bundestagsvizepräsident Nuripur. Der Grünen-Politiker sagte im Morgenmagazin von ARD und ZDF, dadurch werde die Lage im Iran nicht besser. Vielmehr gebe das Abkommen dem Regime die Mittel, um die Repression nach innen und die Aggression nach außen weiter zu finanzieren. Nuripur kritisierte auch Bundeskanzler Merz. Dieser habe noch vor wenigen Monaten gesagt, dass es im Iran ein Unrechtsregime ohne Legitimität im Volk gebe. Jetzt gratuliere er demselben Regime zum abgeschlossenen Abkommen. Charkiw. Russland setzt seine Attacken auf die Ukraine fort. Bei einem schweren Luftangriff auf die Stadt Charkiw sind in der Nacht laut Behörden mindestens 9 Menschen verletzt worden, unter ihnen 4 Kinder. Mehr als 40 Wohnhäuser wurden durch Bomben beschädigt. Charkiw ist die zweitgrößte Stadt der Ukraine. Gestern hat die EU ihre Wirtschaftssanktionen gegen Russland verlängert, und zwar erstmals nicht um 6, sondern um 12 Monate. Es ist der erste EU-Gipfel seit der Abwahl des ungarischen Rechtsnationalisten Orbán. Eine Einigung der 27 Staaten war ohne ihn wieder möglich. An dem Treffen nimmt auch der ukrainische Präsident Selenskyj teil. Er bat die europäischen Verbündeten, sein Land weiter beim Ausbau der Luftabwehr zu unterstützen. Potsdam. Die Linke startet heute in ihren 3-tägigen Bundesparteitag in Brandenburg. Bei dem Treffen wird unter anderem die Parteispitze neu gewählt. Co-Chef van Aken gibt sein Amt ab. Die neue Doppelspitze bilden voraussichtlich der Bundestagsabgeordnete Pantisano und Co-Chefin Schwertner. Pantisano machte im ARD-Morgenmagazin deutlich, dass er auch ein Bündnis mit der CDU eingehen würde, um eine AfD-Regierung zu verhindern. In der Diskussion über Antisemitismus in der Partei hat Schwertner außerdem klare Grenzen angekündigt. Jugend schütze vor Torheit nicht, sagte sie dem Bayerischen Rundfunk. Antisemitismus habe keinen Platz in der Linken. Trotzdem gelte weiterhin, die Politik Israels zu kritisieren. Nach Recherchen des BR haben Funktionäre der Linksjugend intern antisemitische Parolen verbreitet. Berlin. Verbraucher können ab heute im Internet geschlossene Verträge leichter widerrufen. Online-Shops sind jetzt dazu verpflichtet, auf ihrer Webseite einen gut sichtbaren Widerrufsbutton zu platzieren. Von dort aus gelangt man auf eine weitere Seite, um den Widerruf zu bestätigen. Damit soll der Schutz vor ungewollten Verträgen und Einkäufen verbessert werden. Bundesjustizministerin Hubig sprach von einem echten Gewinn. Wenn der Vertragsschluss im Internet kinderleicht sei, dann müsse es auch der Widerruf sein, so Hubig. Bayreuth. Die zum Auftakt der Wagner-Festspiele geplante Gedenkveranstaltung für ermordete jüdische Musiker soll nun doch stattfinden. Wie die Süddeutsche Zeitung berichtet, hat sich die Leiterin der Bayreuther Festspiele, Katharina Wagner, deshalb mit dem Publizisten Michel Friedmann getroffen und sich entschuldigt. Die Veranstaltung war wegen Sicherheitsbedenken abgesagt worden. Friedmann hatte das scharf kritisiert. Jetzt wird er, wie geplant, eine Rede halten können und über die Haltung des Komponisten Richard Wagner und die Nähe von dessen Nachkommen zum Naziregime sprechen. Die Bayreuther Festspiele feiern in diesem Jahr ihr 150-jähriges Bestehen. Sie beginnen am 24. Juli. Das Wetter in Bayern. Heute überwiegend sonnig, am Nachmittag und Abend Wolken, im westlichen Franken und an den Alpen einzelne Schauer oder Gewitter. Höchstwerte 31 bis 37 Grad. Kommende Nacht einzelne Schauer oder Gewitter bei 22 bis 15 Grad. Von morgen bis Montag Sonne, Wolken und im Tagesverlauf örtlich Hitzegewitter bei Höchstwerten zwischen 30 und 37 Grad. Soweit die Nachrichten. Es wird 10.05 Uhr. Es liegen zwei Verkehrsmeldungen vor. A7 Würzburg Richtung Fulda. Zwischen Würzburg-Estenfeld und Dreieck Schweinfurt-Werneck 4 Kilometer Stau. Und A7 Ulm Richtung Füssen. Zwischen Dettingen an der Iller und Bergheim 5 Kilometer Stau. Soweit die Übersicht.
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2: Habe die Ehre und grüß Gott, sagt Hermine Kaiser zu unserem Ratsch heute mit einem sehr, sehr wichtigen Thema. Willenlos, wehrlos, abgezockt. So ist der Titel des Buchs von Schwester Maria Bernadette Brommer. Es geht um Erbschleicherei. Und mit Erbschleicherei beschäftigte sich schon seit Jahren, seit sie ein Fall mal sehr erschüttert hat. Schwester Bernadette berät aber auch, wenn Erbschleicherei im Freundes- und Bekanntenkreis ein Thema wird. Und hat eine Website dazu. Sie sagt auch, Erbschleicherei ist ein gesamtgesellschaftliches Phänomen und Problem und oft ist der Missbrauch von Vorsorgevollmachten das Einfallstor für eine geplante Erbschleicherei. Wie perfide diese Methoden sind und wie man sie erkennt und sich mit viel Glück vor Erbschleicherei schützen kann, darüber unterhalten wir uns heute bei meinem Ratsch, bei unserem Ratsch. Schwester Bernadette ist bei mir zu Gast. Wir stellen ihr Buch vor und wie sie auf das Thema gekommen ist und wie man sich davor schützen kann. Gleich nach der nächsten Musik.

0: Grüß Gott und habe die Ehre, und das Grüß Gott betone ich, wenn ich schon eine Ordensschwester zu Gast habe. Schön, dass Sie bei mir zu Gast sind. Schön, dass Sie bei Habe die Ehre sind. Schwester Bernadette Brummer. Sie sind ja eh viel schon in Interviews gewesen.
1: Genau.
0: Ihr Hauptthema ist geworden, und eigentlich war das nicht Ihre Berufung, sondern Ihr Entsetzen, Erbschleicherei, und da beraten Sie. Jetzt muss man erst mal sagen, Sie sind bei der Schwesternschaft zum guten Hirten.
1: Genau, Kongregation der Schwestern für guten Hirten, nach Jesus, dem guten Hirten.
0: Was für eine schöne Kongregationsbezeichnung. Ja. Und sind schon sehr, sehr lange Ordensschwestern.
1: Ja, sehr lange schon, genau. Und ich denke, es ist heute aktueller denn je, das Thema, weil Hirten und Hirtinnen sollte eigentlich jeder und jeder sein. Wo man arbeitet, kann man gut führen und leiten.
0: Und Sie sind von Beruf Seelsorgerin. Und das ist eigentlich eine der schönsten Berufsbezeichnungen, die ich je gehört habe, wenn man sich um das Seelenheil der anderen kümmert. Ohne zu missionieren, sondern für die anderen da zu sein. Was für ein schöner Beruf, was für eine schöne Berufung. Und so sind Sie auch auf die Erbschleicherei gekommen.
1: Ja, also das Thema hat mich gefunden. Von mir aus hätte mich das Thema gar nicht interessiert, weil wir als Schwestern haben kein eigenes Konto. Das geht immer um die Gemeinschaft. Also für mich war das Thema wirklich ganz, ganz fremd. Und ich habe das Thema kennengelernt, als ich noch in der Pfarreiseelsorge war. Da habe ich eine Frau kennengelernt, die sehr umtriebig war, war auch in hoher Führungsposition, und die hat auch Gott und die Welt gekannt sozusagen. Die hat mich immer gewarnt, du, also gib Acht, wenn du mal irgendwas unterschreibst, prüfe das wirklich hinten und vorne und lese das alles genau durch. Und dann hat sie mir erzählt, sie hat da jemand kennengelernt, die war auch schon ein bisschen kränklich, und der hilft ihr dann manchmal so vierten, fünften Stock die Sachen hochzutragen. Ich habe mich dann gefreut.
0: Ist doch weil toll. Das ja nett ist.
1: Ist doch,
0: ja.
1: Wenn du jemand hast, ist doch super. Und ich habe mir da nichts dabei gedacht. Und dann habe ich irgendwann mal festgestellt, wo ich bei ihr war, dann lagen da ungeöffnete Briefe und das Telefon hat geläutet. Dann ging sie da nicht ans Telefon. Dann habe ich gesagt, warum gehst du nicht ans Telefon? Ja, für mich hat eh niemand Zeit, und wenn ich was brauche, ist niemand da, obwohl das nie gestimmt hat. Mich haben schon ihre Bekannten gefragt, was ist denn mit ihr los? Die rührt sich nicht mehr. Also irgendwie kam mir das seltsam vor. Ich habe es halt auf ihre Krankheit irgendwo geschoben.
0: Macht man ja schnell, wenn sich jemand zurückzieht, klar, sagt man, der geht's nicht gut oder dem geht's nicht gut, zieht sich ein bisschen zurück, ist man fragt ein paar Mal nach. Ist verständlich, man möchte manchmal wirklich seine Ruhe haben.
1: Und hat sie immer erzählt, also hat eine Eigentumswohnung gehabt, und wenn sie jemand stirbt, dann bekommen das die Geschwister und Neffen, Nichten. Naja, ist doch super, wenn du eh niemanden sonst hast, ist doch toll. Und dann habe ich sie in der Klinik mal besucht. Hat sie mir immer gesagt, gell, du besuchst mich dann weiter. Natürlich, habe ich gesagt, besuche ich dich. Und dann habe ich durch wen erfahren, dass sie verstorben ist. Das war natürlich war ich sehr traurig auch, weil ich habe mit ihr einige Projekte auch so gemacht, in der Pfarreiseelsorge. Und dann habe ich gefragt, ja, wo wird sie beerdigt, wie und was. Ich wusste zum Glück die Pfarrei, wo sie dazugehört, und habe dann dort angerufen, wann denn die Beerdigung ist, wer da zuständig ist. Ja, ein Herr so und so. Und habe dann Gott sei Dank die Adresse rausbekommen, habe dann angefragt, wie ist es denn so mit der Beerdigung. Ja, so und so. Ja gut, dann komme ich, und ich habe sie auch selbst beerdigt. Weil da war gerade der Seelsorger da irgendwie verhindert, und haben auch gerade gesucht, wer das da machen könnte. Und dann habe ich sie auch beerdigt und habe dann Ausschau gehalten nach diesem jungen Menschen, den sie da hatte. Und ich habe gedacht, der kommt irgendwie auf mich zu. Ich bin ja erkenntlich durch meinen Ordenstrag. Dem war dann nicht so. Ich habe es dann irgendwie doch rausbekommen, dass dieser Mensch das sein muss. Und habe ihn auch noch gebeten, also ich habe noch einige Unterlagen in der Wohnung, die hätte ich gerne zurück. Ja, machen wir dann, wenn alles vorbei ist nach der Beerdigung. Dann habe ich nach ein paar Tagen oder so angerufen oder wollte anrufen, dann hieß es, kein Anschluss unter dieser Nummer, war die Handynummer abgeschaltet. Das war für mich schon seltsam. Ich konnte dann nichts mehr tun derzeit. Ich habe auch keine Kontakte zu Verwandten gehabt, die wusste ich einfach nicht. Und dann habe ich hinterher erfahren, dass praktisch das ganze Erbe und die Eigentumswohnung, sie hatte irgendwo noch ein Haus, und das ist alles auf diesen jungen Mann praktisch übergeschrieben worden. Und da habe ich mir schon gedacht, also mir hat sie eigentlich was anderes erzählt. Das war mir dann schon ein bisschen suspekt. Dann ging für mich das Abenteuer erst los. Ich bin dann in die Klinik gegangen, habe gefragt, wie sie gestorben ist und hin und her. Ich habe natürlich keine Auskunft bekommen. Ich bin weder verwandt noch sonst was.
0: Also kriegt man auch als Seelsorgerin keine Auskunft. Da ist auch ärztliche Schweigepflicht.
1: Außer sie hätte mich entbunden. Aber das wussten wir ja damals.
0: Aber Sie hatten ja eigentlich ein freundschaftliches Verhältnis. Ja, sie haben sich ja geduzt.
1: Nicht,
0: ja,
1: das aber, sagt doch nichts.
0: Nein, das sagt nichts. Aber Sie waren ja eigentlich schon nahe.
1: Ja, das müssen die halt erst wieder prüfen. Na, ich der stand, man konnte nicht selber fragen, es war ja tot, also da gibt es keinerlei Chancen. Dann bin ich zur Polizei gegangen, habe dort gefragt, ja, was kann man denn da machen? Und so, ja, was wollt's machen? Testament ist so. Und das hat mich irgendwo doch sehr, sehr mitgenommen, weil ich kannte sie ja und es ist gar nicht so
0: ihre Art gewesen.
1: Dass
0: kannten Sie die Verwandten auch?
1: Nein, gar niemand. Mhm. Die haben auch woanders gewohnt. Ich habe nur durch Freunde gewusst, so ein bisschen. Aber ich kannte die nicht. Und dann ging das los. Dann habe ich das Freunden erzählt. Du, das und das habe ich erlebt. Hast du schon mal sowas erfahren? Nee, überhaupt, das Thema kenne ich gar nicht. Und dann haben die gesagt, schreib's doch mal auf. Ja gut, was soll ich das aufschreiben? Wen interessiert das denn? Und dann habe ich es doch gemacht, um einfach für mich auch das Thema irgendwie aufzuarbeiten. Mhm. Und habe das dann so als Büchlein fertig gehabt und habe gedacht, gut, das ist jetzt für mich erledigt. Dann habe ich es den Freunden erzählt, ich habe es doch geschrieben. Da haben die gesagt, mach's doch öffentlich. Und da eigentlich nicht so richtig Lust gehabt und habe gedacht, okay, was soll's, ich mach das dann. Und das Buch war für ein paar Wochen auf dem Markt und dann kamen schon die ersten Mails.
0: Und das ist das Buch, das Willenlos, ist, wehrlos, abgezogen.
1: Genau. Es ist eher so ein natürlich alles verfremdet, ich habe keinen Namen und nichts, es stimmt vieles auch so. Ich muss ja alles verfremden.
0: Das ist ja leider kein Einzelfall.
1: Eben. Und dann kam Post, wirklich aus der ganzen Welt. Aus den USA kam dann eine Mail, die ist da irgendwann mal ausgewandert. Die sagt, sie hatte das heute noch nicht verarbeitet, wie man ihrer Oma damals einfach schnell beerdigt hat und sie konnte sich nicht verabschieden. Dann kam aus ganz Deutschland, kamen dann Mails, ja genau, das stimmt, habe ich auch so erfahren, wie sie das beschrieben haben. Und kein Mensch kümmert sich irgendwo darum, sie waren dann bei Anwälten, aber was sollen die machen, die war bei Polizei, was kann man nicht tun. Es ist so.
0: Es ist ja rein rechtlich in Ordnung.
1: Ja.
0: Wie es zu dieser rechtlichen Situation kam, ist ja wieder ein anderer Weg.
1: Interessiert da nicht da niemand, genau. Und dann habe ich halt angefangen, mich mit dem Thema näher zu beschäftigen. Weil ich, also meine Seelsorge ist immer so die Strategie, ich sehe irgendwo ein Problem oder sehe eine Not und dann versuche ich einfach darauf zu reagieren. Das ist für mich einfach Seelsorge, die Menschen da zu begleiten,
0: Wo Not ist
1: und was ich da machen kann. Natürlich konnte ich erstmal nichts machen, weil ich habe halt einfach zugehört und sie ernst genommen. Das haben mir auch viele gesagt, das glaubt mir auch kein Mensch. Man schämt sich irgendwo auch, was, bei dir ist das passiert und so. Man wird nochmal irgendwo zum Opfer gemacht, weil sie es nicht glauben, die Menschen, dass sowas gibt. Und dann habe ich halt mal angefangen, die ersten Kontakte in die Politik zu knüpfen. Und dann habe ich durch das Buch kamen dann immer Medien auf mich zu, viele Fernsehsender haben mich dann eingeladen, berichten Sie mal hin und her, was kann man denn da machen? Und das ging dann jetzt so lange mit diesen Fernsehsendungen und Presse, mich hat selber schon irgendwie schon so genervt, weil ich nichts machen kann. Das ist genau der Titel, Willenlos, wehrlos, abgezockt. Ich bin wehrlos, ich kann nichts tun. Ich kann nur wieder aufmerksam machen, dann kommen die nächsten 100 Mails. Also es gibt immer dann Reaktionen darauf, aber
0: Sie
1: es
0: sind ja
1: ändert
0: so,
1: sich
0: Sie sind
1: nichts.
0: Ja so engagiert, Sie wollen ja nicht nur zuhören und trösten, sondern was machen, damit Sie das Problem lösen können.
1: Ich will halt lösungsorientiert arbeiten und nicht einfach quatschen oder sonst was. Ich will einfach was bewirken, dass es auch was bringt. Und dann war ich, wie gesagt, im Landtag und überall, wo ich schon war. Und es hat einfach
0: wunderbar.
1: Nichts gebracht. Und immer ja schön, dass Sie das machen und toll. Ja, das nützt mir aber nichts. Das weiß ich, dass ich das mache, aber das bringt da nichts weiter. Und in den USA gibt es ja schon ein Gesetz. Es ist diese unzulässige Beeinflussung. Und eigentlich ist es ja auch gegen das Grundgesetz, was da abläuft. Der Mensch wird ja isoliert, auch eingesperrt, bewusst von der Öffentlichkeit ferngehalten, dass mir ja niemand was erzählen kann.
0: Richtig abgeschottet.
1: Abgeschottet, genau.
0: Dass der eigene Willen immer kleiner
1: genau.
0: wird.
1: Genau. Und dann auch gedroht, also wenn du das und das machst, dann komme ich nicht mehr. Und die, wie gesagt, die das Einsamkeit.
0: Liebesentzug eigentlich dann.
1: Ich glaube, jeder fährt in Deutschland, ist einsam oder fühlt sich wenigstens einsam. Und dann ist es irgendwie auch so ein Druckmittel, obwohl sich die Angehörigen ja auch wirklich liebevoll kümmern. Das kann man nicht sagen, dass die nicht da wären.
0: Also es kann jedem passieren,
1: jedem, das kann jedem passieren. Also ich habe da Fälle, das geht innerhalb von 2-3 Wochen, kann eine Familienbande total kaputt sein. Das habe ich wiederholt erlebt. Und das ist halt, wie gesagt, dieser Titel, es trifft es eigentlich genau, was die Angehörigen auch immer wieder sagen. Ich fühle mich wirklich sowas von wehrlos und ich kann nichts tun. Wenn ich dann wieder jemand anschreibe, Politik, ja, waren Sie denn bei der Polizei, ja, rechts, was glauben Sie, was ich sonst tue? Es bringt ja alles nichts. Es ist kein Straftatbestand. Es ist einfach so, ja, man ist halt so.
0: Und ich glaube, jeder von uns kennt einen vergleichbaren Fall in der Nachbarschaft, im Bekanntenkreis oder jemand erzählt es einem. Also das ist schon mittlerweile ein Phänomen geworden und ein hochkrimineller Akt, wo Menschen auch zerstört werden. Nicht nur ihr Eigentum weggenommen werden, sondern wenn Menschen im Alter, die, wie sie ihren ersten Fall schildern, fröhlich waren und Anteil genommen haben am gesellschaftlichen Leben und dann isoliert werden und immer trauriger und eigentlich dadurch erst einsam werden, weil sie nur auf eine Person und zwar auf den Erbschleicher oder die Erbschleicherin sich konzentrieren, was ja leider menschlich ist, aber so gemein ist und auch große Konsequenzen hat und manche Leute, glaube ich, sterben dann auch aus Kummer.
1: Ja, ja. Ich erlebe jetzt schon, dass manche wirklich eine psychologische Betreuung brauchen, weil sie es nicht mehr verarbeiten können. Hat mir gerade vor kurzem jemand gesagt, da kommen jetzt schon Opfer in ihrer Praxis, weil sie es nicht mehr schaffen. Weil sie es auch nicht verstehen, was da passiert ist mit ihnen.
0: Dass sie bei den Schockanrufen diese Scham, wo man denkt, ich fall da auf was rein.
1: Ja gut, das ist schon mal eine andere Sparte. Diese Enkeltricks ist jetzt zwar irgendwie bekannt und trotzdem fallen bald täglich Menschen drauf rein. Enkeltrick geht ja schnell Cash. Ich rufe da an, bringe mir in 2 Stunden dein Vermögen, dann ist das Ding wieder durch und die Nächsten werden wieder angerufen. Diese Erbgeschichten ist
0: ein Prozess.
1: Eher so ein langsamer Prozess. Man sucht sich
0: ist ja das Gefährliche.
1: Die Leute aus und wie gesagt, das ist erstmal ja gut, dass man sich kümmert. Das heißt ja auch Vorsorge. Vollmacht ist ja erstmal nicht negativ besetzt. Und darauf fällt man halt drauf ein. Man sagt, mein Gott, das kann eigentlich nicht passieren. Ich habe ja die Vorsorgevollmacht. Was soll denn da passieren? Genau das ist irgendwie das Einfallstor, dass sowas passiert, weil es ja nicht wasserdicht ist.
0: Wir spielen jetzt Musik und dann unterhalten wir uns nochmal ausführlich über diese Vorsorgevollmacht, die man ja unbedingt haben muss und ich fühle mich ja eigentlich sicher, weil ich sie habe, aber die kann ja jederzeit aufgehoben werden. Darüber unterhalten wir uns gleich weiter. Bei mir zu Gast Schwester Bernadette Brommer, die sich mit Erbschleicherei beschäftigt hat in ihrem Hauptberuf als Seelsorgerin.

0: Willenlos, wehrlos, abgezockt. Unser Thema heute mit Schwester Bernadette. Erbschleicherei. Also ich bin ganz erschüttert von dem Fall, den Sie gerade geschildert haben, aber man kriegt ja leider überall mit, wie schnell das passiert. Jetzt kommen wir doch mal zu dem wichtigsten Punkt überhaupt, wie einem was weggenommen werden kann. Die Vorsorgevollmacht soll ja die Begünstigten, also im besten Falle die Familienmitglieder oder liebe Freunde, soll denen ja die rechtliche Möglichkeit geben, dass man dann etwas erbt oder bekommt oder sich um einen kümmert. Dass man sagt, der Vorsorgevollmacht ist ja auch, dass du ärztliche Entscheidungen bewilligen darfst oder sonst irgendwelche Dinge. Also das ist so eine Art Generalvollmacht, dass sich jemand im Notfall um jemanden kümmert. Und danach.
1: Also muss natürlich entscheiden, Patientenverfügung regelt jetzt nur, was ich medizinisch machen darf. Mhm. Zum Beispiel, will ich jetzt künstlich ernährt werden, ja, oder sonst was. Und die Vorsorgevollmacht ist sozusagen, ja, Dr. Sander nennt es immer der Hausschlüssel für dein Heim. Da kann ich dann machen, was ich will. Also ich möchte generell sagen, Vorsorgevollmachten sind nach wie vor gut. Und ich würde es auch
0: jedem empfehlen.
1: Nicht, dass jetzt heißt, ich verteufle jetzt die Vorsorgevollmachten. Gottes Willen, das will ich nicht. Aber sie muss einfach so gestaltet werden, dass da nichts passieren kann. Das ist der Knackpunkt. Weil halt vieles einfach offen ist, was man machen darf und was man nicht machen darf. Ich habe wirklich Fälle, wo die Kinder schon die Vorsorgevollmacht gehabt haben, denken, ja, die Mutti ist ja versorgt, alles okay, was soll passieren? Dann kam mal, die Tochter hat eine schwere OP gehabt und hat dann der Mama gesagt, du, ich kann jetzt längere Zeit mal nicht anrufen. Die hatten jeden Tag auch täglich telefoniert, also wirklich ganz super enges Verhältnis. Die waren auch weit entfernt. Die eine war in München, der andere, ich weiß nicht mehr wo. Und die haben wirklich jeden Tag telefoniert. Und dann habe ich gesagt, Mami, also ich bin jetzt mal ein paar Tage weg, aber ich rufe sofort wieder an. Dann hat sie angerufen nach ihrer OP und dann ging sie nicht ans Telefon, die Mutter. Ich denke, komisch, das stimmt was nicht. Hat am nächsten Tag wieder angerufen, ging wieder nicht ans Telefon. Da irgendwas ist da faul. Das kann nicht sein. Dann hat sie sich hinzugesetzt und hat die Mutter besucht. Und dann steht sie vor dem Elternhaus und der Schlüssel passt nicht mehr, wo die Mutter wohnt.
0: Dann von Tagen?
1: Genau. Die Mutter hat ihr zwar erzählt, du, ich bin jetzt doch nicht mehr so ganz fit. Ich habe jetzt jemanden, die man da manchmal, ich weiß nicht genau, einkauft oder mal durchwischt. Ich weiß nicht genau, was sie gemacht hat. Das hat sie noch erzählt. Da war die Tochter noch beruhigt. Also toll, das ist doch wunderbar, dass du dort jemand gefunden hast. Und dann stand die da und konnte nicht in ihr Elternhaus rein, weil dann der Schlüssel war ausgewechselt. Und hat dann auch wirklich hinterher erfahren, dass praktisch innerhalb von diesen paar Tagen dann ja, die Vorsorgevollmacht diese fremde Person hatte. Und die Tochter, die sie hatte, die Vollmacht war natürlich für die Tonne. Die letzte gilt ja eigentlich. Und so habe ich ganz viele Fälle, wo innerhalb von ein paar Tagen, manchmal auch Wochen, dann die Vorsorgevollmacht einfach nichts mehr wert ist.
0: Das heißt, die könnte im Prinzip jeden Tag eine neue Vorsorgevollmacht
1: genau,
0: ausstellen?
1: Genau, und die letzte ist dann gültig, genau.
0: Also es ist nicht wie ein Testament?
1: Ja, oder selbst Testament kann ja geändert werden.
0: Ja, aber man braucht keinen Notar, nichts. Man kann jeden Tag eine neue Vorsorgevollmacht. Oh, oh.
1: Oh, oh, ja genau.
0: Wie ging der Fall dann aus?
1: Ja, eigentlich hat sich nicht mehr erklärt, die hat alles bekommen, weil wie gesagt, es ist kein Straftatbestand, es ist rechtlich überschrieben worden, was will man da machen? Ich habe jetzt auch gerade einen Fall, wo auch sich jemand eine zweistellige Zahl von Grundstücken angeeignet hat. Und der hat dann auch Strafanzeige gestellt und das Verfahren wurde dann eingestellt mit der Begründung, ja, das ist ja erstmal kein Straftatbestand, wenn ich was erbe.
0: Mhm. Das die rechtliche Situation ist ja dann klar, dass es jemand erbt.
1: Wie soll man das nachweisen, dass der so viel da geerbt hat und da jetzt Häuser baut und vermietet und was manchmal Millionär ist oder keine Ahnung. Also das sind dann so Dinge, wo ich mir sagen müsste, doch mal irgendein Mensch draufkommen von der Regierung, von Finanzamt, keine Ahnung, dass man da mal nachfragt, wie kommt denn dieser Mensch so viel Grundstücken? Das wäre für mich schon so ein Alarmzeichen. Da muss man doch mal hellhörig werden. Oder wenn dann zum Beispiel eine 90-jährige Mama Söhne adoptieren will, die 40, 50 sind. Ich meine, hallo, da stimmt doch was nicht. Das sind dann so Dinge, wo ich sage, was ist denn da passiert? Oder in Corona-Zeit war es auch ganz schlimm, wo dann die Menschen eh so nicht, gerade die Älteren nicht so raus konnten. Mhm. Da waren die ja irgendwie auch angewiesen auf Hilfe. Und da kamen auch dann, manche haben dann geläutet, sich als von der Pfarrei jemand ausgegeben, mei, wie geht's Ihnen, brauchen Sie Hilfe? Und so, haben das dann gesehen, oh, toll,
0: reiche nett, Leute, nett, dass
1: so. Leute, oh, könnte man was machen. Oder auch im Friedhof habe ich mal erlebt, oder mir erzählt wurde, hat jemand am Friedhof trauernde Menschen abgepasst, wo man eh schon in einer Ausnahmesituation ist. Und da werden die angemacht und ich sage, es ist schlimm, was da passiert ist, kann ich Ihnen helfen und kann in die Tasche tragen, ich nehme ihn heim und schleimt sie da so ein bisschen ein und bandelt sich was an.
0: Ja, so wie wir halt auch aufgewachsen sind, wie genau. Man es macht, dass man hilfsbereit ist oder wenn es jemandem nicht gut geht, sagt, kommen Sie, helfen, die Tasche heimtragen und alles Gute. Und
1: man denkt, dass sich nichts dabei und dann das wird halt so ausspioniert irgendwie und dann ist man da drin, im System kommt da irgendwo nicht mehr raus. Und das ist ganz schrecklich.
0: Also Ihr Appell ist, dass an der Art und Weise, wie eine Vorsorgevollmacht ausgestellt werden kann, etwas geändert werden müsste, weil die ja sehr willkürlich ist.
1: Ja.
0: Nicht mit Zeugen oder ohne gesundheitliches Attest. Man versichert ja, glaube ich, nur selber, dass man im Vollbesitz seiner geistigen Kräfte ist. Aber dass das so missbraucht werden kann, glaube ich, ist dem wenigsten bekannt. Und wenn jemand sozusagen mit Nähe oder Liebesentzug droht oder sagt, dann helfe ich Ihnen nicht mehr und dann komme ich nicht mehr, und man ist ohnehin, was weiß ich, schwerhörig oder krank oder müde, dann unterschreibt man halt, um da Ruhe zu haben.
1: Ja. Ich habe schon erlebt, da war dann der medizinische Dienst bei einer Frau und da war auch die sogenannte Erbschleicherin auch anwesend und hat die gefragt, können Sie das und das und so. Und die ist vorher halt praktisch, also genau gewusst, was sie sagen darf und was nicht bei diesem medizinischen Dienst unter Druck. Und dann war die sogenannte Erbsteicherin dann aus der Haus und hat die Mama die Tochter angerufen. Mei, du ist jetzt, was ist denn los? Warum hast du das nicht gesagt? Ja, ich durfte nicht, ich konnte nicht und so. Also da ist dieser Druck, aufgebaut. Und das erlebe ich häufig. Und ich habe Fälle bis zu ungeklärten Todesursachen, wo dann praktisch Leute dann die Wohnung kommen, die Medikamente richten, dann geht schon mal ein bisschen mehr Medikamenten rein. Und wenn dann so ein Mensch mit 90, 95, 80 stirbt, an Herzversagen, wer denkt sich was dabei? Und dabei gibt es auch noch keine zweite Leichenschau. Ich glaube, das ist das einzige Bundesland, wo es das noch nicht gibt. Und es hat man jemand gesagt, wenn man auf die Friedhöfe ginge und das alles so untersuchen würden, dann würde bei jedes zweite Grab in seiner Hand rausgestreckt.
0: Oh Gott, das ist ja traurig, was Sie da erzählen.
1: Und das ist halt das Problem, dass man halt auch Indizien nicht nachgeht, wenn dann Angehörige sagen, das stimmt irgendwas nicht, also das kann so nicht gewesen sein, oder wo dann manche auch Gutachter andere falsch begutachten, hat mir jemand erzählt, der Bruder wäre angeblich Metzger gewesen, dabei war ganz was anderes, also wo das Gutachten schon nicht stimmt. Und dass man dann da nicht näher recherchiert und nachgeht, also da gäbe es auch viele Ansätze, wo man dann wirklich mal der Sache auf den Grund gehen könnte.
0: Sie haben nach der Veröffentlichung Ihres Buches dann sehr viele Mails bekommen. Ja. Sie sind ja unglaublich vernetzt. Also eigene Websites haben Sie gleich. Ja, My Sister Act zum Beispiel. Ja, die nennen wir nachher auf jeden Fall nochmal nach dem umwerfenden Film mit der singenden Nonne mit Whoopi Goldberg. Da heißt doch der Film Sister Act, oder? Genau. Und Sie agieren ja auch. Sie machen ja ganz schön viel. Also Sie sind sehr online, sehr aktiv. Also wir haben uns auch Mails und Nachrichten hin und her geschickt, dass ich beeindruckt war. Sie machen auch viele Gespräche, Sie machen auch viele Fernsehinterviews, Sie klären auch auf. Und da ist auch mal dieses Stichwort gefallen, es gibt zwar einen Jugendschutz, aber keinen Seniorenschutz. Genau. Und Sie appellieren einfach daran, dass diese Vorsorgevollmacht, dass es da einfach rechtliche Änderungen geben muss, weil das ja, was Sie schildern, die reinste Gehirnwäsche ist, wie Leute da so abgezockt werden.
1: Genau.
0: Ja. Und ist da was im Gange? Kann da was geändert werden im Moment? Ist die rechtliche Situation da formbar?
1: Wir haben ja die Lösung, aber die möchte ich jetzt nicht ohne meine zwei Juristen hier einfach jetzt da
0: Wunderbar.
1: Also die Lösung gibt es.
0: Das ist schon mal, das stimmt nicht positiv, und weil was Sie erzählen, es schüttert mich so sehr.
1: Wie gesagt, ich war die ganzen Jahre immer alleine unterwegs und dann war ich beim Deutschen Erbrechtsrat mal eingeladen und habe ich dort eben Dr. Sander kennengelernt.
0: Den haben Sie vorhin erwähnt.
1: Genau, ja. Und mit dem bin ich jetzt auch gut in Kontakt und Herr Libra hat dann unsere tolle Website gemacht. Sie gibt Erbschleichen keine Chance. Wir teilen uns jetzt die Hotline auf. Jeder hat so einen Montag, Mittwoch, Freitag, hat jeder so einen Tag übernommen. Und das sind wir jetzt gerade dabei, zu gucken, wie man das jetzt an die Leute bringt. Ja, wie die Lösung aussehen könnte. Auch das möchte ich
0: aber ohnehin mal zwei Jahre. Aber Sie sind auf dem Wege für eine Lösung. Das stimmt einem doch zuversichtlich. Genau. Also jetzt haben Sie auch noch zwei Juristen an der Hand. Das Ganze ist jetzt ziemlich groß geworden über Ihre seelsorgerische Tätigkeit hinaus, dass Sie Leuten zuhören und sie trösten und aufbauen und dann gesagt haben, da muss was geschehen. Also jetzt haben Sie noch einen Juristen zur Seite. Jetzt sind Sie schon ja fast eine Macht geworden, das zu sagen, da muss was geändert werden. Es kann doch nicht sein, dass man Herrschaften so abzockt. Das ist jetzt mein neues Lieblingswort, weil Ihr Buchtitel heißt ja so willenlos, wehrlos, abgezockt. Ja. Und das ist ja ein System, wie das funktioniert, die Leute zu isolieren. Auch Leute, die, wie Sie gerade von der Tochter gesagt haben, die ja Kontakt zu oder die Bekannte von Ihnen, Kontakt zu Freunden, zu Nachbarn haben.
1: Ja, es ist irgendwie, ich würde es fast sagen, so eine Marktlücke geworden. Also es ist eine Art der Kriminalität, die noch nicht so angekommen ist. Das kann ja auch jungen Menschen passieren. Nur ein Beispiel, wenn jemand verunglückt, hat 3, 4 Kinder und der Partner ist alleine zu Hause, brauchen die irgendjemand im Haushalt oder sonst wo, die halt helfen. Und das kann genauso bei Jungen passieren, wenn man eh schon auf eine Partner, Partnerin fokussiert ist, dass die wieder gesund werden. Und dann kann sich sowas auch schnell da einschleimen oder einschleichen.
0: Also was wir jetzt hier nicht wollen, ist, dass man wirklich, wenn man nette Nachbarin oder nette junge Leute in der Verwandtschaft, Bekanntschaft hat, die einfach nur hilfsbereit sind und nett. Wir wollen ja bloß vor dem warnen, was leider jetzt überhand nimmt, weil eben viel mehr Leute einsam sind und dann viel mehr Leute sich zurückziehen, wenn jemand die reinste Gehirnwäsche macht, wie Sie es gerade schildern. Ja. Und dass man vielleicht auch im Freundes- und Bekanntenkreis ein bisschen achtsamer ist, wie Dinge funktionieren, dass man zum Beispiel den netten älteren Herrn nicht mehr so oft im Garten sieht und der

0: Über verschiedene Varianten haben wir schon gesprochen, wie Erbschleicher vorgehen. Und die haben ja meistens wirklich diesen perfiden Plan, jemanden was wegzunehmen. Und das ist, wenn man vom guten Menschen ausgeht, was wir ja beide immer tun, und ich möchte mich da auch nicht ändern, erschüttert das umso mehr, dass es so eine Gemeinheit ist. Da hat man einen sympathischen Menschen oder unsympathischen, ist ja egal, jeder ist anders, vor sich und denkt, ich will nur eines. Nicht, dass es dir gut geht, sondern dein Geld. Das ist ja schon für Sie auch sehr erschütternd, diese Fälle zu hören. Da werden ja Familien zerstört.
1: Ja, ja, das ist sehr emotional. Oft geht es gar nicht, natürlich auch, es geht ja oft um Millionen, um viel Geld. Da ist es auch wichtig. Aber oft sagen mir die Menschen, wissen Sie eigentlich, es stört mich am meisten, dass ich keinen Kontakt mehr haben darf zu meinen Eltern oder Großeltern. Das stört mich eigentlich am meisten. Das schmerzt mich auch, dass da irgendwas kaputt gegangen ist. Und ich verstehe plötzlich nicht mehr meine Eltern oder Opa, Oma, was da passiert ist. Haben die mich denn jemals gemocht, dass die jetzt wildfremden Leuten das ganze Erbe geben? Die versteht die Welt nicht mehr.
0: Und da sind ja mehrere Opfer, also einige Täter und viele Opfer. Das betrifft ja dann die ganze Familie.
1: Naja, genau. Und ich sage, ich habe alle Couleur, die sowas machen. Also ich darf gar nicht anfangen zu reden, wenn ich alle Branchen durch. Das ist Wahnsinn.
0: Haben Sie vorher, bevor Sie sich damit beschäftigt, überhaupt sich vorstellen können, was Sie da für ein Fass aufgemacht haben?
1: Niemals, niemals. Das macht mich überhaupt, also nicht mein Lieblingsthema.
0: Sie haben ja viele andere Themen auch noch, über die wir heute doch ratschen. Allein, dass Sie Schlagzeug spielen, finde ich schon beeindruckend. Aber jetzt wollen wir erstmal sagen, wie erreicht man dann Ihre Hotline?

0: sein. Das steht auf ihrer Website, genau. My Sister Act.
1: Genau.
0: Und dann haben sie noch verschiedene
1: oder
0: andere.
1: Oder über die Website Erbsteichen keine Chance.
0: Ja. Und da erreicht man sie, genau. Auch den Mailkontakt und ihre, genau. Ihre wackeren Mitstreiter. Wie toll, dass sich so doch einige Leute engagieren.
1: Ja, wie gesagt, wir sind ein tolles Team. Ich jetzt eher so auf dieser seelsorglichen Art, den anderen eher juristisch oder wie auch immer. Aber
0: sie ergänzen sich toll.
1: Aber die nehmen auch bewusst keine Mandate an, weil das soll auch ganz frei sein. Nicht, dass man da wieder heißt, die wollen da nur, das ist bewusst ausgeklammert. Also wirklich ehrenamtlich auch.
0: Das ehrt sie auch alle. Aber Sie haben ja vorhin schon angedeutet, es werden ja auch aus Opfern Täter, das zum Beispiel bei den Erbschleichern heißt ja, eure Kinder kümmern sich ja nicht oder dein Neffe oder deine Nichte ist ja nie da und oder deine Ehefrau, gibt es ja auch Fälle, deine Ehefrau kümmert sich nicht, die will ja bloß von dir erben, lass dich lieber scheiden, dann wird man als Opfer auch noch als Täter dargestellt. Ja, ja. Das macht ja mit den Leuten auch was, dass man sagt, ich bin auf einmal die böse Tochter oder die böse Ehefrau oder der undankbare Sohn oder Enkel oder wie, in welchem Verhältnis man überhaupt zueinander steht.
1: Ja. Ich habe mal lange Zeit ein Ehepaar betreut, wo auch der Onkel ganz komisch verstorben ist oder verstorben wurde, man weiß es nicht, sind alles so Hinweise, die sie mir gesagt haben. Und die haben mich immer regelmäßig besucht, kamen auch von weit her. Und wir haben auch manchmal so schriftlich Kontakt, manchmal telefoniert und plötzlich kamen die nicht mehr. Telefonnummer hat nicht mehr gestimmt, ich habe dann noch hingeschrieben, kam nie eine Reaktion. Ich weiß nicht, ob die das nicht mehr psychisch geschafft haben. Also ich weiß es nicht, weil die hätten nie Kontakt irgendwo abgebrochen.
0: Von sich aus
1: manche
0: abgebrochen.
1: Schaffen es auch nicht mehr, das zu verarbeiten. Und werden fast in Suizid getrieben manchmal.
0: Also das, weil der Druck so groß ist.
1: Weil sie es nicht mehr verstehen und nicht mehr emotional verarbeiten können.
0: Das ist,
1: so es ist krass,
0: erschütternd,
1: Wie gesagt, Jugendschutz ist sofort jemand da, aber da bei den meistens Älteren ist irgendwo, ich weiß nicht, ist da nicht die Aufmerksamkeit so groß, dass man sich da mehr einsetzen will oder ich weiß es einfach nicht oder was da dahinter steckt, dass man da nicht in Gänge kommen kann. Vielleicht muss es noch mehr in die Gesellschaft getragen werden, wie beim sexuellen Missbrauch, es war ja auch lange so, du bist selber schuld und weißt, Einzelfälle, Familiengeschichte. Und ich glaube, heute ist es einfach so angekommen in der Gesellschaft, dass man da nicht mehr dran vorbeikommt. Jetzt wird sofort reagiert. Mhm. Und ich glaube, sowas wird auch hoffentlich in Zukunft auch jetzt mit diesem Thema passieren.
0: Ja, weil Sie es jetzt öffentlich machen.
1: Sie ist jetzt öffentlich,
0: Sie und ihre Mitstreiter.
1: Ja.
0: Und dann ist es auf einmal ein Thema. Darum sind Sie auch bei uns. Ich bin ja auch auf das Thema aufmerksam geworden, dass Sie etwas machen gegen Erbschleicherei und dann geht man eigentlich davon aus, das betrifft ja gar nicht viele. Das betrifft jetzt irgendwie die reichste Frau von Frankreich, wo es gerade einen Film drüber gibt. Und unser eins betrifft es nicht. Aber wie schnell es im Bekanntenkreis, im Verwandtenkreis oder in der Nachbarschaft passiert. Aber die Leute, die ausgenommen werden, die abgezockt werden, die ziehen sich ja zurück. Das ist ja ist ja der Plan der Erbschleicher. Wie kann man denn überhaupt dem vorbeugen für sich selber oder dass man zum Beispiel als Nachbarin sensibilisiert wird, dass da was nicht funktioniert oder als Angehörige oder als potenzieller Betroffener? Wie kann man sich schützen, dass man nicht in so ein Fahrwasser, wie der erste Fall, den Sie geschildert haben von Ihrem Bekannten, dass man in so ein Fahrwasser kommt, dass man ausgenommen wird?
1: Also ich habe es mal von nicht genannt 10 Gebote, aber es ist übertrieben. 10 Regeln.
0: Machen wir das.
1: Ich hoffe, kriegst du alle zusammen jetzt. Also erstmal, Testament zu machen ist gut, ist ganz gut, sollte man machen, aber einfach detailliert. Nicht sagen, der Uli bekommt dann einfach volle Namen, Ulrich, Nachnamen. Mhm. Die Tochter Uschi bekommt meinen Spuk. Welchen Spuk? Da gibt es Diamanten, da gibt es keine Ahnung, schreiben Sie genau hin, was ich, Smaragdring, sozusagen gibt es auch da noch Streitigkeiten. Ja, Schmuck, ja, wieso? So, also wirklich detailliert. Und ich würde es auch hinterlegen, beim Zentralregister notariell natürlich zu machen und auch Vorsorgevollmacht zu machen, ist nach wie vor sehr, sehr wichtig. Und dann würde ich die auch unter Zeugen machen, die Vorsorgevollmacht, dass andere Menschen noch dabei sind, dass sie gesehen haben, also ich mache jetzt die mit dem Menschen. Mhm. Und ich würde die auch mehrfach hinterlegen, wenn es geht, auch in Arztpraxen, bei, was ich, befreundeten Nachbarn oder wo auch immer.
0: Also dass es nicht nur eine Vorsorgevollmacht gibt, sondern...
1: Schon die eine, aber die mehrfach hinterlegt.
0: Aber in mehrfachen Kopien meinetwegen. Genau. Und das heißt, wenn es dann eine einzelne gäbe von dem Erbschleicher, dass 7 Leute sagen können, ich habe aber eine ganz andere Vorsorgevollmacht.
1: Und das ist eine gute Idee. Was ich jetzt so rate, ist nur mein persönlicher Rat. Ich bin ja keine Juristin, hat auch rechtlich wahrscheinlich keine Relevanz, aber ich... sag immer jetzt, machen Sie in die Vorsorgevollmacht, den Zusatz. Diese Vollmacht, die ich heute ausgestellt habe, darf nicht geändert werden, ohne dass meine Vorbesitzerin oder Vorbesitzer davon in Kenntnis gesetzt wird.
0: Super.
1: Das ist nur mein persönlicher Rat. Das hat es rechtlich wahrscheinlich nichts zu sagen.
0: Nein, aber das ist schon mal so eine Bremse, eine kleine.
1: Erstmal so ein Hinweis. Mhm. Wenn es nachher wirklich zum Streit kommt, dann kann man sagen, schau, ich habe es hier eindeutig geschrieben. Ich muss informiert werden. Wenn ich dann nicht informiert worden bin, habe ich schon mal ein Indiz, dass da was nicht stimmen kann. Dann ist auch die Gemeinde gefragt, wo dieser Mensch lebt. Wenn Sie merken, die Frau so und so kam jede Woche zum Seniorenclub oder das Chor oder so, die kommt plötzlich nicht mehr. Fragen Sie nach, was ist denn mit dir, warum kommt die nicht mehr, was ist denn da los? Da muss man sofort hellhörig werden. Oder wenn Sie spüren, wenn Sie anrufen und der Opa oder wer es halt ist, reagiert komisch, sagt, nein, mir geht es gerade nicht so gut.
0: Komm lieber nicht.
1: Nee, ruf morgen an. Dann denke ich, was ist da los? Hat doch immer gleich geredet und wollte reden. Also da würde ich sofort nachfragen, auch vor Ort mal mir ein Bild machen. Lassen Sie da nicht locker.
0: Dann das ist, glaube ich, ein wichtiger Appell. Lassen Sie nicht locker.
1: Genau.
0: Man sagt ja, will sich zurückziehen, ist krank, fühlt sich nicht
1: das
0: gut.
1: Das stimmt, das Alarmglocken 1 einschalten. Und wenn Sie auch, wenn die Betroffenen merken, die Tochter hat immer abends um 18 Uhr angerufen, dann wissen die das schon, die sogenannten Erbschleicher, rufen es mal um 5 Uhr an oder einfach versetzte Zeiten, dass die nicht irgendwie wissen, jetzt
0: keine Regelmäßigkeiten
1: muss
0: entdecken.
1: Muss ich die absorbieren, um 6 ruft dann die Tochter wieder an, die muss ich irgendwie loswerden. Also da achtsam zu sein, wenn die nicht mehr erscheinen. Und halten Sie auch Kontakt zu diesen Menschen, die da fremd in die Familie reinkommen. Bleiben Sie da in Kontakt, lassen Sie sich nicht abwimmeln. Reden Sie zusammen, besprechen Sie, was da gemacht werden soll oder auch nicht. Und wenn Sie dann merken, gefällt mir nicht so ganz, reden Sie noch mit den Eltern oder wie es auch ist, weisen Sie darauf hin, irgendwie kommt mir das nicht ganz koscher vor. Bleiben Sie da immer wirklich in Kontakt und versuchen Sie da einfach immer wieder reinzugehen. Und machen Sie auch unkontrollierte Besuche, wäre auch ganz wichtig, nicht immer zur gleichen Zeit, dass Sie nicht darauf vorbereitet sind. Also es wäre ein ganz wichtiger
0: Und Hinweis. Nicht vorankündigen.
1: Genau. Und man kann auch die Vorsorgevollmacht ständig ändern. Es hat, also der Mensch passt mir nicht mehr, die wird so komisch. Dann entziehen Sie diese Menschen die Vollmacht. Man kann sie auch splitten, dass man sagt, XY bekommen dann die finanziellen Vollmacht, die anderen bekommen persönliche Dinge, so. Also da kann man ja auch ein bisschen vorbeugen.
0: Aber wenn immer einer neben einem steht und sagt, unterschreibt das, glaube ich, sind manche Leute schon so, haben wir schon ein paar Mal gesagt, Gehirnwäsche unterlegen, dass man dann sich das gar nicht mehr traut.
1: Das ist eben diese Geschichte, wo man noch vielleicht mehr die Menschen trainieren muss, wie die Schockanrufe, dass man das trainiert, wenn jetzt so ein Anruf kommt, was mache ich dann? Ruhe bewahrt, halt erstmal überlegen oder sagen Sie zu dem Menschen, ich will erstmal eine Nacht drüber schlafen, dann rufe ich meine, was ich bin, an und sage so und so, hat mir das gesagt und dann kommen Sie dazu.
0: Aber das Trainieren finde ich jetzt ganz gut, dass man sich jetzt, hören uns ja sicher einige zu, die betroffen sind und wenn es nur in unmittelbarer Nähe ist, oder ich denke auch gerade über mich selber nach, man muss trainieren zu sagen, ich schlafe eine Nacht drüber. Ja. Bei allen Entscheidungen, ob man jetzt was kauft oder ein Abo abschließt oder sonst irgendwas. Man sollte eigentlich immer eine Nacht über alles schlafen und dann sieht man klarer. Und dann ist man eigentlich sozusagen sein eigener Chef, dass man selber seine Entscheidungen trifft. Weil es ja auch Leuten passiert, die jahrelang in großen Positionen waren. Das passiert jedem, sagen sie. Sie sind ganz erstaunt, wem es alles passiert.
1: Genau. Und auch Acht geben, wenn zum Beispiel jetzt mein 90-jähriger Vater sich verliebt in eine 30-Jährige, habe ich schon wiederholt erlebt. Also da auch
0: bitte. Jeder will halt geliebt werden.
1: Ja, das ist ja verständlich. Aber,
0: das passt halt nicht.
1: Muss man sehr Acht geben. Liebe macht bekanntlich blind, aber da muss man wirklich dranbleiben und das verfolgen, was da dann sich noch entwickelt daraus. Also da will ich, oder wenn es sage mal, Adoption geht, dass plötzlich die 100-Jährige noch 30-Jährigen adoptieren will. Also nicht eigenen Kinder und was ich, welche Fremden, also bitte Acht geben. Also das sind nur von meiner Seite so ein paar Hinweise, die ich mir im Laufe der Jahre so ein bisschen selber ja, angeeignet habe oder einfach aus Fällen zusammen ja, gebaut habe, sozusagen.
0: Im Laufe der Jahre, das sind jetzt glaube ich auch schon über 15 Jahre her, seit Sie das Buch veröffentlicht haben und es wird immer wieder aufgelegt, weil das Thema leider immer präsenter wird. Was Sie gerade vorhin gesagt haben, glaube ich, stimmt auch, durch Corona ist auch vieles passiert, dass die Leute, dass man nicht mehr mitgekriegt hat, wer draußen ist und wer sich zurückgezogen hat und nie mehr aufgetaucht ist.
1: Ich wollte schon eigentlich das Thema schon für mich abschließen und dachte, nee, bitte, ich kann es nicht, ich kann nicht mehr, ich mag nicht mehr. Und dann kriege ich wieder so eine Mail von einer,
0: die kann man auch nicht im Stich lassen.
1: Ich denke, oh nee, ich muss es doch machen, es gehört irgendwie zu mir, keine Ahnung.
0: Da mache wir schließen es noch nicht ab, drum rate ich mal, Schwester Bernadette Brommer bei mir zu Gast von der Schwesternschaft
1: vom Guten Hirten.
0: Vom Guten Hirten, das ist so eine schöne Bezeichnung.

0: Eigentlich haben Sie gerade gesagt, Schwester Bernadette, wollten Sie mit dem Thema Erbschleicherei aufhören, aber Sie haben ja noch genug anderes zu tun, worüber wir dann nach den 11er Nachrichten noch ratschen. Aber es kommen halt jeden Tag wieder neue Fälle und es sind Leute, die sich bei Ihnen melden, die in Not sind, und das ist ja nur ein Bruchteil von denen, die betroffen sind.
1: Ja, wie gesagt, ich habe gedacht, nach 16 Jahren hört es nicht auf. Das ist doch ein Zeichen, dass es nach wie vor aktuell ist. Und da muss es irgendwas kommen, eine Lösung, die jetzt wirklich mal raus muss und dass man da drauf reagieren muss, seitens Politik und seitens von der Rechtsprechung hier.
0: Wer meldet sich dann bei Ihnen? Opfer? Oder es sind ja alle Opfer, haben wir festgestellt, oder Angehörige? Weil wer dann schon so in dieser Situation ist, dass er so abgezockt wird oder so wehrlos gemacht wird, der ruft dann nicht mehr bei Ihnen
1: Opfer
0: an.
1: Eher nicht, eher die Familien halt dann. Ja. Oder manchmal kriege ich auch schon Hinweis von Heimen, sieh, da ist so und so, da kommt immer jemand, was meinen Sie denn, könnte das so eine Art von Erbschleicherei sein, wo ich jetzt schon vorab manchmal Infos bekomme, aber meistens kriege ich jetzt Fälle, die schon 10, 15 Jahre zurückliegen. Mhm. Auch, das gibt's auch. Aber immer mehr kommen jetzt auch aktuelle Fälle, klar.
0: Gut, aber nach 10, 15 Jahren kann man es ja nicht mehr lösen. Da ist ja schon alles weitergegeben worden.
1: Ja, außer
0: beim
1: Mord. Das habe ich gesagt. Aber wie gesagt, das
0: damit müssen Sie sich auch noch beschäftigen.
1: Schwierig,
0: Aber es ist ja juristisch für Sie schwierig. Sie sind ja Seelsorgerin und keine Detektivin. Obwohl manchmal kommen Sie sich schon wahrscheinlich so
1: schon,
0: vor.
1: Schon.
0: Von der guten Hirtin zur Detektivin. Aber da tun sich ja Abgründe für Sie
1: schon
0: auf.
1: Ja,
0: weil
1: Sie,
0: Ihr Beruf ist ja auch, das gute Menschen zu sehen.
1: Ich bin selber so erschrocken, also was es da Abgründe gibt, das ist unglaublich. Also,
0: was war der schlimmste Fall eigentlich, wenn wir schon so detektivisch auf der Spur sind?
1: Wie gesagt, es sind halt diese Fälle, wo diese ungeklärte Todesursachen im Raum stehen, wo ich dann eindeutige Hinweise bekomme. Die Mutti war dann noch so fit und der Vater, und plötzlich hat die so abgebaut und wird plötzlich dement. Das stimmt was nicht. Ob dann nachgeholfen wurde, das sind dann Fälle, wo mich so umtreiben, weil man da nichts tun
0: nichts
1: kann.
0: Nichts in der Hand hat.
1: Nur auf Indizien irgendwas zu behaupten, ist halt schwierig.
0: Ein Thema, das uns beide jetzt nicht mehr loslässt. Bei mir zu Gast ist die gute Hirtin, Schwester Bernadette Brommer, mit Leib und Seele Seelsorgerin und kümmert sich um Leute, die willenlos, wehrlos und abgezockt werden, beziehungsweise um die Leute können sich gar nicht mehr kümmern, aber einfach schauen, dass da etwas geändert wird und aufklären. Und wir unterhalten uns darüber und auch, was sie sonst noch alles machen. Und langweilig ist es in ihrem Leben bestimmt nicht nach den 11 Uhr Nachrichten.

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1: Um 11 Uhr mit Diana Gaul. Ein ehemaliges Mitglied der Regensburger Domspatzen ist mit seiner Klage gegen das Bistum Regensburg gescheitert. Nach einer Entscheidung des Landgerichts sind die Ansprüche des Mannes verjährt. Er hatte insgesamt rund 400.000 Euro Schmerzensgeld und Verdienstausfall gefordert, weil er in einer Vorschule des Knabenchors misshandelt und sexuell missbraucht worden sein soll. Der Anwalt des Klägers sagte dem BR, sein Mandant sei erschüttert. Bayerns Kommunen fehlt das Geld. Wie sehr sich die Schuldenlast summiert, das zeigt jetzt der Finanzreport der Bertelsmann Stiftung.
2: Das Defizit der Städte, Landkreise, Gemeinden und Bezirke in Bayern summiert sich demnach zuletzt auf 5 Milliarden Euro pro Jahr. Insgesamt seien die bayerischen Kommunen derzeit mit 25 Milliarden Euro verschuldet, so viel wie nie zuvor. Besorgniserregend sei vor allem die Entwicklung der Kassenkredite. Das sind kurzfristige Darlehen, die ausschließlich dazu dienen, vorübergehende Zahlungsengpässe auszugleichen. 2025 hätten sie nun erstmals die Grenze von 1 Milliarde Euro überschritten. Aus München, Gerhard Brack.
1: In Deutschland soll wieder mehr gebaut werden. Ministerin Huberts stellt dazu einen Aktionsplan vor, der sich besonders an Familien richtet. So setzt sich die SPD-Politikerin dafür ein, die geltenden Abschreibungsregeln zu verlängern, damit mehr zusätzliches Geld in den Wohnungsneubau fließt. Um Planung und Genehmigung deutlich zu vereinfachen, sollen Bauvorhaben künftig vom Antrag bis zur Bewilligung digital behandelt werden. Beim Einkaufen im Internet haben Kunden ab sofort mehr Rechte. Auf jeder Webseite, auf der man etwas kaufen kann, muss es einen gut sichtbaren Widerrufsbutton geben. Wie das geht, erklärt Ivona Husemann von der Verbraucherzentrale.
3: Genauso einfach, wie ich kaufen kann, mit einem Klick jetzt kaufen, habe ich einen Vertrag geschlossen, soll ich dann eben binnen 14 Tagen auch mein Widerrufsrecht ausüben können. Genauso mit einem Klick auf jetzt widerrufen. Und da muss man natürlich noch ein paar Pflichtangaben machen. Und das soll einfach so die Idee des Gesetzgebers genauso leicht sein, wie etwas zu kaufen.
1: Und das gilt auch für Online-Shops im Ausland, die beispielsweise ihr Streaming-Abo oder ihre Kleidung bei uns in Deutschland verkaufen. Jahrelang hat es ein Fangverbot für Felchen im Bodensee gegeben. Nun haben die Anrainerstaaten entschieden, dass der Fisch ab kommendem Jahr unter strengen Auflagen wieder gefangen werden darf. Die Fischer haben erleichtert darauf reagiert. Das sei längst überfällig, sagte der Vorsitzende der bayerischen Berufsfischer Stohr dem BR. Man kenne die vollständigen Details noch nicht, sei aber grundsätzlich froh über den Wiedereinstieg. Berufsfischer dürfen künftig ihre Netze an 3 Tagen in der Woche zwischen Anfang Mai und Ende August auslegen. Das Wetter in Bayern. Heute überwiegend sonnig, am Nachmittag und Abend Wolken, im westlichen Franken und an den Alpen einzelne Schauer oder Gewitter. Höchstwerte 31 bis 37 Grad. Kommende Nacht einzelne Schauer oder Gewitter bei 22 bis 15 Grad. Und die weiteren Aussichten: von morgen bis Montag Sonne, Wolken und im Tagesverlauf örtlich Hitzegewitter bei Höchstwerten zwischen 30 und 37 Grad. Soweit die Nachrichten. Es ist in einer halben Minute 11.04 Uhr. Die Verkehrsmeldungen. A7 Füssen Richtung Ulm. Zwischen Illertissen und Dreieck-Hittistetten 7 Kilometer stockender Verkehr an einer Baustelle. A7 Ulm Richtung Würzburg. Zwischen Ahlen-Oberkochen und Ahlen-Westhausen 4 Kilometer Stau. A7 Würzburg Richtung Fulda. Zwischen Würzburg-Estenfeld und Dreieck Schweinfurt-Werneck 5 Kilometer stockender Verkehr. Und A93 Weiden Richtung Hof. Zwischen Selb Nord und Schönwald ein Unfall. Soweit die Verkehrsübersicht.
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4: Ne. Habe die Ehre zu unserem Ratsch heute mit Schwester Bernadette Brommer, die im letzten Jahr, das erzählt sie aber nicht so gerne, für ihr Engagement gegen Erbschleicherei zu agieren, das Bundesverdienstkreuz am Bande bekommen hat. Darüber will sie wahrscheinlich nicht lange reden, aber über das, was sie sonst noch alles macht, unterhalten wir uns gleich nach der nächsten.

0: Schwester Maria Bernadette Brommer bei mir zu Gast von der Schwesternschaft, dem guten Hirten. Das ist so ein schöner Ausdruck. Und ist Bernadette eigentlich Ihr weltlicher Name oder ist es der Name, den man sich ja in den Ordensgemeinschaften selber auswählen darf?
1: Das ist auch mein Taufname. Weil mein Vater ist da gerade kurz vor gestorben. Und dann habe ich einfach meine Mutter zuliebe auch den Namen behalten. Sonst wäre es nochmal ein anderer Name, nochmal Verlust. Dann habe ich den behalten dürfen. Ja.
0: Das ist aber schön, dass Sie den Namen behalten haben. Aber die meisten Ordensfrauen nehmen dann einen anderen Namen an.
1: Kann man, aber
0: ich
1: muss
0: war ja
1: man
0: in der
1: nicht.
0: Klosterschule,
1: genau.
0: Wie die meisten wissen.
1: Muss aber nicht.
0: Also man muss gar nichts. Das ist toll. Das ist einfach auch. Und Sie sind schon sehr jung ins Kloster gegangen, schon mit 20. Das war einfach Ihr Weg.
1: Ja.
0: Ein Weg, den Sie aufrecht gegangen sind und schon viel bewirkt haben. War Ihnen klar, dass Sie Seelsorgerin werden wollen? Eigentlich wollten Sie ja Medizin studieren.
1: Ich wollte eigentlich immer so Richtung Medizin. Mhm. Und dann, ich weiß nicht. Und dann habe ich einfach gespürt, nee, ist vielleicht doch nicht so. Und habe dann, war das erste Mal in unserem Kloster, damals noch in Baden-Baden, und habe gewusst, hier gehöre ich hin. Das war keine Überlegung, das war einfach, das ist es. Ich habe dann auch nie mehr über nachgedacht,
0: ob es der richtige Weg
1: passt,
0: ist.
1: Passt so oder ist es überhaupt? Und doch, woanders, das war überhaupt nie eine Überlegung mehr wert. Das ist es und das mache ich.
0: Wenn Sie sich aber um die Seelen der Menschen kümmern, dann kümmern Sie sich auch um Ihre seelische Gesundheit. Und das hat ja mit der körperlichen Gesundheit auch zu tun. Das Hauptthema in Ihrem Beruf ist aber nicht die Erbschleicherei. Aber da müssen wir jetzt nochmal auf das Bundesverdienstkreuz am Bande hinweisen. Es war ja gar nicht Ihre Intention, sich da so zu engagieren, dass Sie gleich das Bundesverdienstkreuz bekommen. Da sind Sie, glaube ich, zu bescheiden.
1: Ja, also ich hätte es auch ohne das Ding gemacht, ehrlich gesagt. Ich hätte mir das auch nicht oben.
0: Sie haben ja ein Kreuz umhängen.
1: Ich habe mein Kreuz und das, noch mein Kreuz dazu.
0: Wo haben Sie dann das Bundesverdienstkreuz?
1: Das hängt irgendwo an der Wand daheim. Also ich
0: Trotzdem ist eine Ehre, dass das, was Sie machen, anerkannt worden ist.
1: Wenn es was bewirkt, dass ich dadurch vielleicht was weiterbringe, ist ja in Ordnung. Aber ich hätte es auch so weitergemacht. Also.
0: Aber Sie machen noch viel anderes. Auf Ihrer Website mysistereck.de steht ja auch, dass Sie von Sternstunden unterstützt werden. Und wenn man von Sternstunden unterstützt wird, dann hat man schon ein großes Renommee, weil dann macht man was ganz Besonderes. Sie kümmern sich auch sehr um Inklusion.
1: Ja, ich bin ja jetzt in einer Funktionsstelle und bin Behindertenseelsorgerin. Das ist ja meine Arbeit eigentlich. Und da habe ich jetzt, bin jetzt 4 Jahre dort an der Stelle und jedes Jahr suche ich mir so ein Projekt aus, wo dann Menschen mit und ohne Behinderung mitmachen können. Weil allein ist es oft schwierig, ob die dann das alleine so schafft. Und dann brauche ich halt auch andere mit dazu. Aber ich möchte halt die Menschen auch in den Vordergrund stellen durch diese Projekte.
0: Was machen Sie da für Projekte? Ich sehe das immer so wie eine Wippe. Wenn beide wippen, bewegt sich's.
1: Ja, ja. Wir hatten dann mal die Aktion gemacht, so Friedensbilder malen. War nicht meine Idee zuerst, aber ich bin dann damit eingestiegen und habe dann das auch in den Einrichtungen praktisch weiterverfolgt. Und die haben dann auch tolle Bilder gemalt. Und plötzlich haben sich auch Schulen gemeldet von Berlin, ob sie auch ein Bild malen dürfen, wie sie sich Frieden vorstellen. Und daraus habe ich dann einen Online-Adventskalender gestalten lassen. Also ich mit technisch ist nicht so, das hat mir jemand dann gemacht
0: Sie,
1: mit diesen Bildern.
0: Sie sind doch total vernetzt. Ja, wir haben Nachrichten hin und her geschickt und gemailt rund um die Uhr.
1: Gut, und dann ist dieser Adventskalender ins Leben gerufen worden. Dann das andere Jahr hatte ich die Nachhaltigkeitsziele der UN, die 17 Ziele für eine bessere Welt. Dann habe ich überlegt, wo kriege ich denn so große Türen her? Das sind so praktisch wie eine Haustür, so eine halbe Größe ungefähr. Und dann hat mir zum Glück eine Firma diese großen Pappkartons sogar geschenkt und auch selber vorbeigebracht. Dann habe ich praktisch in verschiedenen Einrichtungen so eine Tür hingeschleppt und gestaltet jetzt mal zu irgendeinem Ziel, was ihr euch da vorstellt. Keine Armut, was bedeutet das? Wie stellt ihr euch das vor? Oder Geschlechtergleichheit und Wasserwirtschaft, sauberes Wasser für alle. Und da sind solche Kunstwerke entstanden. Ich kann es gar nicht sagen, wie künstlerisch sich die Menschen da auseinandergesetzt haben. Und daraus ist auch wieder ein Kalender entstanden.
0: Ich überlege mir gerade, wie ich Frieden malen würde. Wie würden Sie ihn malen?
1: Ja, die Erwachsenen tun sich schwerer. Meistens stehen halt die Waffen da im Vordergrund, Kanonen und was ich. ist so das erste Bild. Die Kinder malen dann Friedenstauben oder einer muss doch mal anfangen, wenn ich jetzt Regierung wäre, ich würde dann das und das so machen. Also da kamen, also ich war so begeistert von diesen, ich glaube, 300 Bilder kamen dann.
0: Wie bereichernd.
1: Ja. Ja.
0: Aber arbeiten Sie da in einer Institution oder betreuen Sie Einzelne?
1: Ich bin in der Diözese München als Seelsorgerin angestellt, der Behindertenpastoral. Und jetzt zuständig für 3 Dekanate, Gießen, Perlach, Oderbrunn. Früher hat man dann so ein Dekanat durch die ganzen Zusammenlegungen, hat man immer mehr Räume. Das heißt, ich besuche dann alle Einrichtungen, die jetzt in diesen 3 Dekanaten sind.
0: Also das sind auch alle Altersgruppen und alles an geistigen Behinderungen oder körperlich ungeistig.
1: Geistig, blind, halb, also das gibt's alles eigentlich. Und da fahre ich halt in die Einrichtung, mache auch dort Bibelkreis oder was man so sonst noch machen kann und mache auch große Gottesdienste in St. Helena dann immer, die ganzen großen Inklusionsgottesdienste, auch in anderen Vereinen biete ich dann Inklusionsgottesdienste an. Und für dieses Jahr habe ich mir eben vorgenommen, ich will Sternstunden unterstützen.
0: Mhm. Weil, immer gut.
1: Weil ich kam auf die Idee durch das Lied, wenn jeder gibt, was er hat, werden alle satt. Und es geht jetzt nicht darum, dass ich jetzt direkt viel mache oder anbiete. Ich habe es einfach ins Netz gestellt. Leute, ihr könnt selber überlegen. Ihr könnt einen Basar organisieren, das Geld einfach spenden. Seid selber erfinderisch, was ihr zugunsten von Sternstunden machen wollt. Das war so die Idee dahinter, dass es ein Selbstläufer wird. Mhm. Und es ist auch schon ein bisschen was im Konto drauf, noch nicht so viel, aber ein bisschen was geht.
0: Naja, also erst Juni, wir haben noch bis zum Sternstundentag Zeit.
1: Und das habe ich auch überall hin verschickt. Gott und die Welt weiß jetzt darum.
0: Gott und die Welt passt ja bei Ihnen gut.
1: Dass sich ein bisschen was bewegt und tut. Und da sind auch die Behinderteneinrichtungen wieder mit dabei. Die einen haben dann ganz tolle Karten gebastelt, dann verkaufen wir die zugunsten von Sternstunden. Ich habe nach dem Gottesdienst Basar gemacht, kam auch ein bisschen Geld rein. Und dann habe ich dazu noch so ein Friedensrap geschrieben. Also, und es gibt da ganz tolle Sänger und Sängerinnen in der SWW. Es ist eine Werkstatt für sehbehinderte und blinde Menschen. Die singen zum Teil auch im Kammerchor und spielen auch dort mit. Da habe ich den Text mal eingeschickt und die haben das fleißig auswendig gelernt. Und ich bin da einmal zur Probe gekommen, habe mir das angehört und habe dann versucht, Schlagzeug dazu zu spielen. Und daraus ist es da so eine Art Friedensrap geworden. Noch nicht aufführungsreich, aber wir sind dran, um das zu verbessern. Also.
0: Ein Friedensrap? Ja. Und Sie spielen Schlagzeuger. Also hatten Sie da mal ein Vorbild? Wer war denn der Schlagzeuger bei den Beatles? Ringo, glaube ich, war der Schlagzeuger.
1: Nicht, weil das habe ich mir auch irgendwie aus der Not selbst beigebracht. Ich habe mal lange...
0: Schlagzeug muss man schon können. Braucht man schon ein Rhythmusgefühl.
1: Ja, eine Schauspielerin begleitet hat mir erzählt, ich bin da eingeladen für eine Fernsehsendung und das sollte sie, also angeblich Schlagzeug spielen, natürlich nur andeuten. Ob ich denn sowas hätte oder weiß, wo es sowas gibt, ich habe keine Ahnung. Ich habe mit Schlagzeug aber nichts am Hut. Ich spiele ein bisschen Gitarre und Flöte, aber nur so ganz minimal. Und dann lese ich zufällig in einer Zeitung ganz kleinen Artikel, Schlagzeug abzugeben für, keine Ahnung, ganz günstig. Da habe ich gedacht, oh, das wäre doch was, das organisiere ich jetzt. Und dann stand Schlagzeug bei uns im Keller im Kloster. Na ja, das mache ich jetzt mit dem Schlagzeug. Jetzt habe ich das Ding da stehen.
0: Das hätte ich gern gesehen.
1: Und leider kam dann diese Sendung dann nicht zustande. Naja, jetzt mache ich mit dem Schlagzeug jetzt. Dann habe ich mir halt mal so ein paar CDs angehört. Aha, Rock'n'Roll geht so. Aha, Tango ist dieser Rhythmus. Und habe halt ein bisschen reingehört und habe dann versucht, das nachzuspielen. Und habe dann nach und nach halt einfach irgendwie das gelernt, so rhythmisch ein bisschen, ja, mich einzustimmen. Und spiele es auch manchmal in einer Lobpreisband mit, ohne dass ich vorher geprobt habe.
0: Sie rappt, sie spielt Schlagzeug.
1: Das ist auch so ein schöner Ausgleich, finde ich, genau.
0: Das hätten Sie sich aber zum Beginn nicht träumen lassen als junge Nonne, dass Sie da mal am Schlagzeug sitzen würden.
1: Ja, es ist alles aus Seelsorge entstanden. Mhm. Ich habe die Dinge nie selbst gesucht, das kam einfach auf mich zu. Und ich habe dann reagiert und irgendwas draus gemacht.
0: Aber was Wunderbares draus gemacht. Wie viele Instrumente sind dann in Ihrer Band? Oder ist das schon eine Big Band geworden?
1: Ja, es gab ja früher die blinden Bläser. Mhm. Und da spielen sie, und die haben ja auch dann singen mit und spielen mit in der Band von René Vollmer in der Rolli Gang. Ist vielleicht auch schon bekannt. Und da sind es Sie sind auch sehr viel auf Tournee sozusagen, genau. Und da sind auch zwei, glaube ich, drei dabei, die jetzt da mitsingen für diesen Freedom's Rap.
0: War es Ihnen im Leben eigentlich schon mal langweilig?
1: Nee, das Wort kenne ich nicht.

0: Wir verratschen uns gleich auch über das Klosterleben, weil Schwester Bernadette macht ja so viel. Sie machen auch Fußballmessen, haben Sie mir gerade erzählt, passend zur WM.
1: Ja, das war noch, wo ich in der Freiseelsorge war. Das mache ich jetzt schon lange. Genau, so Fairplay, darum ging es damals, Fairplay. Genau.
0: Ja, aber so ist ja auch das Leben. Das ist ja wirklich, der Alltag muss ja auch in die Kirchengemeinde hineinkommen. Spielen Sie denn Fußball? Ich traue Sie Ihnen zu.
1: Nee, das ist nicht so meine Sportart. Ich war früher noch als Jugendliche mal in Judo und Karate.
0: Also, genau. Hüten Sie sich, Frau Schwester Bernadette, wenn man der blöd. Könnten Sie es noch? Verlernt man Judo und Karate?
1: Ja, ich glaube schon. Man muss auch richtig fallen lernen und je älter man wird, ist es auch nicht mehr so lustig dann. Also es ist schon, ja, es ist nicht so ohne.
0: Ja, das kann ich bestätigen. Das Hinfallen geht ja nur, aber das Aufstehen.
1: Uiuiui. Nee, das muss man einfach trainieren, dranbleiben. Das hat sonst keinen Sinn.
0: Darf man auch in einem Kloster noch weiter Sport machen? Oder ist das klösterliche Leben heutzutage so abgeschieden? Nee. Nein.
1: Selbst der Papst macht Sport. Ich meine.
0: Was macht der nochmal? Der spielt ja auch Fußball.
1: Gut, was spielt er? Genau. Golf? Nicht, ehrlich gesagt weiß ich es nicht mehr genau. Er spielt, er macht irgendwas.
0: Aber ich glaube, das ist der sportlichste Papst, der je da war.
1: Genau, das glaube ich auch, ja. Ich laufe halt sehr viel in meine Einrichtung und dann habe ich schon sehr viel Sport. Gehe auch bewusst dann die Treppen hoch, nicht die Rolltreppen, da kann man auch sich viel Sport ersparen.
0: Ja, und dann merkt man, dass man oben dann doch genau. Im Schnaufen kommt. Ui, ui, ui, wir sind ja fast derselbe Jahrgang, da können wir uns gut drüber unterhalten. Wie sieht denn Ihr ganz normaler Tag aus, Schwester Bernadette, wenn Sie nicht gerade 2 Stunden vormittags bei Habe die Ehre sind? Sie sind heute schon um 16:30 aufgestanden, ja, wie jeden Tag?
1: Jeden Tag, also ich brauche einfach morgens meine Gebetszeit. Dann fahre ich mittlerweile schon 2 S-Bahnen früher, um rechtzeitig vor Ort dann anzukommen. Das, früher hat es locker gereicht. Das muss ich wirklich so viel Zeit einplanen, wenn ich so beerdigen muss. Da verliere ich natürlich sehr viel Zeit auch. Ja. Und dann fahre ich entweder in mein Büro dann, mache dann sehr viel am PC, Gottesdienst vorbereiten, Projekte vorbereiten. Und ich gehe dann in die Einrichtungen, mache dann dort Gespräche oder Beerdigungen, spreche mit dem Personal, was halt so anfällt in Arbeit. Ja.
0: Sie leben aber im Kloster?
1: Ich bin im Kloster, genau.
0: Wie viele Ordensschwestern sind da noch?
1: Es sind noch 18.
0: Also eine überschaubare Gemeinschaft dann. Und jede hat ihr eigenes Zimmer und eine Gemeinschaftsküche dann?
1: Nee, natürlich sind schon die meisten so älter, werden auch versorgt von außen. Auch die Nachtwache ist dann von außen. Also wir könnten es gar nicht alleine mehr leisten. Also,
0: haben Sie Nachwuchsprobleme? Ja.
1: Ja, in ganz Europa eigentlich, ja.
0: Wir sind ja beide ungefähr gleich aufgewachsen. Da waren ja viele Klosterschwestern in der Krankenpflege, in der Schule. Im Kindergarten waren ja oft Klosterschwestern. Und mir fällt ja auch auf, wenn man unterwegs ist, man sieht immer weniger Klosterschwestern.
1: Ja, gut, es ist wie vor allem, man wird älter, man stirbt aus und macht Löst dazu. Kirchen werden zum Teil schon geschlossen, ist wie überall. Ist klar.
0: Aber Sie sind ja, wir sind ja von der analogen gemeinsam in die digitale Welt hinübergegangen. Sie sind ja sehr, sehr aktiv. Sie haben Ihre Website, My Sister Act. Sie haben gerade gesagt, Sie checken Ihre Mails. Jetzt sind Sie es nicht mehr auf allen sozialen Medien vertreten, eben zum Thema Erbschleicherei. Also Sie wissen mit Ihrem Handy super umzugehen. Also Sie sind schon modern, ist eigentlich ein altmodischer Ausdruck. Sie sind schon sehr modern in Ihrem Klosterleben.
1: Ja gut, ich brauche es auch beruflich, man kann gar nicht mehr arbeiten. Muss ja alles online beantragt werden, Urlaub, alles, es geht ja eigentlich gar nicht ohne. Also wenn ich jetzt rein privat wäre oder auf niemand Rücksicht nehmen müsste, ich würde, glaube ich, eher aus dem ganzen Internet rausgehen wollen. Es geschieht so viel Missbrauch, man muss auf jeden Klick achten, man muss achten, dass man nicht irgendwo falsch was anklickt, gefaked wird oder sonst wohin geleitet wird. Es wird so stressig mittlerweile, dass es wirklich immer mehr anstrengender wird. Also wie gesagt, wenn ich es nicht brauchen würde, ich glaube, ich würde aus dem Ganzen mich verabschieden wollen. Aber ich lebe halt in dieser Welt, ich muss halt auch irgendwo mitgehen, sonst
0: ist aber auch eine gute Lebenseinstellung. Dass ich lebe in der Welt, muss mitgehen, aber man kann sich ja selber auch rausziehen. Ja. Und das ist ja auch noch eines Ihrer vielen Themen, was Sie alles machen, dass Sie sich auch damit beschäftigen, wie man digital weiterlebt, wenn man verstorben ist. Bei unseren ganzen Accounts, wie es so schön heißt, was wir jetzt haben, in dem Moment, wo wir die Augen zumachen, laufen die ja alle weiter. Ja. Da klären Sie auch ein bisschen auf.
1: Nee, eigentlich jetzt doch weniger. Ich habe nur mal vor Jahren mal ein Buch geschrieben, Online bis in den Tod, wo ich einfach auch auf die Gefahren aufmerksam machen will, wie schnell man da abhängig wird. Das ist ja eine reine Sucht geworden. Und da habe ich so ein, ich weiß nicht, halt gar nicht mehr, schon so lange her, wo es auch darum ging, dass eben der Vater infiziert ist mit einem Virus, eben Internetvirus, und die Kinder sind infiziert und die Ehefrau und die ganzen, und dann kommt das Krankenhaus und dann sagt eben, ja, es ist nahe vor dem Tod sozusagen, und dann fragt er halt so, was kann ich machen? Ja, es gibt noch eine Lösung, die musste ich ändern, so. Und habe halt beschrieben, wie schnell man dann praktisch 100 Freunde einlädt, obwohl ich nur einen Freund einladen wollte, falsche Klicks, und hast du die ganze Facebook-Freunde vor der Haustür.
0: Sie kennen sich aus.
1: Und so halt ein bisschen so auf diese lockere Art, so ein paar Sketch so mit drin, also ganz locker beschrieben. Also gut, man postet Urlaubsfotos, obwohl man ja irgendwo ist, und guckt die Gegend schon oft gar nicht mehr an. Man guckt nur aufs Handy. Ich sehe in der Stadt nur die Leute mit dem Handy in der Hand. Also das schaut wirklich doof aus, wenn sie sich mal sehen würden, die ausgestreckte Hand und dann das Handy da drin. Also schon in der Kirche haben sie ihr Handy dabei, checken ihre Mails. Also selbst an diesem Ort macht das Handy auch keinen Halt mehr. Das ist einfach jetzt eine, hat so überhand genommen, und die KI wird es doch mehr bestärken. Also es ist für mich nicht so eine schöne Entwicklung.
0: Ja, wir sind beide mit öffentlichen Verkehrsmitteln ins Funkhaus gekommen, haben beide festgestellt, es ist ganz, früher war es still, oder Leute haben geratscht und jetzt blöken es entweder in ihr Handy oder schauen es ins Handy an. Man sieht die Welt gar nicht mehr.
1: Ich kriege dann inhaltlich mit, was die zu Mittag gegessen haben, was sie im Wochenende haben, was sie ihr Problem haben. Hallo, das interessiert mich eigentlich gar nicht. Und wenn man dann sie darauf anspricht, können sie es bitte leise machen, ja, stört sie? Dann sage ich, ja, stört sie es nicht, dass sie ihre privaten Angelegenheiten mitbekommen? Dass sie sich nicht stört, das wundere ich mich.
0: Genau, die Situation hat Herr Borg gedacht, ich mag in der Früh
1: in der das Früh nicht sechs hören. Geht schon los, auf volle Lautstärke, aus jedem Ding kommt eine andere Musik, eine andere, keine Ahnung was. Also da ist man schon so gestresst, geht man dann zur Arbeit. Es ist irgendwie schon so stressig geworden, jetzt zur Arbeit zu fahren. Ja.
0: Ich war vor kurzem in einer Großstadt, in der sie auf den Trambahnen plakatiert haben, hier sind Smartphones, keine Megaphones, weil jeder lehrt in der Früh da bloß rum.
1: Ja, das sehen sie ja gar nicht, lesen sie ja gar nicht, weil sie nur auf ihr Handy reinschauen.
0: Wir hören noch Musik und dann unterhalten wir uns gleich weiter.

0: Jetzt sind wir so ins Ratschen gekommen, dass wir eigentlich beim frühen Aufstehen hängen geblieben sind. Ich wollte einfach wissen, wie das Leben einer Ordensfrau heutzutage ausschaut, dass sie Ora und Labora unter einen Hut bringen und den ganzen Tag irgendwie unterwegs sind und aktiv sind. Also sie stehen um 4:30 auf, wir brauchen jetzt mittlerweile länger, um aus dem Haus zu kommen oder um pünktlich zu sein, was eben ein großes Problem ist, pünktlich zu sein. Und dann, was machen Sie dann? Dann gehen Sie in die Kirche gleich oder arbeiten Sie dann gleich?
1: Ich gehe meistens früh doch in einen Gottesdienst und dann fahre ich in mein Büro. Ich gucke erstmal, was so ansteht, was Mails reingekommen sind. Und da habe ich ja auch viele Veranstaltungen. Und das werde ich auch nachher noch vorbereiten. Ich habe nächste Woche wieder was in der Einrichtung. Das werde ich heute noch machen. Und ansonsten habe ich diese Woche schon viele Überstunden. Da werde ich es heute mal ein bisschen gemütlicher auslaufen lassen. Genau.
0: Gehen Sie auch schwimmen, wenn man schon im Sommer reden? Weil ich kann mich erinnern, in meiner Klosterschule gab es dann so abseits ein Holzhäuschen und ganz versteckt. Und dann durften die Schwestern ein bisschen im Fluss planschen, im Bächlein. Flüsschen.
1: Ich bin als Kind mal fast untergegangen, deswegen scheue ich noch ein bisschen. Also eher nicht, ne. Eher nicht.
0: Weil wir vorhin vom Sport geredet haben. Dann haben Sie feste Mittagszeiten oder huschen Sie dann weiter?
1: Das kommt drauf an, wo ich halt gerade bin. Das kommt drauf an, wo ich halt gerade unterwegs bin. Oft beginnt die Veranstaltung um 12 bei manchen und dann, je nachdem, wie es halt gerade ausgeht, zeitlich, bin ich auch relativ frei.
0: Und dann arbeiten Sie ganz normal mit Überstunden und abends gehen Sie dann wieder ins Kloster zurück?
1: Ich gehe dann ins Kloster zurück, ja. Ich bemühe mich, dass ich zum Abendessen da bin. Gelingt nicht immer, aber ich versuche es einfach, genau.
0: Und dann sind Sie Ihre Gemeinschaft von 18 Nonnen, wie eine große Familie eigentlich. Ja. Und dann?
1: Es geht jeder ihres Weges und na gut, manche sind halt auch schon älter, brauchen dann auch nicht mehr viel und manche gucken Fußball, jetzt gerade zwei Fußballbegeisterte, aber ich habe mich da
0: morgen spielt Deutschland, glaube ich.
1: Genau.
0: Da also machen Sie den Abpfiff.
1: Ich bin da eher zurückhaltend mit Fußball.
0: Und was sagen Ihre Mitschwestern zu Ihrem Engagement?
1: Nein. Jede hat ihre Aufgabe und jede macht, was sie kann. Und
0: aber das ist ja eigentlich auch wie so ein Orchester. Jeder spielt sein Instrument, jeder macht, was er kann.
1: Jeder hat andere Gaben. Ich habe eine Mitschwester, die macht ganz viel für die Mission. Also die macht aus jedem Abfall macht die irgendwas. Die macht das ganz viele Esel, wo sie strickt und macht auch Gedichte dazu und macht Schäfchen. Also die macht ganz tolle Sachen.
0: Dann sind wir wieder beim guten Hirten.
1: Beim Tsunami damals war sie die Erste, die dann da gespendet hat durch ihre Verkäufe mit ihren gebastelten Sachen. Die macht aus Plastikbeere macht die wunderschöne Sterne. Also ganz toll. Jeder hat dazu ihre speziellen Fähigkeiten, Aufgaben und versucht halt das auch zu machen, was noch geht.
0: Aber eine Gemeinschaft, wie auch immer sie ist, ob es jetzt eine Wohngemeinschaft ist oder eine Ordensgemeinschaft, die beschützt einen schon vor Einsamkeit. Sie sind ja nie einsam, es ist ja immer jemand da.
1: Ja gut, das sind auch die Orden verschieden. Es gibt ja die rein Kontemplativen, die einfach in den Klöstern selbst arbeiten. Wir sind einfach aktive Orden, wir gehen raus zu den Menschen. Mhm. Da ist schon ein Unterschied.
0: Sie sind ja Hirtinnen.
1: Genau, gute Hirte geht zu den Menschen. Es ist also praktisch nicht die Kommen-Struktur, sondern die Geh-Struktur. Mhm. Wir gehen zu ihnen. Das ist so unser Anliegen, ja.
0: Und das war auch, was Sie schon jung fasziniert hat, dass Sie nicht einen Kontemplativen, wo man sich zurückzieht oder schweigt, käme jetzt für uns beide nicht in Frage, sondern dass man hinausgeht und Gutes tut.
1: Genau. Und die Menschen vor Ort suchten ihre Nöten, Schwierigkeiten, Sorgen, einfach da zu sein.
0: Kommt dann auch Gutes zurück? Ist man dann am Abend erfüllt oder müde? Oder beides?
1: Also ich liebe meinen Beruf über alles, von daher ist es für mich Hobby.
0: Also Beruf und Berufung ist bei Ihnen eigentlich gleich.
1: Ich mache das sehr gerne, ja.
0: Dann brauche ich Sie nach Ihren Hobbys gar nicht mehr zu fragen. In wie vielen Einrichtungen sind Sie dann als Seelsorgerin unterwegs? Weil Sie gesagt haben, das ist in der ganzen Erzdiözese.
1: Ja, das geht bis Putzbrunn, Lebenshilfe, Regenswagner, ICP, Marianum, SWW. Also gibt es viele Einrichtungen vor Ort auch, ja.
0: Wie viele Menschen Sie jeden Tag begegnen?
1: Ja, ich bin nicht jeden Tag dort. Ich mache sehr viel Vorbereitung, Gottesdienste vorbereiten, Aktionen planen und so. Beerdigung zwischendurch, Gespräche und genau.
0: Weil Sie vorhin von der Beerdigung gesprochen haben, als es um Ihren ersten in Anführungszeichen Fall ging. Sie sind auch bei Beerdigungen und halten Predigten ab.
1: Die komplette Beerdigung, genau.
0: Also was ein
1: Sakrament. Mhm. Genau.
0: Ach, Beerdigung ist ja kein Sakrament.
1: Nein, ist kein Sakrament.
0: Das darf man machen.
1: Nein, genau.
0: Ich finde es auch ganz wichtig, jemanden würdevoll zu verabschieden. Und darum finde ich es so unwürdig, so wie Sie Ihre erste Begegnung mit Erbschleicherei geschildert haben, dass dann niemand mehr da ist, weil man so abgeschottet worden ist und sogar noch alleine gehen muss. Ja. Erleben Sie das jetzt häufiger, dass die Leute sehr allein sind?
1: Ja, das kommt häufiger vor. Man hat jetzt schon die Avatars, die digitalen Partner, also das macht mir auch ein bisschen Sorge. Das ist für mich eine Entmenschlichung, weil ich finde, man braucht einfach, der Mensch ist geschaffen für das Du, er braucht einen Austausch. Ein Mensch kann denken, er kann reflektieren, er bekommt Widerspruch, er bekommt Anregung, das kann ja ein digitaler Partner nicht, der sagt, was du hören willst. Was ist denn das für einen Austausch? Also, macht mir irgendwie Sorgen, ja.
0: Macht Ihnen die Zukunft Sorgen?
1: Ehrlich gesagt, ja. Aber wenn man es da keinen Einhalt gebietet und der Mensch darf nicht alles, was er kann, da braucht es Grenzen. Nicht umsonst die Enzyklika vom Papst jetzt, wo er auch auf die KI eingeht.
0: Mhm. Auch sehr fortschrittlich. Ja. Hätte man sich vor 20, 30 Jahren nicht vorstellen können, dass ein Papst auf die KI, auf moderne Technologie eingeht oder auf neue Errungenschaften.
1: Und deswegen finde ich einfach nach wie vor, ich glaube, Seelsorge wichtiger denn je, weil das gibt mir einfach Halt in haltlosen Zeiten, erlebe ich wenigstens, weil wie soll man irgendwo noch zur Ruhe kommen? Es gibt ja fast keinen Ruhepol mehr. Selbst in der Kirche findest du keine Ruhe, weil immer laut geredet wird, Handy laut und also es gibt ja fast keinen Ort mehr, wo du zur Ruhe kommst. Der Mensch ist ständig am irgendwas checken, am wählen, am hören. Also wie soll man da zur Ruhe finden?
0: Also so kleine Kirchel irgendwo auf dem Land geht schon noch, aber zum Beispiel in der Münchner Innenstadt habe ich, da findet man kaum noch Ruheorte, Tür auf, Tür zu, draußen ist der Presslufthammer, die Leute sind laut, schreien in ihr Handy und es wird

0: Jetzt hatte ich noch das Mikro an, hat mich gerade eine Kollegin darauf hingewiesen, aber wir haben ja nichts Böses gesagt. Ich finde, wir haben nur darüber gesprochen, worüber wir noch mal reden wollen. Und das machen wir jetzt gleich weiter. Das ist halt diese Technik, gell? Früher haben wir halt noch Tonbänder gehabt und Regler. Und jetzt sprechen wir über das Buch. Das haben Sie aber jetzt gerade, als das Mikrofon während der Musik an war, angedeutet, dass Sie noch ein kleines Büchlein gerade in Arbeit haben. Jetzt habe ich das Mikrofon ausgemacht. Schauen Sie, wie man es macht.
1: Ja, es geht über den Psalm 23. Der Herr ist mein Hirte, nichts wird mir fehlen, lässt mich Tage an frühen Auen. Und mich hat es so einfach irgendwie so angeregt, da was zu schreiben jetzt über Führung, wohin das führt, wenn man einfach den Menschen nicht mehr im Mittelpunkt stellt, wenn es um Eigeninteresse geht, gerade wenn man da anfängt, es kann im Privaten schon anfangen. Und auch diese Ruheplätze, wo gibt es die noch? Das ist auch so ein Ding. Wir finden nirgends mehr eine Ruhe. Das sind so Themen, die einfach alle in dem Psalm drinstehen. Oder mir wird nichts mangeln, ist auch für die Zukunft schon gedacht. Das heißt, dir gefällt gerade nichts, dir wird auch nichts mangeln. Das heißt schon zukunftsorientiert. Dir wird nie was fehlen, wenn du dich einfach auf mich verlässt, auf diesen Gott. Das sind für mich so Themen, die ganz aktuell sind. Oder auch dann, wenn es zum Ende hingeht, ja, jetzt sind wir wieder beim Erben. Wir haben ein tolles Erbteil. Wir sind einmal Erben, mit Erben Gottes. Mhm. Das ist auch wieder beim Thema Erben. Gott vererbt uns sehr viel.
0: Aber wir haben auch gerade eben noch drüber geredet gehabt, sozusagen hinter den Kulissen, dass jetzt so in den Führungsetagen, in großen Firmen, dass da eigentlich vieles passiert, was so nicht passieren dürfte, dass das alles immer Führungs... Jetzt habe ich den Faden verloren, weil ich gerade drüber nachdachte, haben wir jetzt schon drüber geredet oder haben wir nicht drüber geredet? Das ist ja, Sie können ja da nicht beraten, Sie können nur hinweisen, dass es also diese Führungen ganz wichtig sind, jemanden zu führen, jemanden zu leiten, jemanden zu geleiten. In der Firma, in der Familie, überall eigentlich im Leben.
1: Ja, und da ist, finde ich, der gute Hirte ein so tolles Beispiel. Das ist nach wie vor aktuell. Der gute Hirte, er führt erstmal persönlich, er kennt den Menschen ganz genau, er weiß um seine Fähigkeit und Stärken und er nützt auch niemand aus. Und das ist einfach das Gute, dass jeder Mensch persönlich geführt wird. Wenn man das wieder erkennt, was ist denn meine Berufung, dann werden wir auch wieder glücklicher, denke ich. Mhm. Wenn man auf diesen Ruf hört und antwortet, dann hat man auch irgendwie Kontakt zum eigenen Ich, weil ich weiß, das ist mein Weg und der macht mich glücklich, wenn ich ihn so gehe, der mir auch irgendwie von Gott zugedacht ist. Und ich kann einen kleinen Bereich führen, wenn ich nur zwei, drei Leute unter mir habe, kann ich die auch so und so führen. Mhm. Manche kennen nicht mal den Namen, die da im Wohnhaus miteinander wohnen. Das ist irgendwie

0: Oh, wie traurig.
1: Das ist so leider, dass sie nicht mal kennen. Also das sind so Dinge.
0: Ach, dass man sich bei der Nachbarschaft immer vorstellt und sagt,
1: genau,
0: Gott,
1: so
0: wir sind die Neuen.
1: Genau, das sind so Dinge,
0: man wohnt dort buchstäblich unter einem Dach.
1: Genau, hochaktuell sind, dass die Ressourcen ungerecht verteilt sind. Wir hätten alle genug zu essen, es müsste niemand fliehen, wenn man das einfach irgendwie gerechter regeln würde. Man könnte es so gestalten, dass wirklich niemand Not leiden müsste.
0: Ja, so wäre das ideal.
1: So wär's
0: und
1: ideal,
0: das Ideal, genau. War auch, dass man das weitergeben kann, was man hat, so wie man sich's wünscht. Und wenn man den Wunsch ändert, wenn man sagt, Moment, die Nichte ist jetzt nicht würdig, das zu erben, sondern die nette Nachbarin, die sich seit 20 Jahren um mich kümmert, dann ist das ja die eigene Entscheidung.
1: Genau.
0: Aber dass dann jemand Krimineller diese Entscheidung untergräbt und sagt, das gehört jetzt mir, weil ich kümmere mich und du rückst die Kohle raus.
1: Es geht immer um die Absicht auch.
0: Die Absicht ist
1: genau,
0: es. Wenn es jemandem zusteht, wunderbar, warum nicht?
1: Und Geld ist halt auch so eine Charaktersache, finde ich. Also
0: darum leben sie ja ohne eigenes Hab und Gut.
1: Ja.
0: Was kann man jetzt noch tun? Man kann aufpassen, haben Sie gesagt, bei dem Thema Erbschleicherei. Man kann sich Rat suchen.
1: Ja, einfach Augen und Ohren offen halten. Wenn jemand Fremdes in die Familie kommt, einfach da will ich dranbleiben und sofort reagieren. Nicht erst nach, keine Ahnung, ein paar Wochen, ist es schon spät. Also da werde ich drauf drängen, sind Sie vorsichtig. Gucken Sie sich die Leute an, die da kommen. Bleiben Sie mit denen im Gespräch.
0: Einfach kritisch sein, weil es kann ja auch ein netter Mensch ins Haus kommen.
1: Klar, auf jeden Fall. Das will man nicht verteufeln, Gottes Willen.
0: Nein, im Gegenteil. Jeder, der dem anderen, der eine trage des anderen Last ist, wenn jemand das schönste Lebensmotto, dass man zusammenhält. Und was Sie gerade sagen, dieses Miteinander könnte so einfach sein.
1: Könnte
0: oder auch die Umverteilung, dass man dann was abgibt und sagt, wenn es nur Zeit ist, Zeit abzugeben, dass man
1: sehr
0: sagt, ich habe mehr Zeit oder ich gehe jetzt schnell für Sie mit einkaufen und stelle Sie ein Lächeln vor die Tür. Und die Absicht ist es, glaube ich. Und mit der rechnet man nicht, wenn man vom Guten ausgeht.
1: Genau.
0: Dass man selber sagt, ich trage das doch schnell hoch und denkt, der andere macht es genauso gern. Und dass man dann eigentlich, so ist der Titel Ihres Buches, willenlos, wehrlos und abgezockt wird, ist schon traurig. Aber Sie kämpfen dagegen, nicht nur seit Sie das Bundesverdienstkreuz haben, sondern schon vorher. Und ich glaube, Sie sind auf einem ganz guten Weg mit Ihren Rechtsberatern, die mit Ihnen ehrenamtlich das Ganze machen. Auf Ihrer Website My Sister Act findet man Sie und Ihre Anwälte. Und ich wünsche Ihnen und denen, die betroffen sind, viel Glück und Zuversicht und dass das Gute siegt.
1: Ja, das hoffe ich auch. Das Gute wird immer siegen, früher oder später.
0: Ich hoffe, Sie haben recht. Ich danke Ihnen sehr herzlich für den schönen Rat, Schwester Bernadette. Ihr Buch ist zu bekommen. Maria Bernadette Brommer, willenlos, wehrlos, abgezockt, Erbschleicherei. Der Untertitel im Verlag Literarium.
1: Oder in jedem Buchverlag auch.
0: In jedem Buchverlag zu finden. Und ich wünsche Ihnen, dass alles gut ist, gut wird und Gottes Segen.
1: Vielen Dank,
0: dass Sie da waren.

Bevor ich mich jetzt mit der Tanzelmusik hinausschleiche, aber aus der Sendung, da bedanke ich mich fürs Zuhören. Wünsche Ihnen ein sonniges, aber bitte Vorsicht bei der Hitze, ein sonniges Wochenende. Und bitte nach 12 Uhr weiterhören. Tom Fiebeck wird Ihnen bei Heimat aktuell alles erzählen, was in Bayern wichtig ist. Für Gott und Dankeschön fürs Zuhören.

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1: Um 12 Uhr mit Gabi Hinterstößer. Misshandlung und sexueller Missbrauch, das soll ein damals noch junger Mann während seiner Zeit bei den Regensburger Domspatzen erlebt haben. Jahre später klagte er gegen das Bistum Regensburg. Nun wurde die Klage des Mannes aber abgewiesen.
2: Laut dem Gericht sind die Ansprüche des Klägers verjährt. Die Richterinnen betonten, sie seien an Recht und Gesetz gebunden, auch wenn dies von Betroffenen als ungerecht und verletzend empfunden werde. Der Anwalt des Klägers sagte dem BR, er sei von dem Urteil erschüttert. Man werde aller Wahrscheinlichkeit nach in Berufung gehen. Der heute 43-jährige Kläger war Anfang der 90er Jahre im Internat der Domspatzenvorschule in Pielenhofen untergebracht. Dort sei es ihm zufolge zu massiven Misshandlungen gekommen. Der Schulleiter habe ihn mehrfach vergewaltigt und missbraucht. Aus dem BR-Studio Regensburg, Norbert Bauer.
1: Die geplanten Gespräche in der Schweiz zum unterschriebenen Rahmenabkommen zwischen den USA und Iran sind abgesagt. Offen ist, wann es einen neuen Termin gibt.
3: Beide Seiten wollten ursprünglich am Vierwaldstätter See über die Umsetzung des sogenannten Memorandum of Understanding sprechen. Ziel ist eine endgültige Einigung unter anderem über das iranische Atomprogramm und das Kriegsende zwischen Israel und der libanesischen Hisbollah. Laut der Absichtserklärung sollte diese innerhalb von 60 Tagen erreicht werden. Experten waren im Vorfeld skeptisch, ob innerhalb dieses knappen Zeitraums eine dauerhafte Lösung gefunden werden kann. Für das Studio Genf, Pierre Masurczak.
1: Am zweiten Tag des EU-Gipfels in Brüssel zeichnen sich harte Verhandlungen über den mehrjährigen Gemeinschaftshaushalt ab. Kanzler Merz fordert einen neuen Vorschlag. Er sagte, was bislang auf dem Tisch liegt, sei viel zu hoch. Außerdem geht es heute um die Frage, wie sich die EU-Staats- und Regierungschefs gegenüber Israel positionieren. Gestern haben sie beschlossen, die Sanktionen gegen Russland um 12 Monate zu verlängern und bei den Handelsbeziehungen zu China vorerst weiter auf Dialog zu setzen. Bayerns Städte und Gemeinden sind in Geldnot, das ist nicht neu. Doch die Krise hat sich weiter zugespitzt. Laut dem kommunalen Finanzreport der Bertelsmann Stiftung ist das Defizit der Städte, Landkreise, Gemeinden und Bezirke im Freistaat in den vergangenen beiden Jahren auf jeweils rund 5 Milliarden Euro gestiegen. Hauptursachen sind die Konjunkturflaute sowie steigende Personal- und Sozialausgaben. An 60 Tagen im Jahr kostet Venedig bis zu 10 Euro Eintritt. So sollen Touristenmassen besser gesteuert werden. Der neue Bürgermeister Venturini will den Preis nun erhöhen. An bestimmten Tagen könne es dann zwischen 30 und 50 Euro kosten, so seine Pläne. Dem muss allerdings auch die Regierung in Rom zustimmen. Auch andere Städte entwickeln Konzepte, um Massentourismus und die Folgen zu regulieren. In Kopenhagen bekommen Besucher ab Montag Rabatte in Museen oder Restaurants, wenn sie etwa Müll sammeln oder mit der Bahn anreisen. Das Wetter in Bayern. Heute scheint vielerorts die Sonne, am späteren Nachmittag und Abend ziehen mehr Wolken auf, örtlich sind Schauer oder Hitzegewitter möglich, Höchstwerte 31 bis 37 Grad, in der Nacht teils klar, teils bewölkt, mit einzelnen Schauern oder Gewittern, nicht kühler als 15 Grad. Morgen und an den kommenden Tagen Sonne und Wolken, gebietsweise einzelne kräftige Schauer oder Hitzegewitter, es bleibt hochsommerlich bei bis zu 37 Grad. Es ist gleich 12.04 Uhr. Der Verkehrsservice. A7 Füssen Richtung Ulm zwischen Illertissen und Dreieck Hittistetten. 8 Kilometer stockender Verkehr an einer Baustelle. A7 Würzburg Richtung Fulda zwischen Hammelburg und Bad Kissingen Obertulba. 5 Kilometer stockender Verkehr wegen Bauarbeiten. A9 München Richtung Nürnberg zwischen Manching und Denkendorf. Stau und stockender Verkehr wegen Bauarbeiten. A93 Regensburg Richtung Holledau zwischen Bad Abbach und Dreieck Saal Haupt. 3 Kilometer Stau nach einem Unfall. Und schließlich A96 Lindau Richtung München zwischen Schöffelding und Greifenberg. 4 Kilometer Stau nach einem Unfall. Soweit der Service.
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4: Grüß Gott und herzlich willkommen zu unserem Mittagsmagazin mit aktuellen Themen aus Bayern, sagt Tom Viehweg. Heute am Freitag, den 19. und echt heißen Juni. Es wird noch ein Ticken wärmer als gestern. 31 bis 37 Grad erwarten wir in Bayern. Dazu Sonne satt und wo die Luft recht schwül ist, da kann sich ab dem Nachmittag auch kräftig Gewitter entladen. Die vorherzusagen übrigens, das ist ein bisschen ein Glücksspiel, sagen sogar die Meteorologen. Eine angenehme Abkühlung gibt's nur dort, wo es stark regnet, beziehungsweise wenig und kurzer Regen, der gleich auf dem heißen Asphalt verdampft, der senkt die Temperaturen nur wenig und treibt den Taupunkt nach oben, sodass sich vorübergehend eine unerträgliche Schwüle einstellt. Also morgen und übermorgen wettertechnisch im Prinzip genauso wie heute, aber das passt ja dann auch, denn am Sonntag ist Sonnenwende und damit Sommeranfang. Ich freue mich sehr, dass wir Sie durch die Mittagszeit begleiten dürfen.

0: BR Heimat aktuell am Freitagmittag um 12:07. Einige unserer Themen in dieser Stunde. Wie sprechen Sie daheim? Hochdeutsch oder im Dialekt? Und wenn ja, in welchem? Eine neue Studie zeigt jetzt, dass Menschen, die Dialekt sprechen, oft auch von Politikern vertreten werden wollen, die ebenfalls Dialekt sprechen. Wie unser Reporter uns in knapp 10 Minuten erklären wird, haben das Politikwissenschaftler aus München und Mainz herausgefunden. Freitag ist's vorm Sommeranfang und wie dieser loslegt, das spüren wir ja seit gestern schon so richtig heftig, auch heute Bullenhitze in Bayern. Wie kühlen sich die Menschen ab, beispielsweise in meiner Heimatstadt Cham in der Oberpfalz?
1: Ich gehe nicht in die Sonne. Wir haben eine Wohnung, die Gott sei Dank relativ kühl ist, trotz der Hitze, und ansonsten mal viel Wasser trinken.
2: Ich lege wirklich Termine, wenn es geht, nur drinnen, vermeide es, bei der großen Hitze rauszugehen, Abkühlung schaffen, Eis, kühles Getränk.
3: Ich trinke viel Wasser oder Tee, kalten, und gehe ins Schwimmbad und bleib zu Hause, weil wir eine sehr gute, angenehm kühle Wohnung haben.
0: Strategien für die Abkühlung von bis zu 37 Grad. Das werden es heute nämlich stellenweise in Bayern. Im Münchner Olympiapark beginnt in 2 Stunden das Tollwut-Sommerfestival. Und auch die haben ein neues Hitzekonzept. Es gibt mehr Schatteninseln durch Dächer, Sonnensegel und Sonnenschirme und mehr Grün durch Pflanzen und Bäume. Großen Andrang erwarten natürlich auch die Freibäder in Bayern. Wie inzwischen künstliche Intelligenz die Bademeisterinnen und Bademeister bei ihrer Aufsicht an den Wasserbecken unterstützen kann, wir haben ein Beispiel aus Unterfranken dafür. Und in Bamberg beginnt heute der 43. Bayerische Heimattag, ausgerichtet vom Landesverein für Heimatpflege, dem Bund Naturschutz und dem Verband Bayerischer Geschichtsvereine. Was Besucherinnen und Besucher dort erwartet und welche Rolle auch die Medien dabei spielen, Sie erfahren es gegen 12:45. Das und mehr bei BR Heimat aktuell von jetzt bis 14:00.

0: BR Heimat aktuell am Freitagmittag, 15 Minuten nach 12 ist es. Unser Bayern, nicht nur landschaftlich, sondern auch sprachlich eine vielfältige Landschaft. Welche Dialekte wirken sympathisch auf Sie? Dazu gibt's ja bundesweite Umfragen inzwischen. Bayerisch und Fränkisch zum Beispiel kommen da ganz gut weg, Sächsisch eher weniger. Das sind nun mal die Umfrageergebnisse. Sind dialektsprechende Politiker aber damit tatsächlich im Vorteil? Auf jeden Fall macht's wohl einen Unterschied. Laut einer neuen Studie ist Mundart nämlich ein wichtiger Faktor dafür, ob sich Menschen von der Politik repräsentiert fühlen oder nicht. Denn viele Dialektsprecher fühlen sich im politischen Betrieb eben nicht richtig wahrgenommen, nicht richtig wiedergegeben. Anders ist das aber offensichtlich in Bayern, was sich auch bei Debatten im Landtag zeigt. Hans-Joachim Viehweg berichtet.
1: Dialekt stiftet Identität, hat aber auch eine politische Bedeutung. Das hat der Mainzer Politikwissenschaftler Konstantin Wurtmann in einer neuen Studie herausgefunden. Dialekt ist demnach ein entscheidendes Merkmal dafür, ob sich Menschen in der Politik repräsentiert fühlen.
2: Wenn bestimmte Bevölkerungsgruppen der Ansicht sind, dass Menschen wie Sie, und das kann dann auch teilweise sich ausdrücken durch eine regionale Mundart, im Politischen nicht stattfinden, dann führt das erstmal zu einer Entfremdung von politischen Institutionen und von politischen Vertreterinnen und Vertretern.
1: Tatsächlich fühlen sich viele Dialektsprecher in Deutschland von der Politik nicht gut vertreten, mit der großen Ausnahme Bayern. Man muss nur mal in Debatten im Bayerischen Landtag reinhören.
3: Da schaut's her. Herr Söder, also so richten Sie es am Aus, er ist heute nicht da.
4: Jedes Mal, wenn Sie das Thema Luftverkehr abwackeln, verabschiedet sich die verkehrspolitische Vernunft mal ganz schnell aus dem Saal.
5: Wo haben Sie dann ein Problem, wenn Sie eh wissen, dass es nicht gebaut wird?
3: Sie kommen mal vor, wie ein Rumpelstilzchen, das wird irgendwie rumhupft.
1: Mundartsprecher im Landtag wie der Oberbayer Josef Lausch von den Freien Wählern sehen ihren Dialekt in der Politik als Vorteil.
6: Daheim in meinem Landkreis Rosenheim, da rede ich dann richtig Bayerisch, wie ich heute aufgewachsen bin, da hilft es durchaus. Voraussetzung ist natürlich, dass das Gegenüber auch mich einfach in der Praxis versteht. Aber wenn man mit seinen Nachbarn redet oder, ja, dann ist das durchaus ein Vorteil. Das ist authentisch, das macht dann sympathisch. Man braucht sich nicht verstellen.
1: Ähnlich sieht das der Niederbayer Toni Schuberl von den Grünen. Wer so rede wie die Bevölkerung, erreiche die Menschen auch besser. Außerdem könne Dialekt die Politik vor einer zu abgehobenen Sprache bewahren.
7: Wir neigen dazu, dass wir ganz viel so, was weiß ich, irgendwelche Fremdwörter benutzen. Wir reden vom ÖPNV statt von Bus und Bahn. Wir reden von, weiß ich nicht, Sustainability und alles Mögliche. Und wenn man das einfach auf Bayerisch sagt, dann ist es so, dass die Leute halt auch verstehen.
1: Das Problem von Dialekt, wo sich die einen zugehörig fühlen, fühlen sich andere ausgegrenzt, erläutert der Politikwissenschaftler Wurtmann.
2: Das bedeutet also natürlich schon, dass wenn man bundesweite politische Ambitionen hat, dass es in der einen oder anderen Form durchaus relevant sein kann, dass man sich sprachlich ein wenig mäßigt.
1: Das beginnt schon im Landtag. Im Plenum, so sagt es Josef Lausch, spreche er ein gepflegtes Mittelhochbayerisch. Er wolle ja auch von Kollegen aus Aschaffenburg verstanden werden. Und Toni Schuberl unterlegt seine Videos im Netz zum besseren Verständnis schon mal mit Untertiteln.

0: Die Blaskapelle, Adi Stahuber und der Bauernspaß, 12:23 Uhr ist es, Sie hören BR Heimat aktuell. Die Finanzierung einer Schwimmbadsanierung, die Förderung für Kulturprojekte oder Geld für Straßenreparaturen dringend notwendig. Alles ausreichend zu finanzieren, schwierig grad. Bayerns Städten und Gemeinden fehlt es an Geld. Das ist schon länger bekannt, aber die Krise hat sich weiter zugespitzt. Und wie die Bertelsmann Stiftung berichtet, hat sich das Problem jetzt noch weiter verschärft.
1: Die Konjunktur lahmt und die Ausgaben wachsen weiter. Die Verschuldung steige rasant. Die Ausmaße seien historisch, heißt es im neuen kommunalen Finanzreport der Bertelsmann Stiftung. Das Defizit der Städte, Landkreise, Gemeinden und Bezirke in Bayern summiert sich demnach zuletzt auf 5 Milliarden Euro pro Jahr. Insgesamt seien die bayerischen Kommunen derzeit mit 25 Milliarden Euro verschuldet, so viel wie nie zuvor. Besorgniserregend sei vor allem die Entwicklung der Kassenkredite. Das sind kurzfristige Darlehen, die ausschließlich dazu dienen, vorübergehende Zahlungsengpässe auszugleichen. In der Vergangenheit seien diese in Bayern traditionell kaum vorgekommen. 2025 hätten sie nun erstmals die Grenze von 1 Milliarde Euro überschritten. Die Bertelsmann-Experten warnen, es sei absehbar, dass die Defizite in den kommenden Jahren noch weiter steigen werden. Um einen weiteren Substanzverlust bei Infrastruktur und kommunalen Leistungen zu verhindern, müssten Bund, Länder und Kommunen sich zusammensetzen und gemeinsame Lösungen finden. Denn die kommunale Handlungsfähigkeit sei Grundlage eines funktionierenden Staates. Gerhard Brack, BR Heimat.
0: Und die kommunale Finanznot und die Erkenntnisse aus dem Report der Bertelsmann Stiftung bedeutet, wenn kein Geld da ist, dann kann man natürlich auch nicht investieren. Nicht in Schulen, Radwege und Straßen. Aber wir haben ja gehört, für Investitionen in Infrastruktur gibt's doch jetzt Geld aus Berlin, aus dem sogenannten Sondervermögen. Wie das in Bayern genutzt wird, das schauen wir uns um 14:45 Uhr an, hier bei BR Heimat aktuell.

0: 12.30 Uhr, halb eins genau ist es. 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Und Bayern schwitzt. Bis Mitte der nächsten Woche sollen die subtropischen Luftmassen bei uns für hochsommerlich warme, ja heiße Temperaturen sorgen. Großer Andrang deshalb auch in unseren Freibädern. Natürlich eine große Herausforderung für die Bademeisterinnen und Bademeister, denn je mehr Leute in den Schwimmbecken sind, umso aufmerksamer müssen sie sein, damit ihnen auch nichts entgeht. Im Schweinfurter Silvaner-Freibad gibt es jetzt für die Badeaufsichten Unterstützung, und zwar durch künstliche Intelligenz. So wie es schon im Hallenbad unmittelbar nebendran der Fall ist, das war das bayernweit erste Bademeister-Unterstützungsprojekt, wie es heißt, und es funktioniert mit Kameras, die rund um die Schwimmbecken postiert sind. Norbert Steiche berichtet.
1: 23 Kameras sind rund um die Schwimmbecken an Masten montiert. Sie liefern den Badeaufsichten aber keine Videobilder, sondern Punkte, die in den Schwimmbecken jeweils eine Person darstellen. Bewegt sich jemand 20 Sekunden nicht, löst das System Alarm aus. Und dieser Alarm kommt an Geräten an, die jede Badeaufsicht wie Nikolai, wie eine Uhr am Handgelenk trägt.
2: Der Hinweis wird gelb hinterlegt und dann schauen wir uns das vor Ort an. Ob jemand unsauber schwimmt oder ob er einen Krampf hat, wird sie erkennen, die KI. Eine Stufe weiter wäre schon ein Alarm, wenn jetzt jemand länger taucht oder sich die Gliedmaßen nicht bewegen. Also die KI simuliert Punkte also an den Handgelenken und den Füßen. Und wenn die länger wie 20 Sekunden unter Wasseroberfläche sich nicht bewegen, dann wird die Alarm schlagen. Und wir müssten dann uns das vor Ort gleich anschauen, ob jemand absichtlich taucht oder ob es ein Unfall wäre, ne?
1: Und die Bademeister wurden durch die KI schon alarmiert. So konnte ein Menschenleben schon gerettet werden, erzählt Nikolai.
2: Die KI hat uns zum Glück vorzeitig informiert, dass wir Schlimmeres verhindern konnten. Also sie hat einen Alarm angezeigt und unser Rettungsschwimmer konnte dann gleich eingreifen, konnte Mann an Land ziehen.
1: Im Augenblick ziehen Schwimmer im 50-Meter-Becken ihre Bahnen. Die KI-Unterstützung für die Badeaufsichten schätzen alle.
3: Wenn mal Sonne scheint, ist hier auch rappelvoll. Dementsprechend ist es, glaube ich, ein gutes Tool. Alles, was Sicherheit schafft, ist grundsätzlich nie verkehrt.
4: Ich meine, ich bin eigentlich ein guter Schwimmer, aber ich finde eigentlich schön, auch für Junge oder für Leute, wo vielleicht nicht so sicher sind, es gibt halt mehr Sicherheit und ist auch noch ein Schutz für die Bademeister.
1: Sigrid Göbel hat vor Jahrzehnten hier im Freibad das Schwimmen gelernt.
5: Das ist sicherlich eine Entlastung für die Bademeister und eine Unterstützung.
1: Alle 3 Minuten müssen die Badeaufsichten einen Blick auf jeden Punkt im Schwimmbecken haben. Das erfordert viel Konzentration. Gut 100.000 Euro hat die Investition in die KI zur Unterstützung der Badeaufsichten im Silvanerbad gekostet. Sie darf aber, schon aus gesetzlichen Gründen, keinen einzigen Bademeister ersetzen. Im Schweinfurter Silvanerbad ist es so, dass die Bademeister in den letzten Jahren immer häufiger Leben retten mussten. Trotz KI und Badeaufsichten müssten sich vor allem Eltern bewusst sein, dass sie auch im Schwimmbad ihre Aufsichtspflicht nicht abgeben dürfen, sagt Tobias Steinmetz von den Stadtwerken Schweinfurt.
6: Das ist auch so ein Effekt, dass leider die Elternaufsicht die letzten Jahre sehr oft zu wünschen übrig gelassen hat. Und wir auch wirklich Kinder rausholen mussten, weil die Eltern mit anderen Sachen wie dem Smartphone oder dem besten Bekannten beschäftigt waren und sich rege ausgetauscht haben und gar nicht gemerkt haben, dass ein paar Meter weiter ihr Kind relativ still unter der Wasseroberfläche am Ertrinken ist.
1: Andreas Böhm ist einer der Bademeister im Silvanerbad. Die spiegelnde Wasseroberfläche bei Sonne und viele Gäste im Wasser, das erfordert jede Menge Aufmerksamkeit. Das KI-System empfindet er als tolle Unterstützung.
7: Ich fühle mich jetzt eigentlich durch die KI sehr sicher. Die anderen Kollegen sind zusätzlich mit am Becken, was für uns mehr Sicherheit gibt hier im Bad.

0: Die Sonthofer Saitenmusik bei BR Heimat aktuell 12 Uhr und gleich 40 Minuten, so rum 20 Minuten vor 1. Wir schauen jetzt nach Niederbayern, denn dramatische Szenen haben sich da gestern Abend auf dem Sportplatz in Dornwang im Landkreis Dingolfing-Landau abgespielt. Bei einem Testspiel für die neue Bayernliga-Saison zwischen dem FC Dingolfing und dem SV Erlbach aus Oberbayern, da war ein Gästespieler auf dem Platz zusammengebrochen. Er hatte offenbar einen Herzstillstand erlitten. Eine beherzte Zuschauerin griff ein und rettete dem Spieler das Leben.
1: Es ist die 55. Spielminute. Der gerade eingewechselte Erlbacher Spieler David Vogel bricht ohne Einwirkung eines Gegenspielers auf dem Platz zusammen. Der Schiedsrichter unterbricht die Partie und ruft die Betreuer auf den Platz. Erlbachs Manager Ralf Peiss erkennt die dramatische Lage und sagt zu den Umstehenden, sie sollen ins Publikum schreien, ob ein Arzt da ist. Eine Zuschauerin und offenbar ausgebildete Krankenschwester kommt sofort auf den Platz und beginnt mit der Reanimation. Minuten später ist der Spieler wieder bei Bewusstsein. Er wurde vom Rettungsdienst in eine Klinik gebracht und wird weiter beobachtet. Die Zuschauerin, so Erlbachs Manager, hat ihm durch ihr beherztes Eingreifen das Leben gerettet. Das Spiel wurde abgebrochen. Aus dem BR-Studio Landshut, Harald Mitterer, BR Heimat.

0: 12.45 Uhr, dreiviertel eins ist es. 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In Bamberg beginnt heute der 43. Bayerische Heimattag. Ziel dieses Heimattages ist es, Natur, Landschaft und Kultur im Freistaat zu bewahren und für die Zukunft weiterzuentwickeln, so der Bayerische Landesverein für Heimatpflege, der diesen Tag ausrichtet, gemeinsam mit dem Bund Naturschutz in Bayern und dem Verband Bayerischer Geschichtsvereine.
1: Zum Programm des Heimattages gehören Vorträge an der Universität Bamberg. Außerdem werden Führungen durch die Bamberger Altstadt, die sanierte Kirche St. Michael und die Klosteranlage in Ebrach angeboten. Alle zwei Jahre richten die drei Verbände eine mehrtägige Veranstaltung in einem bayerischen Regierungsbezirk aus. In diesem Jahr ist die Arbeitsgemeinschaft wieder in Oberfranken zu Gast, diesmal mit dem Schwerpunktthema Heimat braucht Medienvielfalt. Das gesamte Programm des Heimattages ist öffentlich und kostenfrei. Die Arbeitsgemeinschaft der Bayerische Heimattag wurde am 10. September 1949 in Rothenburg ob der Tauber gegründet. Aus Bamberg, Sandra Josipovic.

0: An vielen Plätzen und Bahnhöfen sieht's ja bei uns so aus. Alle hetzen von der Bahn zur Busstation oder umgekehrt und sind in ihr Smartphone vertieft. Dabei könnten doch viele öffentliche Plätze doch so viel mehr sein. Orte, um Menschen zu treffen, um neue kennenzulernen, miteinander zu reden oder magische Beobachtungen zu machen. Das dachten sich zumindest auch die Münchner Urbanauten. So nennt sich nämlich eine Initiative, die es sich zur Aufgabe gemacht hat, öffentlichen Raum umzugestalten. Ihr neuestes Projekt dreht sich um Musik. Klaviere in der ganzen Stadt, auf denen Menschen spontan spielen können. Diese Woche wurden die Instrumente in München verteilt.
1: Zwischen Fitnessstudio und Dönerladen, mitten in Pasing. Ein klassisches Konzert mit einer Hans-Zimmer-Komposition würde man hier wohl nicht erwarten. Doch genau das spielt ein Junge auf einem mit Fischen und Kraken bemalten Klavier. Verziert hat das Instrument die Klasse 2b der Grundschule Grandelstraße in Pasing.
2: Das war das allerbeste Projekt, das wir als Klasse gemacht haben.
3: Weil es auch viel Spaß gemacht hat, anzumalen.
4: Und wir waren alle zusammen.
1: Das Korallenklavier bleibt den ganzen Juni hier auf dem Pasinger Marienplatz stehen. Insgesamt 11 solcher Klaviere werden gerade in München für die Aktion Spielmich der Münchner Urbanauten verteilt. Von Pasing geht es direkt zum Odeonsplatz. Dort laden Möbelpacker eines Spezialtransports ein weiteres Klavier aus. Das hat die Bayerische Landesschule für Körperbehinderte bemalt. Vorsichtig rollen sie es vor den Eingang des Hofgartens. Lange dauert es nicht, bis sich eine junge Münchnerin an das Klavier setzt. Sie spielt eine Eigenkomposition.
5: Ich finde es schöner, in der Öffentlichkeit zu spielen, weil mir das persönlich mehr gut tut, vor so ein bisschen passivem Publikum zu spielen.
1: Fasziniert bleiben einige Touristen und Passanten stehen.
6: Das ist sehr beeindruckend, was sie macht. Und vor allem macht sie das einfach von sich selbst.
7: Ich warte auf einen Freund und dachte, das ist ganz schön. Ich könnte einfach sitzen bleiben und nebenbei zuhören.
8: Wunderschön, muss man nicht unbedingt ein Konzert kaufen oder sich anmelden.
1: Genau so hat sich das Initiator Benjamin David vorgestellt. Er hat die Denkfabrik, die Urbanauten, gegründet.
9: Was wir gerne machen, ist öffentliche Räume, also Stadtplätze, die eher leer sind oder wo die Menschen eher drüber hekten im Alltag. Da versuchen wir mit ein bisschen Musik, in dem Fall einem Klavier, einen Grund hinzuzaubern, dass man da stehen bleibt und dass man aufeinander Acht gibt, dass man einander wahrnimmt.
1: Spielen darf hier jeder. So können Menschen auch außerhalb der Konzerthäuser klassische Musik live hören. Bereitgestellt haben die gebrauchten Freiluftklaviere Münchnerinnen und Münchner. In Giesing steht zum Beispiel das Klavier von Journalist Andreas Schubert.
10: Es ist eine schöne Gelegenheit, das Klavier loszuwerden. Es wird noch genutzt und es wird nicht verschrottet. Ich freue mich, dass ich was für eine gute Sache tun konnte.
1: Neu gestaltet hat sein Klavier der Künstler Martin Blumöhr. Kleine Schwarz-Weiß-Figuren fliegen über den blauen Grund seines Pianos.
11: Und wenn man dann spielt, fangen so an, die kleinen Menschlein so als Tasten, also quasi die Gegend zu befruchten und fliegen dann so durch den Himmel. Und auf der Rückseite wachsen sie dann alle zusammen zu so einem Symbol für Toleranz und Formenvielfalt, so ein Regenbogenherz.
1: Damit die Instrumente die kommenden Wochen überstehen, kümmern sich Klavierbuddies. Die machen die Klaviere jeden Tag auf und zu und decken sie bei Regen ab.

0: Kurz vor eins ist es, das ist BR Heimat aktuell, am Freitagmittag. Bei über 30 Grad in einem Klassenzimmer zu sitzen, ist auch nicht gerade der Hit, wie man so sagt. Wie toll wäre es da eventuell mit einer Abkühlung durch kaltes Wasser aus am Feuerwehrschlauch. Eine realistische Chance drauf haben Schülerinnen und Schüler in Buch am Erlbach heute im Landkreis Landshut. Unterricht mal ganz anders, heißt es für sie. Das Gelände der Grund- und Mittelschule wird nämlich zur großen Erlebniswelt für Feuerwehr, für Rettungsdienst, aber auch Polizei und THW. Rund 230 Kinder und Jugendliche bekommen die Gelegenheit, hinter die Kulissen der sogenannten Blaulichtorganisationen zu schauen und vor allem selber mitzumachen. Selbst ausprobieren ist erwünscht. Ziel des Aktionstages, junge Menschen die wichtige Arbeit der Hilfsorganisationen näher zu bringen und vielleicht sogar das Interesse an einem späteren Ehrenamt zu wecken. Und nach den 13 Uhr Nachrichten hier auf BR Heimat begeben wir uns nochmal in den Schatten von Deutschlands ältestem Baum. Der steht nämlich bei Steibis im Oberallgäu. 63 Bäume gibt's, die in Deutschland den Titel Nationalerbe tragen. Seit gestern eben auch die Eibe von Steibis. Sie ist über 1000 Jahre alt und damit tatsächlich der älteste Baum in ganz Deutschland. Seit Jahren gibt's Menschen, die diesen ganz besonderen Baum auch besuchen wollen. Allerdings erkennen ihn die wenigsten, auch wenn sie direkt davor stehen, hat die Besitzerin unserem Reporter erzählt.
1: Es vergeht kein Tag, wo ich erkläre, wo der Baum ist. Viele Leute erkennen ihn einfach auch nicht, weil er einfach klein ist. Und ja, jetzt ist so ein wuchtiger Baum, wie man sich das vorstellt, mit 1000 oder über 1000 Jahren. Aber das Interesse ist sehr wohl da von der Gäste.
0: Also nett groß und mächtig und trotzdem hat die Eibe alle anderen Bäume in Deutschland überlebt. In der nächsten Stunde besuchen wir dieses außergewöhnliche Lebewesen. Ich freue mich, wenn Sie nach den 13 Uhr Nachrichten noch ein bisschen Zeit haben für uns.

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1: Um 13 Uhr mit Gabi Hinterstreusser. Ein heute 43-Jähriger soll während seiner Zeit bei den Regensburger Domspatzen misshandelt und sexuell missbraucht worden sein. Jahre nach seiner Zeit in der Domsingschule verklagte er das Bistum Regensburg. Doch die Klage wurde nun wegen Verjährung abgewiesen. Wie der Kläger das Urteil aufgefasst hat, dazu Florian Degelmann.
2: Der Anwalt des ehemaligen Domspatzen hat gesagt, sein Mandant sei insgesamt sehr enttäuscht vom Verhalten des Bistums, denn eigentlich habe es für eine Kirche ja immer geheißen, Opfer sollten sich melden, man wolle Wiedergutmachung leisten bei Missbrauchsopfern. Ja, und jetzt beruft man sich auf die Bewährung und kommt damit wohl durch. Denn auf einen Vergleich wollte sich das Bistum Regensburg in der Vergangenheit nicht einlassen.
1: Das Urteil ist noch nicht rechtskräftig. Der Kläger will in Berufung gehen. Beim Gipfel der EU-Staats- und Regierungschefs geht es heute um den nächsten 7-jährigen Haushalt der EU. Die EU-Kommission will ihn deutlich erhöhen, aber unter anderem aus Deutschland kommt Widerstand.
3: Die Zahlen müssen runter. Mit diesen Worten kommentierte Bundeskanzler Friedrich Merz den Vorschlag der EU-Kommission, den EU-Haushalt annähernd zu verdoppeln. Mit den zusätzlichen Mitteln soll Europas Verteidigung ausgebaut und die Wirtschaft unterstützt werden. Das finden auch die großen EU-Nettozahler gut. Aber sie wollen verhindern, dass in Zukunft mehr als 1% des Bruttoinlandsproduktes in die Brüsseler Kassen fließt. Zu den Kritikern einer höheren EU-Ausgabenpolitik gehören insgesamt 9 EU-Länder. Sie finanzieren zusammen mehr als die Hälfte des Haushalts.
1: Andreas Meyer-Feist berichtete für uns aus Brüssel. Es könnten die letzten Tage des britischen Premiers Starmer sein, denn sein Parteikollege Andy Burnham hat bei einer Nachwahl im Nordwesten Englands einen Platz im britischen Parlament errungen. Dadurch ist die formale Voraussetzung erfüllt, Starmer von der Spitze der Labour-Partei zu verdrängen und so das Amt des Premierministers zu übernehmen. Starmers Rückhalt in seiner eigenen Partei schwindet seit Monaten, aufgeben wolle er aber nicht, sagte er. Influencer auf Social Media verdienen ihr Geld mit Werbung oder Produktplatzierungen, doch nicht alle versteuern diese Einnahmen korrekt. Das bayerische Finanzministerium hat die Geldflüsse vieler Content-Creator nun überprüft und das hat dem Freistaat über eine 500.000 Euro Steuernachzahlungen eingebracht. Eine Spezialeinheit hatte mit Hilfe von KI rund 9000 Datensätze ausgewertet. Wer unternehmerisch tätig sei, müsse dafür auch die entsprechenden Steuern bezahlen. Das sei eine Frage der Gerechtigkeit, so Finanzminister Füracker. Temperaturen bis 37 Grad heute und am Wochenende in Bayern. Viele suchen daher Abkühlung in den Badeseen. Doch mancherorts ist durch die Hitze auch die Blaualgenkonzentration gestiegen. Unter anderem warnt die Stadt Ingolstadt vor den giftigen Algen im Baggersee. Ein Badeverbot gilt außerdem für 2 Strände am Altmühlsee im Landkreis Weißenburg-Gunzenhausen. Und das Wetter in Bayern. Heute scheint vielerorts die Sonne, am späteren Nachmittag und Abend ziehen mehr Wolken auf, örtlich Schauer oder Hitzegewitter bei Höchstwerten von 31 bis 37 Grad. In der Nacht teils klar, teils bewölkt mit einzelnen Schauern oder Gewittern, nicht kühler als 15 Grad. Morgen und in den nächsten Tagen Sonne und Wolken, gebietsweise sind einzelne kräftige Schauer oder Hitzegewitter möglich. Es bleibt hochsommerlich bei bis zu 37 Grad. Es ist gleich 13.04 Uhr. Der Verkehrsservice A6 Weithaus Richtung Heilbronn, zwischen Nürnberg-Langwasser und Dreieck Roth, 5 Kilometer Stau nach einem Unfall. A9 München Richtung Nürnberg, zwischen Manching und Denkendorf Stau und stockender Verkehr wegen Bauarbeiten. A93 Holledau Richtung Regensburg, zwischen Regensburg Süd und Regensburg Nord, 7 Kilometer stockend. In Richtung Holledau, zwischen Bad Abbach und Hausen, 3 Kilometer Stau nach einem Unfall. A99 Ostumfahrung München Richtung Nürnberg, zwischen Hohenbrunn und Kirchheim stockender Verkehr und schließlich A99 Westumfahrung München Richtung Lindau zwischen Neuherberg und Dreieck Allach ebenfalls stockender Verkehr. Soweit der Service.
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4: Servus zur zweiten Stunde BR Heimat aktuell. 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Das ist BR Heimat aktuell am Freitag. Am Mikrofon begrüßt Sie bis um 14 Uhr weiter recht herzlich Tom Fiebeck.

0: Zweite Stunde BR Heimat aktuell. Es ist 13:08 Uhr. Unter anderem diese Themen haben wir für Sie vorbereitet. Marode Schulen, sanierungsbedürftige Straßen und insgesamt knappe Kassen. Das Sondervermögen des Bundes bringt aber Milliarden nach Bayern und soll gerade die Kommunen entlasten. Ein Blick beispielsweise nach Augsburg zeigt aber, dass die Finanzspritze viele Probleme nur begrenzt lösen kann, denn die Folgen jahrelang aufgeschobener Investitionen bleiben bestehen. Details dazu in wenigen Minuten hier bei BR Heimat aktuell. Dann die A3-Sperre, die zweite inzwischen. Bei Deggendorf wird diese für den Transitverkehr so wichtige Autobahn ab heute Abend um 10 schon wieder belasten, denn sie wird gesperrt und zwar wieder das ganze Wochenende bis Montag früh. Vorige Woche hatten wir das ja schon mal. Da ist das ganz große Chaos zum Glück ausgeblieben. Was diesmal zu erwarten ist, Informationen und Tipps dazu nach 13:30 hier bei uns. Und Sport vereint, so heißt unsere Serie beim Bayerischen Rundfunk, in der wir zeigen wollen, ohne engagierte Ehrenamtliche läuft gar nichts in den Vereinen und sie leisten einen großen Beitrag zum gesellschaftlichen Zusammenhalt. Wir stellen Ihnen heute den Footballverein der Dragons aus Bayreuth vor.
1: Das ist wie eine große Familie. Also ich bin hier reingekommen und ich habe mich direkt wohlgefühlt, weil ich einfach so akzeptiert worden bin, wie ich bin.
2: Wir halten einfach immer zusammen, egal was ist.
0: Und die sportlichen Dragons, die Drachen aus Oberfranken, haben auch eine engagierte Drachenmama. Ohne die würde in dem Sportverein wenig laufen. Wir stellen sie Ihnen vor gegen 13:30. Das und mehr in der zweiten Stunde BR Heimat aktuell. Ich freue mich, wenn Sie weiter mit dabei sind.

0: Mit dem Hertel-Quintett und dem Moser-Walzer ist es 13.16 Uhr geworden. 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Überall in Bayern sieht man sie. Marode Schulgebäude, sanierungsbedürftige Straßen und Kitas, die längst erneuert werden müssten. Aber viele Projekte werden immer wieder verschoben, weil das Geld knapp ist. Mit einem neuen Sondervermögen will der Bund jetzt Milliarden in Infrastruktur und in Klimaschutz pumpen. Und auch Bayern bekommt einen Teil davon ab. Aber ob das reicht, um den Investitionsstau in unseren Kommunen spürbar zu verringern, das zeigt ein Blick nach Augsburg. Alina Hans berichtet aus Schwaben.
1: Noch ist hier nichts als ein Maisfeld. Aber am Ortsrand von Lechhausen in Augsburg soll in ein paar Jahren die dritte staatliche Realschule stehen. Moderne Klassenzimmer, eine Turnhalle, vielleicht ein kleiner Pausenhof mit Bäumen. Lange ging hier aber nichts. Auch weil das Geld fehlt, wie der neu gewählte SPD-Oberbürgermeister Florian Freund sagt. Augsburg kämpft mit dem Investitionsstau.
2: Und ich glaube, den aufzulösen, ist eine Mammutaufgabe, die wir vor uns haben. Und natürlich hilft uns das Bundesprogramm, das jetzt aufgelegt worden ist, dabei, Investitionsstau an verschiedenen Stellen anzugehen.
1: Das Bundesprogramm. Gemeint ist das Sondervermögen des Bundes. Ein großer, zweckgebundener Geldtopf außerhalb des normalen Haushalts, mit dem vor allem Investitionen in Infrastruktur und Klimaneutralität finanziert werden sollen. Er wird über Schulden gefüllt, die durch Ausnahmen von der Schuldenbremse ermöglicht werden und verteilt dann über Jahre hinweg Milliarden an Länder und Kommunen in Deutschland. Bayern erhält 15,7 Milliarden Euro. Davon wiederum bekommt auch Augsburg etwas. Die Stadt erhalte zwar 44 Millionen Euro aus dem Sondervermögen, aber...
2: Dass es uns aber helfen wird, den Investitionsstau aufzulösen, ist jetzt nicht zu erwarten, auch in Anbetracht der Zahlen, die da zu erwarten sind.
1: Denn die Stadt werde das Geld für ohnehin anstehende Ausgaben nutzen, die notwendig, aber sonst nicht zu leisten seien.
2: Bei einem Gesamtinvestitionsvolumen von 150 bis 180 Millionen, die wir üblicherweise haben pro Jahr, kann man sehen, dass das jetzt nicht der Gamechanger ist, wie man neudeutsch sagen würde.
1: Die Kommunen in Bayern stehen finanziell unter Druck, stehen aber etwas besser da als der Bundesdurchschnitt. Das hat eine Umfrage der Förderbank KfW unter den Kommunen ergeben. Bundesweit steigen gerade die Ausgaben deutlich schneller als die Einnahmen. Das ergibt ein Defizit von 413 Euro je Einwohner bundesweit. In Bayern sind es mit 392 Euro etwas weniger. Trotzdem sei die Lage in den letzten zwei Jahren dramatisch schlecht geworden, so CSU-Bürgermeister und Präsident des Bayerischen Gemeindetages Uwe Brandl.
3: Wir haben unglaubliche Neuverschuldungen und vor allen Dingen bei vielen Gemeinden das Problem, dass wir nicht einmal mehr die laufenden Aufgaben durchfinanzieren können, ohne Kredite in Anspruch nehmen zu müssen.
1: Immerhin bekräftigt das Bayerische Finanzministerium auf BR-Anfrage, dass in diesem Jahr den Kommunen insgesamt 4,7 Milliarden Euro mehr zur Verfügung stünden als noch in 2025. Und trotzdem bleibt für viele Bürgermeisterinnen und Bürgermeister die Frage offen, ob das reicht, um aus grünen Feldern wirklich rechtzeitig neue Schulen zu machen, wie die geplante Realschule am Rand von Lechhausen in Augsburg.

0: 13.24 Uhr ist es, BR Heimat aktuell am Freitagmittag mit Tom Fiebeck. Was ein Familienunternehmen ist, das ist streng genommen gar nicht so genau definiert. Schätzungen zufolge dürften aber fast 90% aller Betriebe hierzulande unter das fallen, was man darunter versteht. Familienunternehmerinnen und Unternehmer aus dem ganzen Freistaat sind heute in Nürnberg zusammengekommen zum Bayerischen Familienunternehmerkongress. Was sie gerade eint, wenig überraschend, die Wirtschaftskrise nämlich. Andreas Schuster mit einem Beispiel aus Mittelfranken.
1: Im Lager der Ferdinand-Kreuzer-Sava-Mühle im Nürnberger Westen türmen sich Säcke und Paletten mit Lebensmittelgrundzutaten wie Stärke, Zucker oder Gelatine. Der Großhandel ist ein Familienunternehmen in vierter Generation. Dass es schon einmal besser lief, spürt Chefin Christine Spavoli-Frank in vielerlei Hinsicht, auch bei ihren Kunden.
2: Keiner traut sich mehr an hochwertige Investitionen ran. Die hochwertigen Produkte werden nicht mehr so abgenommen wie früher. Das bedeutet, auch wir haben einen Rückgang.
1: Weh tun auch die immer noch hohen Energiepreise.
2: Da kostet ein LKW jetzt 200 Euro mehr pro Fahrt. Das ist nicht eingeplant. Und wir können ja nicht hergehen und das jetzt einfach auf die Verträge rückwirkend aufbauen. Das bedeutet, wir haben hier höhere Kosten.
1: Die Energiepreise neben Lieferketten, Steuerlast und Bürokratie nur ein Thema, das Christine Spavoli-Frank auf dem Familienunternehmerkongress in Nürnberg gespannt verfolgt. Was sich hier durchzieht, die Stimmung in den Betrieben ist meist schlecht, sagt auch Eva Westerling, die Landesvorsitzende des Interessensverbands der Familienunternehmer, und bezieht sich auf eigene Umfragen.
3: 42% planen aktuell keine Investitionen. Jedes fünfte Unternehmen plant Stellenabbau, obwohl wir natürlich prosperieren und aufbauen wollen. Aber das geben die Rahmenbedingungen aktuell nicht her.
1: Ein Teil dieser Rahmenbedingungen ergibt sich aus den globalen Herausforderungen und Unsicherheiten. Aber
3: viele Probleme sind hausgemacht und der Reformbedarf ist überbordend,
1: sagt Eva Westerling. Der Draht zur Politik besteht auch, aber
3: auch wenn die Politik uns zuhört, an der Umsetzungskompetenz am Ende fehlt es sehr und vor allem auch an der Fragestellung, gemeinsam an einem Strang zu ziehen und tatsächlich jetzt Reformen umzusetzen.
1: Die Wirtschaftsweise Veronika Grimm stimmt zu. Es braucht endlich Reformen, aber auch Deregulierung. Es muss wieder möglich sein, dass Unternehmen sich mehr trauen. Helfen könnte eine Änderung des Arbeitsrechts, schlägt Grimm vor.
4: Der Kündigungsschutz im Hochtechnologiebereich, also da, wo eben auch gut bezahlt wird, ist zu strikt. Und das führt dazu, dass die Kosten des Scheiterns zu hoch sind und diese Projekte deswegen eher im Ausland umgesetzt werden.
1: Die Nürnberger Familienunternehmerin Christine Spavoli-Frank wünscht sich vor allem eines: weniger Bürokratie.
2: Im Vergleich zum Großkonzern haben wir einfach nicht die Kapazitäten, um ein komplettes Team nur mit Papieren zu beschäftigen, die dann für die Bürokratie wichtig sind.
1: Der Druck, dass die Politik liefert, er wächst.

0: 13:31 Uhr ist es, kurz nach 13:30 bei BR Heimat aktuell am Freitag. Und während in diesen Wochen alle auf die Fußball-WM und die Profis schauen, stellen wir uns vom Bayerischen Rundfunk vor, dass wir den Breitensport in Bayern eher in den Mittelpunkt stellen wollen. Und wir feiern täglich diese heimlichen Heldinnen und Helden unserer Sportvereine. Und dazu gehört auch der Footballverein der Dragons aus Bayreuth. Und die jungen Drachen, also Dragons, haben auch eine engagierte Drachenmama.
1: Ich habe 1000 Dinge in meinem Kopf. Ich habe auch schon morgens um 4 alles geplant in meinem Kopf.
2: Melli Werft ist Teammanagerin des Bayreuther Footballvereins, den Dragons. Die 42-Jährige mit ihren schulterlangen Haaren ist gerade mal 1,54 Meter groß und jagt Schrittzähler und Puls nach oben, während sie über den Sportplatz beim 1. FC Bayreuth mit energischen Schritten läuft.
1: Ich habe auch immer einen Puls von, naja gut, jetzt ist er erst auf 99, aber der wird schon noch.
2: Sie muss ein Heimturnier für die U13-Mannschaft ausrichten. 3 Teams aus der Region haben sich angekündigt. Da braucht's Kabinen, eine saubere Tribüne, ein Catering.
1: Komm mal her, Noah. Du müsstest mir mal die Tür aufmachen.
2: Hilfe bekommt sie von den Vereinsmitgliedern wie Uli Meier.
3: Die macht eine Ansage und es läuft und sie macht's halt echt einfach mit Herzblut. Voll dabei. Drachenmama, Dragonsmama.
2: Durch ihren Sohn ist sie zum Football gekommen, kannte vorher nur Fußballvereine.
1: Das war so eine komplett andere Atmosphäre. Es gibt kein Meckern, es gibt kein, du bist so schlecht für den Sport. Jeder ist für jeden da. Man sagt ja immer so, Football ist Family, aber es ist wirklich so.
2: Seitdem engagiert sie sich bei den Bayreuth Dragons, kümmert sich um Jugendarbeit, Auswärtsfahrten, Eltern und Sponsoren. Alles ehrenamtlich. Ein Segen für den Verein, sagt Abteilungsleiter der Dragons, Sven Ausladen.
4: Die letzte Saison wäre auch ohne Melli nicht zustande gekommen. Sie hat uns sowohl auf dem Feld als auch neben dem Feld im Hintergrund dermaßen unterstützt.
2: 2-mal die Woche trainieren die Footballer bei Wind und Wetter. Mit dabei auch Mellis Söhne und Tochter Marlin. Die 6-Jährige ist das jüngste Mitglied des Vereins.
5: Weil ich habe Lust, den Ball zu fangen. So.
2: Trainiert wird American Football, sogenanntes Tackeln. Mit Helm, Schulterpolster und Mundschutz. Das darf man in Bayern aber erst ab 14. Daher spielen die Jüngeren wie Joshua und Anton Flag Football.
6: Flag Football ist die Mini-Version, würde ich sagen, vom Tackle Football. Es ist weniger robuster, sehr spaßig, natürlich kontaktlos, aber trotzdem anstrengend.
2: Rund 120 Mitglieder hat der Verein. Trainiert wird auf dem Platz gemeinsam Männer und Frauen.
1: Gerade die Mädels wissen auch gar nicht, dass es Frauenfootball gibt. Da möchte ich auch mal alle ganz doll bestärken und bestätigen, macht's das, ist das richtig geil.
2: Lena ist 22 und spielt mittlerweile für die Frauennationalmannschaft. Ihre Liebe für Football hat sie bei den Dragons in Bayreuth entdeckt und ist damit nicht allein.
7: Ja, unser Verein ist einfach, das ist wie eine große Familie. Also ich bin hier reingekommen und ich habe mich direkt wohlgefühlt, weil ich einfach so akzeptiert worden bin, wie ich bin.
8: Wir halten einfach immer zusammen, egal was ist.
2: Für Melli wird es an einem Turniertag immer erst ruhiger, wenn alles läuft.
1: Alle Positionen sind besetzt. Ich kann auch mal ein bisschen zugucken.
2: Nach einer kurzen Pause ist die Teammanagerin aber dann schon wieder am Telefon. Das nächste Spiel muss organisiert werden.
1: Es macht mir Spaß, mach's gerne. Das läuft halt so von der Hand, ne?
0: Christina Kreuzer über den Footballverein Dragons aus Bayreuth und Drachenmutter Melli, die Teammanagerin. 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

0: Bei diesen Temperaturen im Stau zu stehen, das braucht wirklich niemand. In die Staufalle geraten könnten Sie aber erneut auf den Umleitungsstrecken und auch im Stadtgebiet Deggendorf, denn das zweite Wochenende hintereinander ist jetzt die A3 zwischen dem Kreuz Deggendorf und Hengersberg gesperrt wegen Bauarbeiten.
1: Kilometerlange Staus und teils mehr als eine Stunde Fahrzeit für die rund 10 Kilometer lange Strecke zwischen Deggendorf und Hengersberg werden sich auch an diesem Wochenende wieder nicht vermeiden lassen. Dennoch, an den Kreuzungen in Deggendorf lief vor einer Woche der Verkehr recht flüssig. Die Appelle von Stadtverwaltung und Polizei wurden offenbar gehört. Wer konnte, ließ das Auto stehen. Jetzt hoffen die Verantwortlichen, dass es auch von heute Abend an bis in die Nacht auf Montag wieder funktioniert und ein Verkehrskollaps ausbleibt. Erneut regeln Polizistinnen und Polizisten den Verkehr in Deggendorf per Hand. Eine große Herausforderung angesichts der Hitze. Polizeisprecherin Johanna Vogel sagte dem BR, wer am Wochenende in und um Deggendorf unterwegs sein muss, sollte Getränke ins Auto packen. Und wichtig: im Stau und stockenden Verkehr muss eine Rettungsgasse gebildet und freigehalten werden. Christian Riedl in Deggendorf.

0: Und mit der Sechseckmusi und dem Hirschauer Landler ist es 13.48 Uhr geworden, kurz nach dreiviertel zwei. 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Was haben die Kreuzzüge, die Pest, die Erfindung des Buchdrucks, der Dreißigjährige Krieg, der Wiener Kongress und die beiden Weltkriege und die Wiedervereinigung Deutschlands gemeinsam? Die Ureibe bei Steibis im Oberallgäu hat all das erlebt. Sagenhafte 1100 Jahre alt soll der Baum sein und gilt damit als der älteste bekannte Baum in ganz Deutschland. Jetzt wurde er zum 63. Naturerbebaum der Republik ernannt. Ein unscheinbarer Baum, aber mit einer langen Geschichte, berichtet unser Reporter Rupert Waldmüller.
1: So, jetzt habt ihr die schönen Guck an Holder, gell? Zeigen das kurz zum Wohle.
2: Die Unterlauchalpe, bewirtschaftet von Renate und Herbert Fink, liegt nur wenige hundert Meter weg von der Ureibe. Seit Jahrzehnten sehen die Finks den alten Baum jeden Tag. Und auch bei Renates Gästen ist die Ureibe immer wieder Thema.
1: Das vergeht keinen Tag, wo ich erkläre, wo der Baum ist. Viele Leute erkennen den einfach auch nicht, weil er einfach klein ist. Und ja, jetzt ist so ein wuchtiger Baum, wie man sich das vorstellt, mit 1000 oder über 1000 Jahren. Aber das Interesse ist sehr wohl da von der Gäste.
2: Mitten auf der Viehweide an einem Nordwesthang unterhalb des Hochgrats steht die alte Eibe. Unscheinbar etwas bucklig nach vorne gebeugt, mit ihren vielen dürren Ästen und einem hohlen, knorrigen, moosbewachsenen Stamm. Mit 6 Metern Höhe und 5 Metern Stammumfang ist die Eibe kein Riese. Von Weitem sieht sie eher aus wie ein großer Strauch, ist aber trotzdem beeindruckend.
1: Ein alter Mann steht auch noch mal so aufrecht da. Ein alter Mann steht auch gebückt da. Und sagen wir mal, und die dürren Äste sind die grauen Haare. Und die darf er auch haben.
2: Seit mehr als 1000 Jahren steht der Baum hier. Generationen sind an ihm vorbeigegangen. Viele haben ihn wahrscheinlich keines Blickes gewürdigt. Für Alphirte Herbert Fink und seine Frau Renate ist er aber etwas ganz Besonderes.
3: Weil beim Viehweh laufe ich an dem Baum vorbei und beobachte den Baum. Und denke, es ist wirklich ein schönes Alter für den Baum.
1: Wenn man sich das schon manchmal überlegt, was war vor 1000 Jahren? Und dann ist das schon faszinierend, dass der wirklich so lange da schon standen soll. Und wie der überlebt hat, was der für Zeiten auch überlebt hat, vom Klima und von allem. Und wie widerstandsfähig er also sein muss.
2: Angeblich 1000-jährige Bäume gibt es mehr als 100 in Deutschland, sagt der Forstwissenschaftler Andreas Roloff von der TU Dresden. Er hat sie alle untersucht. Sein Ergebnis: bei fast allen wurde über die Jahrhunderte großzügig aufgerundet. Bei der Ureibe am Hochgrat ist sich der Forstbotaniker aber sicher, sie ist der älteste bisher bekannte Baum in Deutschland. Auch wenn das bei so alten Bäumen nur schwer zu schätzen ist.
4: Die Unsicherheit ist ein bisschen größer, weil es ja auch ein höheres Alter ist, 900 bis 1300. Könnte sie auch sein und die Mitte davon ist eben 1100. Und dann nehmen wir natürlich die Mitte, weil die Wahrscheinlichkeit, dass es stimmt, die höchste ist. Und der schönste Spruch, den ich da schon mehrmals gehört habe, ist: Das haben wir doch schon immer gewusst, dass das der älteste Baum ist.
2: Jetzt ist die Ureibe zum 63. Nationalerbebaum Deutschlands erklärt worden. Eine Tafel am Weg weist darauf hin, 2 neue Bänke laden zum Verweilen ein. Renate und Herbert Fink sind stolz, dass der Baum nun offiziell Nationalerbe ist. Sie hoffen aber, dass der große Run dadurch auf die Eibe ausbleibt.
3: Ja, der soll seine Ruhe haben und sich gut kann. Ja.
1: Es ist ja wirklich so, dass man den Baum von unten bewundern soll oder von oben. Man sieht ihn von allen Seiten, um den weiterhin auch zum Schützen. Wenn wir wieder beim Alter Mann sind, den will man im Alter auch nicht nur, weiß Gott was, vor dem Trubel aussetzen. Der braucht auch seine Ruhe und seinen Ort. Und so soll es ja bleiben.

0: Die Blaskapelle Beratshausen aus dem Landkreis Regensburg bei BR Heimat aktuell 13.55 Uhr. Von Aschaffenburg bis Passau, von Kempten bis Hof, Bayern hat viele Facetten. Bayern ist schön und das ist es, was unsere Heimat auch so liebenswert macht. Darüber berichten wir jeden Tag auf BR Heimat, aber auch natürlich auch die Kolleginnen und Kollegen von Wir in Bayern im BR Fernsehen. Moderator Dominik Pöll, was habt ihr denn heute vor?
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Jahrelang hat es ein Fangverbot gegeben für Fältchen im Bodensee. Jetzt haben die Anrainerstaaten entschieden, dass der Fisch ab dem kommenden Jahr unter strengen Auflagen wieder gefangen werden darf. Die Fischer haben zumindest erleichtert darauf reagiert. Das sei längst überfällig, sagte der Vorsitzende der bayerischen Berufsfischer. Man kennt die vollständigen Details noch nicht, sei aber grundsätzlich froh über diesen Wiedereinstieg. Berufsfischer dürfen künftig ihre Netze also an drei Tagen in der Woche zwischen Anfang Mai bis Ende August auslegen. So, und wenn Sie noch mal günstiger tanken wollen, diese und nächste Woche geht das noch, übernächste Woche dann am 30. Juni läuft der Tankrabatt aus. Das war's mit BR Heimat aktuell am Freitagmittag. Am Mikrofon war Tom Viehweg. Die Themenauswahl hat Edith Schowalter besorgt, wie die ganze Woche schon. Vielen Dank dafür. Ihnen vielen Dank fürs Zuhören. Einen schönen, möglichst angenehmen Wochenausklang und ein schönes, heißes Wochenend. Möglichst im Schatten. Passen Sie auf sich auf. Servus und Ade.

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1: Um 14 Uhr mit Gabi Hinterstreuser. Misshandlung und sexueller Missbrauch, das soll ein damals noch junger Mann während seiner Zeit bei den Regensburger Domspatzen erlebt haben. Jahre später klagte er gegen das Bistum Regensburg. Nun wurde die Klage des Mannes aber abgewiesen.
2: Laut dem Gericht sind die Ansprüche des Klägers verjährt. Die Richterinnen betonten, sie seien an Recht und Gesetz gebunden, auch wenn dies von Betroffenen als ungerecht und verletzend empfunden werde. Der Anwalt des Klägers sagte dem BR, er sei von dem Urteil erschüttert. Man werde aller Wahrscheinlichkeit nach in Berufung gehen. Der heute 43-jährige Kläger war Anfang der 90er Jahre im Internat der Domspatzenvorschule in Pielenhofen untergebracht. Dort sei es ihm zufolge zu massiven Misshandlungen gekommen. Der Schulleiter habe ihn mehrfach vergewaltigt und missbraucht. Aus dem BR-Studio Regensburg, Norbert Bauer.
1: Die USA und der Iran haben in ihrem Rahmenabkommen eine Waffenruhe auch für den Libanon vereinbart. Doch die Kämpfe zwischen der israelischen Armee und der Hisbollah-Miliz sind wieder aufgeflammt.
3: Erneut sind die Kämpfe zwischen der israelischen Armee und der Iran-gestützten Hisbollah-Miliz im Libanon eskaliert. Das libanesische Gesundheitsministerium teilte mit, dass es bei Angriffen in der Nacht mindestens 18 Tote gegeben habe, darunter seien auch Zivilisten. Laut dem israelischen Militär habe die Armee auf wiederholte Verstöße der Hisbollah im Libanon reagiert, hieß es in einer schriftlichen Mitteilung. Die Terroristen würden sich weiter den israelischen Soldaten nähern und Anschläge verüben. In der Nacht sind laut Militärangaben 4 israelische Soldaten bei einem möglichen Drohnenangriff der Hisbollah auf einen Panzer ums Leben gekommen. Bettina Meyer, Tel Aviv.
1: Die CSU pocht auf eine Wochenarbeitszeit anstelle eines generellen 8-Stunden-Tages. Landesgruppenchef Hoffmann verweist in der Augsburger Allgemeinen auf die entsprechende Vereinbarung im Koalitionsvertrag. Der CSU-Politiker stört sich an einem ersten Entwurf vom SPD-geführten Arbeitsministerium. Demnach sollen flexiblere Arbeitszeiten an Tarifverträge gekoppelt werden. Hoffmann kritisierte, das Ziel sei mehr Flexibilität für alle Arbeitgeber und Beschäftigten und nicht mehr Tarifbindung herbeizupressen. In diesen Minuten beginnt in Potsdam der Parteitag der Linken. Neben inhaltlichen Entscheidungen, etwa zur Sozialpolitik und zum Kampf gegen rechts, geht es dabei vor allem auch um neues Personal. Der bisherige Co-Parteichef Jan van Aken tritt wegen gesundheitlicher Gründe nicht mehr zur Wahl an. Sein Nachfolger will Luigi Pantisano werden. Der 46-Jährige ist stellvertretender Fraktionsvorsitzender der Bundestagslinken. Die Co-Vorsitzende Ines Schwertner tritt zur Wiederwahl an. Zum Fußball. 1860 München spielt Stand jetzt kommende Saison in der Regionalliga. Die Löwen waren ja aus lizenzrechtlichen Gründen abgestiegen. Der Profiabteilung droht die Insolvenz. Nun aber hat der Club Einspruch gegen den Abstieg beim DFB eingereicht. In einer Verhandlung soll darüber entschieden werden, ob der Nachweis des Geldes, das Investor Ismaik bereitgestellt haben soll, doch gelten könnte. Die Erfolgsaussichten sind aber wohl eher gering, weil die für die Lizenz nötige Zahlungsfrist nicht eingehalten wurde. Das Wetter in Bayern. Heute scheint vielerorts die Sonne, am späteren Nachmittag und Abend ziehen mehr Wolken auf, örtlich sind Schauer- oder Hitzegewitter möglich. Höchstwerte 31 bis 37 Grad. In der Nacht teils klar, teils bewölkt, mit einzelnen Schauern oder Gewittern, nicht kühler als 15 Grad. Morgen und an den kommenden Tagen Sonne und Wolken, gebietsweise sind einzelne kräftige Schauer- oder Hitzegewitter möglich. Es bleibt hochsommerlich bei bis zu 37 Grad. Soweit die Nachrichten. Es ist 14.04 Uhr. Der Verkehrsservice A6 Weithaus Richtung Heilbronn zwischen Nürnberg-Langwasser und Dreieck-Roth, 6 Kilometer Stau nach einem Unfall. A7 Fulda Richtung Würzburg zwischen Fulda-Dreieck und Bad Brückenau-Volkers, 3 Kilometer Stau. A8 Stuttgart Richtung München zwischen Eichelberg und Hohenstadt, 11 Kilometer Stau und stockender Verkehr. A8 München Richtung Stuttgart zwischen Ulm-West und Hohenstadt, 4 Kilometer Stau nach einem Unfall. A9 München Richtung Nürnberg zwischen Manching und Denkendorf, 17 Kilometer Kilometer Stau, ebenfalls nach einem Unfall. A93 Holledau Richtung Regensburg zwischen Bad Abbach und Regensburg Nord, 10 Kilometer stockender Verkehr nach einem Unfall. A93 Regensburg Richtung Holledau zwischen Bad Abbach und Hausen, 3 Kilometer stockend. A99 Westumfahrung München Richtung Nürnberg zwischen dem Dreieck München Südwest und Feldmoching, 9 Kilometer stockend. Und zuletzt A99 Westumfahrung München Richtung Lindau zwischen Neuharberg und Dreieck Allach, 7 Kilometer stockend. Soweit der Service.
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1: Um 15 Uhr mit Gabi Hinterstreuser. Zwei Tage haben die Innenminister von Bund und Ländern in Hamburg über innere Sicherheit, Migration und Verteidigung beraten. Ein weiterer Punkt: Spionage durch ausländische Staaten. Hier soll Deutschland widerstandsfähiger werden.
2: Es gäbe ein deutlich erhöhtes Aufkommen an Hinweisen auf Ausspähaktivitäten und mögliche Vorbereitung von Sabotageaktionen in Deutschland, so Bundesinnenminister Alexander Dobrindt. Vor diesem Hintergrund hatte sich die Innenministerkonferenz mit Verbesserungen beim Zivilschutz befasst. So wie die Bundeswehr einen Operationsplan Deutschland entwickelt hat, sollen auch zivile Behörden sich besser auf Krisen- und Katastrophenfälle vorbereiten. Bis 2029 soll Deutschland insgesamt widerstandsfähiger werden und schneller auf Stromausfälle, Anschläge oder äußere Bedrohungen reagieren können. Oliver Wuttke, Hamburg.
1: Am zweiten Tag des EU-Gipfels in Brüssel zeichnen sich harte Verhandlungen über den mehrjährigen Gemeinschaftshaushalt ab. Bundeskanzler Merz fordert einen neuen Vorschlag. Er sagte, was bislang auf dem Tisch liegt, sei viel zu hoch. Außerdem geht es heute um die Frage, wie sich die EU-Staats- und Regierungschefs gegenüber Israel positionieren. Gestern haben sie beschlossen, die Sanktionen gegen Russland um 12 Monate zu verlängern und bei den Handelsbeziehungen zu China vorerst weiterhin auf Dialog zu setzen. Ein ehemaliges Mitglied der Regensburger Domspatzen ist mit seiner Klage gegen das Bistum Regensburg gescheitert. Nach einer Entscheidung des Landgerichts sind die Ansprüche des Mannes verjährt. Er hatte insgesamt rund 400.000 Euro Schmerzensgeld und Verdienstausfall gefordert, weil er in einer Vorschule des Knabenchors misshandelt und sexuell missbraucht worden sein soll. Der Anwalt des Klägers sagte dem BR, sein Mandant sei erschüttert. Die Hitzewelle hat Bayern fest im Griff. Mediziner warnen, für manche Patientengruppen könnten die hohen Temperaturen ein ernsthaftes Gesundheitsrisiko darstellen. Und was viele nicht wissen, auch wer regelmäßig Medikamente nimmt, muss womöglich einiges beachten, wie Corinna Hennig erklärt.
3: Hitze kann bei manchen Medikamenten das Risiko für Nebenwirkungen erhöhen. Zum Beispiel, weil man weniger schwitzt und der Körper die Temperatur nicht mehr so gut regulieren kann. Das betrifft manche Antidepressiva, aber auch Mittel gegen Parkinson oder ADHS. Auch wer regelmäßig Medikamente wegen einer Herzerkrankung einnimmt, sollte Rücksprache mit der Hausarztpraxis halten. Denn auch die Wirkung mancher Arzneien selbst verändert sich bei großer Hitze, weil sich die Blutgefäße weiten, die Durchblutung anders gesteuert wird und nicht genug Flüssigkeit im Körper ist. Ein Überblick über die Wechselwirkungen von Medikamenten mit Hitze gibt die sogenannte Heidelberger Hitzetabelle.
1: Stand jetzt spielt 1860 München kommende Saison in der Regionalliga. Die Löwen waren ja aus lizenzrechtlichen Gründen abgestiegen. Der Profiabteilung droht die Insolvenz. Nun hat der Club aber Einspruch gegen den Abstieg beim DFB eingereicht. In einer Verhandlung soll darüber entschieden werden, ob der Nachweis des Geldes, das Investor Ismaik bereitgestellt haben soll, doch gelten könnte. Die Erfolgsaussichten sind aber wohl eher gering, weil die für die Lizenz nötige Zahlungsfrist nicht eingehalten wurde. Das Wetter in Bayern. Heute scheint vielerorts die Sonne, am späteren Nachmittag und Abend ziehen mehr Wolken auf, örtlich Schauer oder Hitzegewitter bei Höchstwerten von 31 bis 37 Grad. In der Nacht teils klar, teils bewölkt mit einzelnen Schauern oder Gewittern, nicht kühler als 15 Grad. Morgen und in den nächsten Tagen Sonne und Wolken gebietsweise sind einzelne kräftige Schauer oder Hitzegewitter möglich. Es bleibt hochsommerlich warm bei 31 bis 37 Grad. Soweit die Nachrichten. Es ist jetzt 15.03 Uhr. Der Verkehrsservice. A7 Füssen Richtung Ulm zwischen Altenstadt an der Iller und Thüringen. 7 Kilometer Stau nach einem Unfall mit mehreren Fahrzeugen. A7 Würzburg Richtung Fulda zwischen Gramm-Schatzerwald und Dreieck Schweinfurt-Wenneck ein Unfall. A8 Stuttgart Richtung München zwischen Eichelberg und Hohenstadt. 14 Kilometer Stau und stockender Verkehr. In Richtung Stuttgart zwischen Ulm-West und Hohenstadt 4 Kilometer stockend wegen Aufräumarbeiten nach einem Unfall. A9 München Richtung Nürnberg zwischen Manching und Denkendorf 16 Kilometer stockend nach einem Unfall. In Richtung Holledau zwischen Bad Abbach und Hausen 3 Kilometer stockend. A99 Westumfahrung München Richtung Nürnberg zwischen dem Dreieck München Südwest und Lochhausen 4 Kilometer Stau. Und zum Schluss A99 Westumfahrung München Richtung Lindau zwischen Neuherberg und Dreieck Allach 7 Kilometer stockender Verkehr. Soweit der Verkehrsservice.
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1: Um 16 Uhr mit Gabi Hinterstoißer. Schneller, effizienter und vor allem günstiger soll Bauen bald werden. Das hat Bundesbauministerin Huberts von der SPD auf einer Konferenz mit Vertretern der Bau- und Immobilienwirtschaft in Frankfurt angekündigt. Helfen soll dabei ein Aktionsplan mit insgesamt 13 Punkten.
2: Beispielsweise soll das gesamte Verfahren vom Auftrag bis zur Fertigstellung eines Gebäudes bundesweit bis 2028 digitalisiert und damit beschleunigt werden. Außerdem soll der Förderdschungel entrümpelt werden. Ziel: Es soll nur noch ein Förderprogramm für neue Wohnungen geben. Auch will Bundesbauministerin Huberts mehr Wohnungen aus industriell gefertigten Teilen bauen. Das sei billiger und gehe schneller. Lars Hofmann, Frankfurt am Main.
1: In den vergangenen Stunden hat Israel noch Ziele im Süden des Libanon angegriffen. Nun sollen sich beide Seiten auf eine erneute Waffenruhe geeinigt haben. Diese sei von Katar, den USA und dem Iran vermittelt worden, hieß es von der US-Regierung. Die Angriffe zwischen der Hisbollah-Miliz und Israel hatten das Rahmenabkommen zwischen den USA und dem Iran über ein Ende des Krieges gefährdet. Laut Innenminister Dobrindt hat sich die Bedrohungslage durch Spionage und Sabotage in Deutschland deutlich verschärft. Das sagte er nach zweitägigen Beratungen mit seinen Amtskollegen der Länder in Hamburg. Gemeinsam wollen Bund und Länder die Infrastruktur hierzulande widerstandsfähiger machen und den Zivilschutz deutlich ausbauen. Außerdem sprachen sich die Innenminister für schnellere Abschiebungen von Straftätern oder Gefährdern mit Schutzstatus aus, auch in Krisenregionen wie Syrien. Die Bayreuther Festspiele rudern zurück. Erst hatten sie eine Gedenkveranstaltung für die in der NS-Zeit verfolgten jüdischen Musikerinnen und Musiker abgesagt und dafür scharfe Kritik geerntet. Jetzt soll die Veranstaltung doch stattfinden, wie Festspielleiterin Katharina Wagner bestätigt hat.
3: Wegen Sicherheitsbedenken hatten die Bayreuther Festspiele vor wenigen Tagen den jüdischen Publizisten Michel Friedmann als Redner wieder ausgeladen. Dieser machte das öffentlich und übte scharfe Kritik. Darein stimmten nun auch der bayerische Kunstminister Markus Blume und der Antisemitismusbeauftragte Ludwig Spänle ein. Die Kritik zeigte offenbar Wirkung. Katharina Wagner hat sich bei Michel Friedmann entschuldigt. Nun soll das Gedenkkonzert, wie geplant, am 26. Juli vor der Premiere der Oper Rienzi stattfinden. Julia Demel aus dem BR-Studio Franken.
1: Das Wetter in Bayern. Bis zum Abend überwiegend sonnig bis locker bewölkt, örtlich Schauer oder Hitzegewitter. Derzeit warnt der Deutsche Wetterdienst in Unterfranken vor schweren Gewittern. Höchstwerte 31 bis 37 Grad. In der Nacht nicht kühler als 15 Grad. Morgen und die kommenden Tage Sonne und Wolken. Gebietsweise sind einzelne kräftige Schauer oder Hitzegewitter möglich. Es bleibt hochsommerlich warm bei bis zu 37 Grad. Soweit die Nachrichten. Es ist jetzt 16.03 Uhr. Der Verkehrsservice A3 Würzburg Richtung Nürnberg zwischen Schlüsselfeld und Höchstadt Nord. 4 Kilometer Stau durch ein defektes Fahrzeug im Baustellenbereich. A6 Nürnberg Richtung Pilsen zwischen Altdorf-Leinburg und Ahlfeld ein Unfall. A7 Füssen Richtung Ulm zwischen Altenstadt an der Iller und Führingen. 9 Kilometer Stau nach einem Unfall mit mehreren Fahrzeugen. A8 Stuttgart Richtung München zwischen Eichelberg und Hohenstadt. 12 Kilometer stockend. A9 Nürnberg Richtung Berlin zwischen Schneidach und Hormersdorf ein Unfall. A99 Ostumfahrung München Richtung Salzburg zwischen Aschheim, Ismaning und Haar. 7 Kilometer stockender Verkehr. Und zuletzt A99 Westumfahrung München Richtung Lindau zwischen Neuharberg und dem Dreieck Allach. 9 Kilometer stockender Verkehr. Soweit der Service.
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1: Um 17 Uhr mit Gabi Hinterstreuser. Zwei Tage haben die Innenminister von Bund und Ländern in Hamburg über innere Sicherheit, Migration und Verteidigung beraten. Ein weiterer Punkt, Spionage durch ausländische Staaten. Hier soll Deutschland widerstandsfähiger werden.
2: Es gäbe ein deutlich erhöhtes Aufkommen an Hinweisen auf Ausspähaktivitäten und mögliche Vorbereitung von Sabotageaktionen in Deutschland, so Bundesinnenminister Alexander Dobrindt. Vor diesem Hintergrund hatte sich die Innenministerkonferenz mit Verbesserungen beim Zivilschutz befasst. So wie die Bundeswehr einen Operationsplan Deutschland entwickelt hat, sollen auch zivile Behörden sich besser auf Krisen- und Katastrophenfälle vorbereiten. Bis 2029 soll Deutschland insgesamt widerstandsfähiger werden und schneller auf Stromausfälle, Anschläge oder äußere Bedrohungen reagieren können. Oliver Wuttke, Hamburg.
1: Bundesbauministerin Huberts hat einen Aktionsplan vorgelegt, wie Häuser und Wohnungen schneller gebaut werden können. So soll das gesamte Verfahren vom Auftrag bis zur Fertigstellung eines Gebäudes bundesweit bis 2028 digitalisiert und damit beschleunigt werden. Außerdem sollen Förderprogramme gebündelt werden, sodass es nur noch ein Programm für neue Wohnungen gibt. Zudem sollen Bauprojekte durch den Einsatz von Fertigbauteilen schneller beendet werden. Die CSU pocht auf eine Wochenarbeitszeit anstelle eines generellen 8-Stunden-Tages. Landesgruppenchef Hoffmann verweist in der Augsburger Allgemeinen auf die entsprechende Vereinbarung im Koalitionsvertrag. Der CSU-Politiker stört sich an einem ersten Entwurf aus dem SPD-geführten Arbeitsministerium. Demnach sollen flexiblere Arbeitszeiten an Tarifverträge gekoppelt werden. Hoffmann kritisierte, das Ziel sei mehr Flexibilität für alle Arbeitgeber und Beschäftigten und nicht mehr Tarifbindung herbeizupressen. Ein heute 43-Jähriger soll während seiner Zeit bei den Regensburger Domspatzen misshandelt und sexuell missbraucht worden sein. Jahre nach seiner Zeit in der Domsingschule verklagte er das Bistum Regensburg. Doch die Klage wurde nun wegen Verjährung abgewiesen. Wie der Kläger das Urteil aufgefasst hat, dazu jetzt Florian Degelmann.
3: Der Anwalt des ehemaligen Domspatzen hat gesagt, sein Mandant sei insgesamt sehr enttäuscht vom Verhalten des Bistums, denn eigentlich habe es von der Kirche ja immer geheißen, Opfer sollten sich melden, man wolle Wiedergutmachung leisten bei Missbrauchsopfern. Ja, und jetzt beruft man sich auf die Bewährung und kommt damit wohl durch, denn auf einen Vergleich wollte sich das Bistum Regensburg in der Vergangenheit nicht einlassen.
1: Das Urteil ist noch nicht rechtskräftig, der Kläger will in Berufung gehen. An 60 Tagen im Jahr kostet Venedig bis zu 10 Euro Eintritt. So sollen Touristenmassen besser gesteuert werden. Der neue Bürgermeister Venturini will den Preis nun erhöhen. An bestimmten Tagen könnten dann zwischen 30 und 50 Euro fällig werden, so seine Pläne. Dem muss allerdings auch die Regierung in Rom zustimmen. Auch andere Städte entwickeln Konzepte, um Massentourismus und dessen Folgen zu regulieren. In Kopenhagen bekommen Besucher ab Montag Rabatte in Museen oder Restaurants, wenn sie zum Beispiel Müll sammeln oder mit der Bahn anreisen. Das Wetter in Bayern. Bis zum Abend überwiegend sonnig bis locker bewölkt, örtlich Schauer oder Hitzegewitter. Derzeit warnt der Deutsche Wetterdienst örtlich vor schweren Gewittern. Die Höchstwerte erreichen 31 bis 37 Grad, in der Nacht nicht kühler als 15 Grad. Morgen und in den kommenden Tagen Sonne und Wolken, gebietsweise sind einzelne kräftige Schauer oder Hitzegewitter möglich. Es bleibt hochsommerlich warm bei bis zu 37 Grad. Soweit die Nachrichten, jetzt ist es 17.04 Uhr. Der Verkehrsservice A8 Stuttgart Richtung München zwischen Oberelchingen und Kreuz Ulm-Elchingen Stau nach einem Unfall. A9 München Richtung Nürnberg zwischen Manching und Denkendorf Stau und stockender Verkehr an einer Baustelle. A9 Nürnberg Richtung Berlin zwischen Schneidach und Hormersdorf 5 Kilometer Stau nach einem Unfall. A9 Nürnberg Richtung München zwischen Dreieck-Kolledau und Pfaffenhofen Stau nach einem Unfall. Und die A45 Aschaffenburg Richtung Gießen ist zwischen Karlstein und Alzedau Mitte nach einem Unfall gesperrt. Es gibt eine Umleitung über die U83. Soweit der Service.
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1: Um 18 Uhr mit Patrick Zeilhofer. Neue Kämpfe zwischen Israel und der Hisbollah-Miliz im Libanon haben das Rahmenabkommen zwischen den USA und dem Iran auf eine erste Probe gestellt. Jetzt gibt es aber ein Zeichen der Entspannung.
2: Laut US-Angaben haben sich Israel und die pro-iranische Hisbollah-Miliz auf eine Waffenruhe verständigt. Die Feuerpause trat am Nachmittag in Kraft und wurde durch Vermittlung der USA und Katars erreicht. Nach Angaben aus Beirut wurden bei den jüngsten israelischen Luftangriffen mindestens 47 Menschen getötet. Die aktuelle Feuerpause werden Beobachter als wichtigen, aber fragilen Schritt hin zu einer möglichen Deeskalation in der Region. Aus Washington Anne Schneider.
1: Alle 7 Jahre wiederholt sich in der EU das Ringen um den nächsten Finanzrahmen. Und auch dieses Mal haben sich in Brüssel große Differenzen in den Debatten der 27 EU-Staats- und Regierungschefs gezeigt. Kanzler Merz, der für Deutschland als größten Nettozahler der EU spricht, hatte mit einem Veto gedroht.
3: Der Vorschlag für den neuen EU-Haushalt in Höhe von fast 2 Billionen Euro, der sei aus deutscher Sicht unbezahlbar und unausgewogen, erklärte Bundeskanzler Merz im Anschluss an den Gipfel. Er forderte die irische Ratspräsidentschaft, die Anfang Juli die Geschäfte von Zypern übernimmt, auf, bis zum Oktober einen neuen Vorschlag vorzulegen, der deutlich darunter liege. Zum Abschluss ging es in der Runde der 27 Regierungschefinnen und Chefs erneut um die Lage im Nahen Osten. Es sei dringend erforderlich, dass der Waffenstillstand auch im Süden des Libanon halte, sagte Merz. Thomas Spickhofen, Brüssel.
1: Deutschland soll bis 2029 widerstandsfähiger werden und schneller auf Stromausfälle, Anschläge oder äußere Bedrohungen reagieren können. Die Innenminister von Bund und Ländern haben auf ihrer Konferenz in Hamburg eine Reihe von Maßnahmen vereinbart. So soll der Zivil- und Bevölkerungsschutz etwa mit Kursen und entsprechendem Schulunterricht verbessert werden. Deutschland habe dabei im Vergleich zu anderen Staaten Nachholbedarf, sagte Nordrhein-Westfalens Innenminister Reul. Die Hitzewelle hat Bayern fest im Griff. Mediziner warnen, für manche Patientengruppen können die hohen Temperaturen ein ernsthaftes Gesundheitsrisiko darstellen. Und was viele nicht wissen, auch wer regelmäßig Medikamente nimmt, muss womöglich einiges beachten, wie Corinna Hennig erklärt.
4: Hitze kann bei manchen Medikamenten das Risiko für Nebenwirkungen erhöhen. Zum Beispiel, weil man weniger schwitzt und der Körper die Temperatur nicht mehr so gut regulieren kann. Das betrifft manche Antidepressiva, aber auch Mittel gegen Parkinson oder ADHS. Auch wer regelmäßig Medikamente wegen einer Herzerkrankung einnimmt, sollte Rücksprache mit der Hausarztpraxis halten. Denn auch die Wirkung mancher Arzneien selbst verändert sich bei großer Hitze, weil sich die Blutgefäße weiten, die Durchblutung anders gesteuert wird und nicht genug Flüssigkeit im Körper ist. Ein Überblick über die Wechselwirkungen von Medikamenten mit Hitze gibt die sogenannte Heidelberger Hitzetabelle.
1: Das Wetter in Bayern auch am Abend noch überwiegend sonnig bis locker bewölkt. Örtlich sind Schauer oder Hitzegewitter möglich. In der Nacht wird es nicht kühler als 15 Grad. Morgen und die kommenden Tage Sonne und Wolken. Gebietsweise sind einzelne kräftige Schauer oder Hitzegewitter möglich. Es bleibt hochsommerlich warm bei bis zu 37 Grad. Soweit die Nachrichten. Es wird 18.04 Uhr. Zwei Verkehrsmeldungen A9 München Richtung Nürnberg. Zwischen Manching und Denkendorf Stau und stockender Verkehr an einer Baustelle. Und A9 Nürnberg Richtung München zwischen 3 Kolledau und Pfaffenhofen Stau nach einem Unfall. Soweit der Service.
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6: Grüß Gott am Freitagabend, schön, dass Sie mit dabei sind. Am Mikrofon begleitet Sie die kommende Stunde Marion Christgau. Wir wollen heute mal ein bisschen in die Vergangenheit schauen, im Dachboden stöbern sozusagen. Und das kann man in dem Fall fast wörtlich nehmen. Das Heimatmuseum von Flachslanden ist im Obergeschoss eines Gebäudes unterm Dach untergebracht. In einer Scheune mitten im Ort, neben dem Wohnhaus, in dem auch die ehemalige Poststelle war, hat einer der letzten Posthalter im Ort gesammelt und die Scheune zu einem kleinen Postmuseum gemacht. Die Gemeinde und der Heimatverein haben das Museum dann Jahre später zum Heimat- und Postmuseum ausgebaut und öffentlich gemacht. Übers Postmuseum haben wir an der Stelle schon mal ausführlich gesprochen. Eintauchen in frühere Zeiten, das geht wunderbar in dieser Ausstellung unterm Dach, die unter anderem Geräte aus der Landwirtschaft und dem Handwerk zeigt, wie sie teilweise noch bis nach dem Zweiten Weltkrieg verwendet wurden. Zurzeit ist auch eine Ausstellung über die Geschichte der Schürze zu sehen. Viele Utensilien vergangener Tage werden dort unterm Dach aufbewahrt und erzählen vom Leben im Ort in Flachslanden. Und ob der Name Flachslanden was mit der Kulturpflanze Flachs zu tun hat, das klären wir auch. Damit, mit Flachs, geht's auch in die erste Musikrunde. Heribert Franz mit dem Stückler »Heut soll das große Flachsernten sein«.

0: Die Ohnolzbacher Hausmusik war das zuletzt mit dem Gunzenhausener Bauerntratsch. Fränkisch vor sieben, heute mit einem Besuch in Flachslanden. Flachslanden, das liegt nordwestlich von Ansbach im Naturpark Steigerwald, etwa in der Mitte zwischen Bad Windsheim und Ansbach. Knapp 2500 Einwohner hat die Marktgemeinde und sie hat neben Nürnberg das einzige Postmuseum Mittelfrankens. Ein ehemaliger Posthalter war ein Sammler. Er hat den Grundstock gelegt und die Gemeinde und der Heimatverein haben Jahre später das Gebäude mitten im Ort zum Post- und Heimatmuseum ausgebaut, sagt der Bürgermeister von Flachslanden, Hans Henninger.
1: Da haben wir halt erkannt, dass das was Besonderes ist und dass sich das Haus auch super eignet für Heimatmuseum allgemein. Und dann haben wir das halt der Heimatverein gemeinsam mit der Gemeinde mithilfe vom Amt für ländliche Entwicklung dann saniert und so eingerichtet, wie es ist.
0: Im Erdgeschoss ist, wie gesagt, vorwiegend die Postgeschichte nacherzählt. Auch darüber haben wir bei Fränkisch vor sieben schon berichtet. Der zweite große Schwerpunkt ist der Heimatgeschichte, dem Handwerk und dem Alltagsleben gewidmet. Noch im Erdgeschoss ist zum Beispiel eine Küche eingerichtet mit allerlei Utensilien, sagt Johanna Wiegel vom örtlichen Heimatverein.
2: Unten haben wir eine Küche, also eine alte Küche mit einem alten Herd, mit alte Eckbank, Tisch und Stühlen sowie mit Buffets und aller Handgeräte und alles. Also was zum Beispiel besonders ist, ist auch das Waffeleisen, weil früher haben ja die Leute das auf dem offenen Herd gemacht und damit beidseitig sozusagen gebacken werden kann, konnte man das dann drehen. Das eine, das ist halt so Mahlen von Nüssen, dann hier ist ein Bohnenschneider. Das hier ist was Besonderes, das ist ein Tabakschneider. Dann hier wusste man immer nicht so genau, für was das ist. Und da hat sich herausgestellt, dass die damals ja Zucker im Groben, also halt so Zuckerhüte hatten. Und da hatten das einen Zerkleinerer für Zucker, Küchenformen, dann wo die früher ihren Zucker, ihre Nudeln, ihren Reis, ihren Essig und Öl, also in Keramikgefäßen aufbewahrt haben. Dann halt alte Kaffeemühlen.
0: Haushaltswaren. Schürzen dürfen da nicht fehlen. Noch bis zum Herbst ist den Schürzen eine Sonderausstellung gewidmet. Darüber hören wir gleich noch was nach einer Runde Musik. Den Anfang macht die Singgruppe Unterelsbach. Spinn, Rädchen, dreh dich.

Die Ansbacher Volksmusik war das mit dem Bauerngalopp. Über Jahrhunderte hinweg war die Schürze eines der wichtigsten Kleidungsstücke von Hausfrauen und Landwirtinnen. Überkleidungsstücke eigentlich. Schon in erster Linie für Frauen und Mädchen, aber auch für Männer gab's Halbschürzen oder Brustschürzen, die sie arbeits- oder berufsbedingt getragen haben. Der Name übrigens leitet sich ja von Schurz ab und findet sich noch in Lendenschurz, Röntgenschurz oder Lederschurz. Der Zweck der Schürze war es, ganz klar, die Kleidung drunter zu schonen, weil man ja früher weniger Gewänder besaß. Schürzen waren leichter zu waschen und zu bügeln. Neuere Schürzen übrigens wurden erstmal zum Einkaufen, zum Kurzbesuch oder an Markttagen getragen. Also erstmal ein bisschen schonen. Erst wenn sie ein paar Mal gewaschen waren, verwendete man sie als Alltags- oder Arbeitsschürzen. Alle Frauen im Haus, Bäuerinnen, die Altbäuerin, Mädchen, Mägde, trugen tagsüber Schürzen. So war das früher. Naja, die Schürze war im Alltag ja auch praktisch. Schnell zur Hand bei den Arbeiten im und rund ums Haus. Schnell einen heißen Topf vom Herd nehmen, das Backblech aus dem Rohr, da taugte ein Stück Schürze gut als zusätzlicher Topflappen. Vorm Ofen einheizen konnte man das Kleinholz gut in der Schürze tragen, Gemüse aus dem Garten transportieren oder auch mal die Eier aus dem Hühnerstall. Meistens hatten die Schürzen ja auch Taschen und die hatten natürlich auch ihren Zweck. Darin konnte man Dinge wie Schlüssel oder Geldbeutel aufbewahren. In Flachslanden hat man im Frühjahr einen Aufruf im Gemeindeblatt und ein bisschen Mundpropaganda gestartet und so ist ein ordentlicher Fundus für die derzeitige Sonderausstellung zusammengekommen. Viele Schürzen, Farben, Muster und Stoffvarianten hängen zurzeit im Museum. Da ist einiges zusammengekommen, auch für verschiedene Anlässe gab's ja Schürzen. Zum Grillen, zum Wäscheaufhängen oder aber auch für den Sonntagsgottesdienst in der Kirche. Und doch scheiden sich an der Schürze die Geister, denn nach wie vor ist damit ja irgendwie schon ein Rollenklischee verknüpft. Fränkisch vor sieben, wir machen wieder ein bisschen Musik, da geht's jetzt auch um die Schürze, aber in einem ganz anderen Kontext. Zwei Schürzenjäger heißt das Stück, es spielen die Bremischer Musikanten.

0: Der Kreuzbauerndreher von den Schwabacher Musikanten war das. Im Heimatmuseum im mittelfränkischen Flachslanden schauen wir uns heute ein bisschen um. Und da trägt die Marktgemeinde ja den Flachs im Namen. Und tatsächlich geht der Name auf den einstigen Anbau von Flachs, auch bekannt als Leinsamen, in der Region zurück. Das Marktwappen zeigt auch eine rote Flachsblüte. Betritt man das Obergeschoss in der Ausstellung, sieht man, wie wichtig der Flachsanbau früher einmal war.
1: Also alle Flachsgeräte da, von der Breche, Schwingel, Hechel, das da oben, die großen Maschinen sind auch Flachsbrechen, Spinnrädern, Riffeleisen, ja, und halt ein bisschen die Geschichte, wie man Flachs bearbeitet. Das können wir dann richtig so auch zeigen.
0: Zeigen kann Johanna Wiegel vom Heimatverein noch so einiges in der Ausstellung. Ein stattlicher Schrank steht zum Beispiel in einer nachgebauten Stube.
1: Ein Aussteuerschrank, wo sozusagen die ganze Wäsche drin ist, wo die Frau früher mitgebracht hat, wenn sie geheiratet hat. Wichtig waren die Hemden und dann die ganze Bett- und Tischwäsche, Handtücher, Geschirrtücher und dann halt auch das noch Flachs. Zöpfe da sind, die sie dann einmal verspinnen konnte. Früher waren es ja diese reinen Leinenhemden, die ja unverwüstlich sind und auch sehr gute Trageeigenschaft haben. Da gibt's Hemden, die haben immer so breite Bündchen. Und wir haben auch eines, das ist mit Perlen bestickt. Und das haben die Frauen im Wochenbett getragen. Die mussten ja damals immer so 14 Tage im Bett bleiben, haben aber Besuch bekommen und dann wollten die natürlich auch ein bisschen Status haben.
0: Eintauchen in frühere Zeiten und Geschichten, das geht wunderbar im Heimatmuseum von Flachslanden. Bei uns geht's jetzt wieder musikalisch zu und noch einmal um die Schürze. Wir hören die Lichtenauer Musikantin mit dem Schürzenwalzer.

0: Das Duo zu dritt mit der fränkischen Bauernpolka. Über Kleidung haben wir schon ein bisschen was gehört, über den Aussteuerschrank und die bestickten Bündchen im Wochenbett. Natürlich fehlt auch die fränkische Tracht in der Sammlung im Heimatmuseum von Flachslanden nicht. Die Trachten in Franken sind ja extrem vielfältig, auch weil die Bevölkerung ja aufgrund der politischen Verhältnisse im fränkischen Reichskreis konfessionell gemischt waren. Die Trachten unterscheiden sich in ihrem Charakter. Die Trachten der Katholiken sind meist farbenprächtiger und auffälliger als die in den evangelischen Gegenden. Die Farben dort meist gedeckter und der Schmuck einfacher gehalten. Eine Brautausstattung ist im Museum von Flachslanden zu bewundern, von wegen ganz in Weiß.
1: Also wir haben hier dann eine fränkische Tracht, sozusagen die Braut, die da angezogen ist. Und früher war es halt so, dass die Frauen immer dunkel getragen haben, schwarz getragen haben. Und dann den Mann auch dazu. Also die weißen Kleider sind erst viel, viel später gekommen.
0: Ein Haus mit vielen Geschichten und Facetten. Gleich geht's nochmal in die Handwerkerstuben. Zuvor hören wir die Hohenburger Zweschbarmer mit dem Himmeldunnerwetter Wetzstor.

0: Unterfranken war man gerade musikalisch, die Spessart-Spielleut mit dem Bauernlied. Viele Facetten des Gemeindelebens in früherer Zeit sind im Post- und Heimatmuseum in Flachslanden zu entdecken. Im Erdgeschoss dreht sich alles um die Post und im Obergeschoss kann man in die Ortsgeschichte eintauchen und vieles, was es früher einmal im Ort gab, nacherleben. Unter anderem ist die Geschichte der Molkerei nacherzählt und bebildert. Ja, Flachslanden hatte auch mal eine eigene Molkerei. Und natürlich viele Handwerkerwerkstätten. Die sind zum Teil ins Museum gewandert. Zum Beispiel
1: eine Schusterwerkstatt. Also das sind da seine ganzen Geräte, was er halt sozusagen als Schuhmacher gebraucht hat. Bekommen haben wir es von seinem Enkel, wie der dann seine Schusterei zugemacht hat. Und da gibt es halt alles, was wir so an Geräten gebraucht werden. Und was Besonderes auch immer ist, wenn man die früher die alten Schuhe anschaut, was die für Holznägel drin gehabt haben. Also das war noch Wertarbeit. Und dann haben wir auch noch ein paar so Holzschuhe, haben wir auch noch richtige Holzschuhe.
0: Da hat sie recht, Wertarbeit war das, aufwendig verarbeitet, wie bequem die waren, diese Holzschuhe. Das kann man sich eigentlich gar nicht recht vorstellen. Fränkisch vor sieben, bei den Tanngrindler Musikanten geht's jetzt um eine andere Handwerkssparte von früher, den Rechenmacher. Das Stückler heißt der Rechenmacher Bäurische.

Musik aus Oberfranken, die Hofer Volksmusikanten waren das zum Schluss mit dem Kreuzbauerndreher. Nach Mittelfranken in die Ortsgeschichte von Flachslanden schauen wir heute und in das Museum dort. Der rührige Heimatverein kümmert sich drum und die Vereinsmitglieder sind auch sehr kreativ, was Sonderausstellungen angeht. Vorratshaltung in früherer Zeit, ganz ohne Supermarkt, das war schon mal Thema. Im Winter waren mehr als 600 Engel aus aller Welt zu bewundern. Immer sind diese Ausstellungen, wie auch das Post- und Heimatmuseum, mit Fotografien, Exponaten und Geschichten ausgestaltet. So werden die Ortsgeschichten erlebbar. Zurzeit eben die Schürzenausstellung und da hängt unter anderem auch die Fotografie der Dorfhebamme. Auch sie, die eine ganze Generation auf die Welt gebracht hat, trug eine Schürze. Die Ausstellung ist doch bis Herbst zu sehen im Post- und Heimatmuseum, das man auf Anfrage jederzeit besichtigen kann. Am einfachsten können sich Interessierte an die Gemeinde Flachslanden wenden. Geöffnet ist das Museum auf jeden Fall auch am Kirchweihwochenende. Das ist der 16. und 17.8. Und an besonderen Tagen wie dem Tag des offenen Denkmals zum Beispiel. Der Bauer verkauft sein Acker und sein Pflug. Die Waldmünchner Kinder Traude und Heini hören wir damit.

Mit den Birkländer Mäuler und dem Stückler Mäuler treibt's Spinnradlgurt sind wir am Ende unserer kleinen Zeitreise angekommen im Heimatmuseum. In Flachslanden waren wir zu Gast. Auf Anfrage kann man die Ausstellung und das Museum jederzeit besichtigen. Geöffnet ist das Museum, wie gesagt, zur Kirchweih am 16. und 17. August. Das dauert noch ein wenig mit der Kirchweih in Flachslanden, aber an diesem Wochenende jetzt feiern zum Beispiel die Nürnberg-Aibacher ihre Kirchweih. Und in Beiersdorf ist Johanneskirchweih und Egersdorf bei Karolsburg feiert auch Kerber. Viel Spaß dabei. Der Stefan Schletterer spielt uns mit dem Ansbacher Walzer raus aus der Sendung. An der Stelle ein Dankeschön an Markus Barleck für die Musikauswahl. Am Fränkisch vor 7 Mikrofon verabschiedet sich Marion Christgau. Ade aus Nürnberg.

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1: Um 19 Uhr mit Patrick Zeilhofer. Zwei Tage nach der Unterzeichnung eines Rahmenabkommens zur Beendigung des Iran-Kriegs gibt es einen ersten Härtetest. Im Libanon tobten heute heftige Kämpfe zwischen Israel und der Hisbollah-Miliz. Jetzt gilt wohl eine neue Waffenruhe. Einzelheiten von Markus Wolf.
2: Seit 15 Uhr unserer Zeit soll sie eigentlich gelten, die neue Waffenruhe. Vermittler aus Katar und den USA hätten sie ausgehandelt. Doch laut libanesischen Sicherheitskreisen kam es bereits kurz nach diesem Zeitpunkt zu zahlreichen israelischen Angriffen. Zuvor war die Gewalt in der Region eskaliert. Wegen der Angriffe wurde auch eine geplante Gesprächsrunde zwischen den USA und dem Iran in der Schweiz abgesagt.
1: Schneller, effizienter und vor allem günstiger soll Bauen bald werden. Das hat Bundesbauministerin Huberts von der SPD auf einer Konferenz mit Vertretern der Bau- und Immobilienwirtschaft in Frankfurt angekündigt. Helfen soll dabei ein Aktionsplan mit insgesamt 13 Punkten.
3: Beispielsweise soll das gesamte Verfahren vom Auftrag bis zur Fertigstellung eines Gebäudes bundesweit bis 2028 digitalisiert und damit beschleunigt werden. Außerdem soll der Förderdschungel entrümpelt werden. Ziel: Es soll nur noch ein Förderprogramm für neue Wohnungen geben. Auch will Bundesbauministerin Huberts mehr Wohnungen aus industriell gefertigten Teilen bauen. Das sei billiger und gehe schneller. Lars Hofmann, Frankfurt am Main.
1: Eine deutsche Journalistin saß in Syrien 5 Monate im Gefängnis, nun ist sie nach Deutschland zurückgekehrt, wie ihr Bruder mitgeteilt hat. Er sagte, seiner Schwester gehe es den Umständen entsprechend gut, sie habe sich aber lange in Isolationshaft befunden. Die syrische Führung hatte die Festnahme damit begründet, dass die Journalistin aus Köln und ein Begleiter falsche Angaben zu ihrer Identität gemacht hätten. Damit habe der Verdacht bestanden, es könne sich um Kämpfer aus dem Ausland handeln. Influencer auf Social Media verdienen ihr Geld zum Beispiel mit Werbung oder Produktplatzierungen. Doch nicht alle versteuern diese Einnahmen korrekt. Das bayerische Finanzministerium hat die Geldflüsse vieler Content-Creators nun überprüft. Und das hat dem Freistaat über 500.000 Euro Steuernachzahlungen eingebracht. Eine Spezialeinheit hatte mit Hilfe von KI rund 9.000 Datensätze ausgewertet. Wer unternehmerisch tätig sei, müsse dafür auch die entsprechenden Steuern bezahlen. Das sei eine Frage der Gerechtigkeit, so Finanzminister Füracker. Und zum Tennis. In Vorbereitung auf Wimbledon hat Alexander Zverev beim Rasenturnier in Halle das Halbfinale erreicht. Der French Open-Sieger gewann gegen den Qualifikanten Raphael Collignon aus Belgien nach 2 Stunden 2:0 nach 2 Tiebreaks. Im Finale trifft Zverev auf Taylor Fritz aus den USA. Das Wetter in Bayern. Auch am Abend noch überwiegend sonnig bis locker bewölkt. Örtlich sind Schauer oder Hitzegewitter möglich. In der Nacht wird es nicht kühler als 15 Grad. Morgen und die kommenden Tage Sonne und Wolken. Gebietsweise sind einzelne kräftige Schauer oder Hitzegewitter möglich. Es bleibt hochsommerlich warm bei bis zu 37 Grad. Soweit die Nachrichten. Es ist 19.03 Uhr. Unsere Verkehrsredaktion meldet normalen Verkehr auf den Fernstraßen in Bayern. Soweit der Service.
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4: Freunde der geistlichen Volksmusik und des kirchlichen Chorgesangs kommen in dieser Stunde voll auf ihre Kosten. Hans Berger, dem kreativen Musikanten, Chorleiter und Komponisten aus Oberaudorf, wurde in dieser Woche eine besondere Ehre zuteil. In der Bürgersaalkirche in München bekam der Berger Hans die Orlando di Lasso Medaille des Allgemeinen Cäcilienverbandes verliehen. Hören Sie nun, verehrte Hörerinnen und Hörer, Lieder und Musik aus dem feierlichen Programm mit dem Montini-Chor, den Dreigesängen und dem großen Ensemble unter der Leitung des Preisträgers Hans Berger. Stefan Semhoff wünscht dabei gute Unterhaltung.

0: Dir zu Ehr mein Lied ich singe. Das war der Montini-Chor, aufgezeichnet am vergangenen Samstag in der Bürgersaalkirche in der Münchner Innenstadt. Davor zu hören war die Rupert-Meyer-Intrade und ein Festgesang aus der Feder des namhaften Renaissance-Komponisten und Münchner Hofkapellmeisters Orlando di Lasso. Dessen Name trägt die Medaille, die der Allgemeine Cäcilienverband alljährlich verleiht an verdiente Vertreter der geistlichen Chormusik. Der Volksmusikant aus dem Inntal, Hans Berger, widmet seine Schaffenskraft freilich der alpenländischen Saitenmusik, aber eben auch dem Chorgesang. Ein musikalisches Lebenswerk, das der Organisator der Veranstaltung Josef Redl von der Bayerischen Einigung e.V. in seiner Laudatio Revue passieren ließ.
1: Damit sind wir bei Hans Berger, dem Kirchenmusiker, dem Preisträger selbst, der heute nicht für seine Zeit ausgezeichnet wird, wo er als Zithervirtuose auftrat, kleine Stücke großer Meister vortrug, im Auftrag des Goethe-Instituts und des Bayerischen Staatsregierung als musikalischer Botschafter nach Ecuador entsendet wurde, wo er bei den Münchner Turmschreibern vor Königin Silvia von Schweden oder bei Volksmusikantenveranstaltungen auftrat, die sich an der Musik vom Kimbaule, dem Vandalwassel, dem Eibelsepp, dem Meierfritz, dem Schwenkschorsch oder anderen orientierten und er sich selbst nicht Zitterer, sondern Zitierer nannte. Seinerzeit wurde er im Heimatfeuilleton so beschrieben. Was ist dieser liebenswürdige, scheue Hans Berger im Inneren seines Herzens für ein Komödiant und was für ein Künstler? Heute rückt er als Kirchenmusiker in den Fokus. Die Basis hierzu wurde sicherlich am Richard-Strauss-Konservatorium im Rahmen seines 12-semestrigen Studiums gelegt, das er mit dem Diplom für Kirchen- und Volksmusik abschloss. Seine Instrumente waren Klavier, Hackbrett, Kontrabass, Zither und vor allem auch die Orgel. Daheim im Inntal begann seine zweite Karriere. In der Pfarrkirche zu unserer lieben Frau in Oberaudorf am Inn arbeitete er als Organist und Chorleiter keine 5 Kilometer unterhalb seines elterlichen Hofes in Seebach im Auerbachtal. Dort also, wo ihn als Bub die einfache Orgel in der Dorfkirche fasziniert hatte. Er gründete einen Kirchen- und Kinderchor und eine Musikschule. Kurze Zeit später wurde er Dekanatsmusikpfleger im Dekanat Inntal. Dann gründete er einen Chor, aber einen, der aus vielen kleinen Chören im Inntal, also von Sölhuben bis Angard, bestand, denn ihm war klar, er formte etwas Großes aus eingespielten kleinen Gruppen. So war es ihm möglich, gemeinsam auf dem Weg zu sein, sein Liquus aus seiner Kirche hinauszutragen, ins ländliche Umfeld, ins Land und in die Welt.

0: Herr, wie du willst, soll mir geschehen. So beginnt das Lieblingsgebet des als Apostel Münchens verehrten Pater Rupert Meyer. Der Volksmusikant und Chorleiter Hans Berger hat es vertont und anlässlich der Verleihung der Orlando di Lasso-Medaille in der Münchner Bürgersaalkirche zur Aufführung gebracht. Das Gespür für das musikalische Potenzial, das den philosophischen Texten von Helmut Zöpfel, Anton Wenhardt oder Georg Thurmeier innewohnt, es ist die Basis der Leidenschaft, mit der Hans Berger seit Jahrzehnten religiöse Botschaften in tönende Formen bringt, meint der Laudator Josef Redl.
1: Man kann sagen, er wollte zu einem musizierenden Missionar. Da er sich während seines Studiums insbesondere mit Peter Huber, dem sogenannten Müllner Peter von Sachrang, beschäftigte, nannte er seinen Chor den Müllner Peter Chor. Dieser gehörte seit 1988 auch dem Bayerischen Sängerbund an und war bemüht, Notenschätze unserer Kirchen und Klöster durch Wiederaufführung dieser Werke in Gottesdiensten, Konzerten und Veranstaltungen neu zu beleben. Im Besonderen aber widmet er sich der umfangreichen Notensammlung des Sachranger Vorbildes. Inzwischen ist aus dem Müllner Peter der Montini-Chor geworden. Etwa 1983 schrieb Hans Berger seine erste Messe, eine Jugendmesse, die er mit dem Titel »Dem Leben Vertrauen« überschrieb. All die wunderbaren Texte und Gedichte von Helmut Zöpfel, Georg Thurmeier, Max Rösler oder Eugen Roth, die er vertonte, fand er zum einen im Gotteslob, aber unter anderem die meisten in einem Buch von Professor Dr. Zöpfel mit dem Titel »Unser Leben hat Sinn«. Nach einer generalprobenartigen Aufführung in Oberautdorf fand dann am 19. Februar 1984 die Uraufführung bei uns im Alten Peter und eine Folgeaufführung ein Jahr später hier nebenan in der Michelskirche am 20. April 1985 statt. Michael Stiegler vom Bayerischen Rundfunk nahm sie für den Hörfunk auf. Der Jesuitenpater Schüli aus dem brasilianischen Dürregebiet Nordost-Bahia kam eigens nach München, um die Messe zu zelebrieren.

0: So bist du unser bester Freund. Ein starkes Lied, gekleidet in einfache musikalische Form. Die Eingängigkeit seiner Melodien gründen bei Hans Berger im Beheimatetsein in der bodenständigen alpenländischen Volksmusik. Noch einmal kommt der Laudator der Festveranstaltung in der Münchner Bürgersaalkirche, Josef Redl, zu Wort.
1: Der bombastische Erfolg, aber auch seine tiefe Gläubigkeit animierte Hans zu weiteren Werken. Es entstanden unter anderem die Maria Anna Lindmeier, die Vinzenz Palotti, die Pater Rupert Mayer Messe, ein Weihnachts-, Oster- und ein Pfingstoratorium. Letzteres erfuhr eine vielbeachtete Uraufführung letztes Jahr im Bayerischen Münster. Hans Berger prägte die alljährliche bayerisch-tirolerische Trachtenwallfahrt zur Ölbergkapelle in Sachrang, spielte beim Patrozinium auf dem höchsten gelegenen Kirchlein Deutschlands, der Wendelsteinkirche Maria Patrona Bavaria. Aber insbesondere erklangen seine Lieder in den schönsten Gotteshäusern, in der Wies, dem alten Peter, in Heiliggeist, in St. Paul, in dieser Bürgersaalkirche, in Altötting, in St. Quirin, in Tegernsee, in St. Sixtus, in Schliersee, in Salzburg und bei einem Privatkonzert in der Sala Clementina im Apostolischen Palast am Samstag, den 3. Dezember 2011, für unseren Papst Benedikt XVI., worüber Michael Mandlik im Bayerischen Fernsehen und Los Oratori Romano ausführlich berichteten. Das größte sakrale Musikfestival der Welt findet jedes Jahr, meist im Herbst, in den Papstbasiliken in Rom unter der Federführung der Wiener Philharmoniker statt. Am 28. Oktober 2015 brillierte im Rahmen des 14. Festivals Internationale die Musica e Arte Sacra Hans Berger zusammen mit seinem Chor und mit der Pater Rupert Mayer Messe in der Jesuitenkirche San Ignazio di Loyola. Natürlich spielen wir beide schon mit dem Gedanken, nächstes Pfingsten das Pfingstoratorium in Rom aufzuführen. Vielleicht wird mir dann der Hans mit den Worten antworten, die ich von ihm schon so oft hörte. Weißt Sepp, da macht man was Großes draus. Aber da ist noch ein wenig Zeit hin. Ebenso wie zum großen Kirchenkonzert in Heiliggeist am 13. September ab 15 Uhr, wenn es eine Woche vor Wiesnbeginn 2026 heißen wird, Salve Bavaria, Salve Monarchia.

Festliche Volksmusik, ein Menuett aus eigener Feder, setzt für heute den Schlusspunkt unter unsere Aufnahmen von der Verleihung der Orlando di Lasso-Medaille des Allgemeinen Sizilienverbandes an den Audorfer Musikanten und Chorleiter Hans Berger in der Münchner Bürgersaalkirche. Sie hörten den Montini-Chor mit seinen drei Gesängen und das große Ensemble Hans Berger. Ein Dankeschön geht an den Hausherrn der Bürgersaalkirche, Pater Karl Kern, an Josef Riedl von der Bayerischen Einigung für die gute Zusammenarbeit mit unserem BR-Aufnahmeteam, mit Frank Sattler, Andreas Leis und Nico Reimann. Den zweiten Teil dieser Festveranstaltung hören Sie am Freitag, dem 14. August, hier auf BR Heimat. Dankeschön fürs Dabeisein in dieser Stunde. Weiterhin gute Unterhaltung am Radio. Stefan Semhoff sagt für gut benannt.

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1: In den alten Zeiten bei den Rittersleiten hat man sich oft erzählt von Rittern, die viel reiten und vom Gral, der ihnen fehlt. Wendel war 7 Jahre alt und gerade erst am Anfang seiner Ausbildung zum Ritter. Er stand vor der Burg an der Pferdeweide und unterhielt sich mit Troubadour. Das braune Pferd konnte die Menschensprache sprechen. Doch das war ihr Geheimnis. Da kam Lisbeth über die Zugbrücke gelaufen. Sie war die Tochter der Köchin und Wendel spielte manchmal mit ihr, aber nicht oft. Sie war noch so klein, erst 5. Lisbeth blickte auf den Boden und schien etwas zu suchen. Als sie Wendel sah, erschrak sie. »Hast du was verloren?« fragte er. »Ja«, sagte Lisbeth zögernd. »Wo denn?«
2: »Irgendwo, im Burghof. Oder bei den Apfelbäumen. Oder am Burggraben. Ich weiß nicht genau«, sagte Lisbeth.
1: »Und was hast du verloren?« Doch das wollte Lisbeth nicht sagen. Schnell drehte sie sich um und lief zurück in die Burg.
2: »Ich weiß, was sie sucht«, sagte Troubadour. »Den Gral!«
1: »Hä?«
2: »Na, das Ding, was die Ritter der Tafelrunde dauernd gesucht haben. Los, wir suchen auch!«
1: »Was ist denn der Gral?« fragte Wendel. Troubadour schnaubte.
2: »Das weiß keiner so genau. Auf jeden Fall etwas Wertvolles, das alle glücklich macht. Eine Rübe vielleicht. Oder ein Apfel. So ein Gralapfel schmeckt sicher sehr fein.«
1: Wendel glaubte nicht, dass Lisbeth nach dem Gral suchte, aber sie konnten sich ja mal umsehen. Troubadour trabte zum Burggraben, senkte seine Nase zum Boden und schnoberte im Schilf herum. Wendel bog die Zweige des Weidenbaumes beiseite, der am Wasser stand.
2: »Hast du den Gral schon gefunden?«
1: rief Troubadour.
2: »Nee«, antwortete Wendel, »kein Gral.«
1: Doch im Gras entdeckte Wendel etwas anderes, eine blaue Murmel aus Ton. Die gehörte ihm. Er besaß einen ganzen Beutel voll Murmeln, rote, gelbe, grüne, aber nur eine blaue. Wendel musste sie verloren haben, als er das letzte Mal hier gewesen war. Er hob die Murmel auf und steckte sie ein.
2: »Vielleicht finde ich den Gral bei den Apfelbäumen«,
1: wieherte Troubadour und trabte hinüber zum Obstgarten. Wendel hingegen ging über die Zugbrücke in den Burghof. Dort saß Lisbeth auf einer Bank und sah traurig aus.
2: »Hast du nicht gefunden, was du gesucht hast?« fragte Wendel.
1: Lisbeth schüttelte den Kopf und wischte sich eine Träne weg. Wendel wollte sie gerne aufmuntern und zog die Murmel heraus.
2: »Wenn du willst, können wir ein bisschen spielen«, sagte er. »Der Beutel mit Murmeln liegt neben dem Strohsack, auf dem ich schlafe.«
1: Als Lisbeth die Murmel sah, bekam sie große Augen.
2: »Ich muss dir was sagen, Wendel«, schniefte sie. »Ich habe heimlich deine Murmeln genommen und damit gespielt. Und dabei habe ich die blaue verloren.«
1: Wendel sah erst Lisbeth an, dann die blaue Murmel. Sollte er wütend sein, weil sie ohne zu fragen seine Sachen genommen hatte? Nein, bei einer Gralssuche wütend werden, das war wohl nicht das Richtige. Später traf Wendel Troubadour wieder.
2: »Stell dir vor, ich habe den Gral gefunden. Es war ein Apfel und er hat wirklich sehr gut geschmeckt. Und ich«, sagte Wendel, »habe den Gral auch gefunden. Wirklich, zeig mal her.«
1: »Kann ich nicht.«
2: »Hast du ihn auch aufgegessen?«
1: Wendel kicherte. »Nein, ich habe Lisbeth den Gral gegeben. Einfach so.«
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4: um 20 Uhr mit Patrick Zeilhofer. Vor 2 Tagen ist das Rahmenabkommen zur Beendigung des Iran-Kriegs unterzeichnet worden. Doch die Lage im Nahen Osten ist völlig unklar. Heute gab es heftige Kämpfe zwischen Israel und der Hisbollah-Miliz im Libanon. Die USA verkündeten eine neue Waffenruhe, doch in Israel sieht man das bisher wohl nicht so.
7: Aus dem Regierungsbüro in Jerusalem kommt bislang keine Bestätigung, dass Israel einer Waffenruhe mit der Hisbollah im Libanon zugestimmt hat. Stattdessen postete Israels Premier Netanyahu ein Video, das Luftangriffe des israelischen Militärs im Libanon zeigt, unterlegt mit dramatischer Musik. Wie angewiesen, hat die israelische Armee 150 Ziele der Hisbollah im Libanon angegriffen und Dutzende Terroristen ausgeschaltet, schreibt Netanyahu. Bettina Meyer, Tel Aviv.
4: Wer bislang Wohngeld bezogen hat, muss offenbar mit Einbußen rechnen. Das hat Bauministerin Huberts der Rheinischen Post bestätigt, mit Blick auf die geplanten Sparmaßnahmen in ihrem Ressort. Die SPD-Politikerin erklärte, ein Drittel der bisherigen Haushalte werde beim Wohngeld rausfallen. Es handle sich um diejenigen, die aufgrund ihres Einkommens bislang gerade noch einen Antrag stellen durften. Wohngeld bekommen in der Regel Menschen, deren Einkommen nicht ausreicht, um eine angemessene Wohnung zu bezahlen. Italiens Ministerpräsidentin Meloni hat US-Präsident Trump vorgeworfen, über sie Unwahrheiten zu verbreiten. Trump hatte in einem Interview gesagt, Meloni habe sie beim G7-Gipfel um ein Foto angefleht und er habe aus Mitleid zugestimmt. Die Regierungschefin erklärte dazu, das sei völlig aus der Luft gegriffen, und sie verstehe nicht, warum sich der US-Präsident seinen Verbündeten gegenüber so verhalte. In Paris hat sich ein zufällig gefundenes Musikheft ohne Titel als Sensationsfund entpuppt. Es handelt sich um ein Manuskript von Wolfgang Amadeus Mozart, wie sich bei genauem Hinsehen gezeigt hat.
8: Die Violinschlüssel seien rundlich und leicht nach vorn geneigt gewesen. Auch die im Heft notierten Bassschlüssel hätten sich deutlich von den in Frankreich üblichen unterschieden. Nach Vergleichen mit anderen Manuskripten bestätigte das Mozarteum in Salzburg die Echtheit des Funds. Die Aufzeichnungen sollen aus dem Jahr 1778 stammen, als Mozart bei einem Paris-Aufenthalt einer französischen Harfinistin aus einer adligen Musikerfamilie das Komponieren beibringen wollte. Kai Rienecker, Paris.
4: Das Wetter in Bayern: in der Nacht wenige Wolken und einzelne Schauer und Gewitter. In Niederbayern und der Oberpfalz meist trocken und klar, Tiefstwerte 22 bis 15 Grad. Von morgen bis Montag teils Sonne, teils Wolken, dabei bis zu 37 Grad heiß. Stellenweise starke Schauer und Gewitter. Es ist jetzt 20.03 Uhr.
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1: Um 21 Uhr mit Patrick Zeilhofer. Machtkampf im Sozialverband VdK Bayern. Ein Streit um die zukünftige Ausrichtung des Landesverbands führte zu einer fast fünfstündigen Ausschusssitzung. Jetzt steht fest, die Vorsitzende Verena Bentele tritt zurück. Das bestätigte sie am Abend im BR.
2: Ich werde mit Wirkung zum 30.06. mein Amt zur Verfügung stellen, weil wir doch sehr unterschiedliche Vorstellungen hatten, wie moderne Verbandsstrukturen und Verbandsführung ausschauen. Für mich ist wichtig, dass wir den VdK Bayern, den VdK Deutschland und vor allem unsere Mitglieder jetzt wirklich gut unterstützen, dass wir den Sozialstaat weiter gemeinsam verteidigen und uns für die sozialen Belange unserer Mitglieder einsetzen.
1: Soweit Verena Bentele. Israel und die Terrormiliz Hisbollah haben sich auf eine Waffenruhe im Libanon verständigt. Am Nachmittag wurden noch israelische Angriffe gemeldet, ab dem frühen Abend nicht mehr. Die Information, dass auch im Libanon die Waffen schweigen sollen, kam aus Washington. Israelische Medien berichten, dass die Feuerpause auch ihnen aus Regierungskreisen bestätigt wurde. Premierminister Netanyahu sagte nichts dazu. Die Linke will eine harte Auseinandersetzung mit der AfD. 3 Monate vor den Wahlen in 2 ostdeutschen Bundesländern und in Berlin sagte die Vorsitzende Schwertner beim Parteitag der Linken in Potsdam wörtlich: Wir werden den Osten nicht den Nazis überlassen. Ähnlich äußerte sich Heidi Reicheneck, die Fraktionschefin der Linken im Bundestag.
3: In Sachsen-Anhalt und Mecklenburg-Vorpommern steht die AfD bei über 40%. Sie droht, in Sachsen-Anhalt alleine regieren zu können. Und ich sage euch das nicht, um euch zu entmutigen. Im Gegenteil, ich sage euch das, damit allen klar ist, was auf dem Spiel steht, wenn wir Fehler machen. Wir sind die Brandmauer. Wir verteidigen die Demokratie. Wir schützen unsere Freundinnen, Nachbarn und Bekannten. Das ist unsere Aufgabe.
1: Ob Handys, Sneaker oder Fahrräder, Fake-Shops machen das Einkaufen im Internet riskant. Die Länder wollen mehr Tempo bei der Sperrung gefälschter Seiten und sehen den Bund in der Pflicht. Die Verbraucherschutzminister forderten bei ihrer Konferenz in Potsdam einen nationalen Aktionsplan. Bislang sind die Verfahren langwierig und komplex, viele unterschiedliche Behörden sind zuständig. Laut Verbraucherzentralen gibt es jeden Monat rund 1800 neue betrügerische Online-Shops. Das Wetter in Bayern: in der Nacht wenige Wolken und einzelne Schauer und Gewitter. In Niederbayern und der Oberpfalz meist trocken und klar, Tiefstwerte 22 bis 15 Grad. Von morgen bis Montag teils Sonne, teils Wolken, dabei bis 37 Grad heiß. Stellenweise starke Schauer und Gewitter. Soweit die Nachrichten des Bayerischen Rundfunks. Ein Blick auf die Uhr. Es wird jetzt 21.03 Uhr.
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1: Um 22 Uhr mit Patrick Zeilhofer. Nach einem internen Machtkampf gibt Verena Bentele ihr Amt als Vorsitzende des Sozialverbands VdK Bayern auf. Präsidentin des Bundesverbands bleibt sie aber. Das ist das Ergebnis einer fast fünfstündigen Ausschusssitzung. Zum Hintergrund Alexander Arnö.
2: Dieser Landesausschusssitzung vorausgegangen war ein Führungsstreit, der seit Wochen sogar öffentlich ausgetragen wurde. Aus dem Verband war etwa zu hören, dass sich 8 der 10 Vorstände von Bentele hintergangen fühlten. Unter anderem, weil sie versucht habe, eine hauptamtliche Führungskraft zu entlassen. Aus der Pressemitteilung heißt es, Bentele und Gritschneider hätten Vorstellungen von einer modernen Verbandsstruktur, die von den übrigen 8 Vorstandsmitgliedern nicht mitgetragen wurde.
1: Wohngeldempfänger müssen sich auf Einschnitte gefasst machen. Bundesbauministerin Huberts bestätigte die Kürzungen in der Rheinischen Post. Allein ihr Ministerium müsse 1 Milliarde Euro einsparen. Ulrike Ufer mit Einzelheiten.
3: Die geplanten Kürzungen betreffen leider alle bisherigen Empfänger. 1/3 der aktuellen Wohngeldhaushalte werde, so wörtlich, rausfallen. Dies sei sehr bitter, aber nicht anders machbar, so Huberts. Die Ministerin bezeichnete die Einschnitte gerade für die SPD als schwierig. Es sei nicht nur schmerzhaft für die betroffenen Menschen, sondern auch für uns als Sozialdemokraten, betonte die Ministerin. Am Jahresende 2024 haben laut Zahlen des Statistischen Bundesamts in Deutschland mehr als 1,2 Millionen Privathaushalte Wohngeld bezogen.
1: Weil er Todeslisten mit den Namen von Politikern erstellt hat, ist ein rechtsradikaler Informatiker zu 3 Jahren Haft verurteilt worden. Das Oberlandesgericht Düsseldorf sprach den 50-Jährigen unter anderem wegen Terrorismusfinanzierung, der Anleitung zur Begehung einer terroristischen Straftat sowie der Anleitung zur verbotenen Herstellung von Molotow-Cocktails und Sprengvorrichtungen schuldig. Demnach hat er im vergangenen Jahr im Darknet zu Anschlägen auf Menschen des öffentlichen Lebens aufgerufen. Auf den Todeslisten standen zum Beispiel die Namen von Ex-Kanzlerin Merkel, ihrem Nachfolger Scholz, aber auch vom Virologen Christian Drosten und den BioNTech-Gründern. Noch vor dem kalendarischen Sommeranfang übermorgen herrscht in großen Teilen Westeuropas eine Hitzewelle. Der heißeste Ort in Deutschland war heute Kitzingen in Unterfranken mit 38,5 Grad. Der Deutsche Wetterdienst, aber auch die entsprechenden Behörden in der Schweiz, in Frankreich und in Spanien warnen vor extremer Hitzebelastung. In Spanien geht es auf die 40 Grad zu. Das Wetter in Bayern: in der Nacht wenige Wolken und einzelne Schauer und Gewitter. In Niederbayern und der Oberpfalz meist trocken und klar, Tiefstwerte 22 bis 15 Grad. Von morgen bis Montag teils Sonne, teils Wolken, dabei bis zu 37 Grad heiß. Stellenweise Schauer und Gewitter. Die Zeit 22.03 Uhr.
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Aber es gibt viele, die zögern da ein wenig rum. 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
1: Um 23 Uhr mit Patrick Zeilhofer. Machtkampf im Sozialverband VdK Bayern. Ein Streit um die zukünftige Ausrichtung des Landesverbands führte zu einer fast fünfstündigen Ausschusssitzung. Jetzt steht fest, die Vorsitzende Verena Bentele tritt zurück. Das bestätigte sie am Abend im BR.
2: Ich werde mit Wirkung zum 30.06. mein Amt zur Verfügung stellen, weil wir doch sehr unterschiedliche Vorstellungen hatten, wie moderne Verbandsstrukturen und Verbandsführung ausschauen. Für mich ist wichtig, dass wir den VdK Bayern, den VdK Deutschland und vor allem unsere Mitglieder jetzt wirklich gut unterstützen, dass wir den Sozialstaat weiter gemeinsam verteidigen und uns für die sozialen Belange unserer Mitglieder einsetzen.
1: Als Präsidentin des Bundesverbands will Bentele im Amt bleiben. In Bayern wurde ihr vorgeworfen, den VdK zu einem Zentralverband unter ihrer Führung umstrukturieren zu wollen. Diplomatische Krise zwischen den USA und Italien. Regierungschefin Meloni sagt, sie sei fassungslos, und zwar über eine Äußerung von US-Präsident Trump. Aus Rom berichtet Jörg Seiselberg.
3: In einem Telefoninterview mit einem italienischen Fernsehsender hatte Trump unter anderem behauptet, während des G7-Gipfeltreffens in Evian habe Meloni ihn angefleht, ein gemeinsames Foto zu machen. Er habe Mitleid mit Meloni empfunden. Italiens Regierungschefin reagiert mit einem Instagram-Post, in dem sie ihre Verärgerung deutlich macht. Die Äußerungen Trumps seien völlig frei erfunden. Meloni und Trump galten lange Zeit als politisch Verbündete. Seit einiger Zeit aber ist das Verhältnis zwischen den beiden rechtsgerichteten Politikern abgekühlt. Jörg Seiselberg, Rom.
1: In großen Teilen Westeuropas herrscht eine Hitzewelle. Der heißeste Ort in Deutschland war Kitzingen in Unterfranken mit 38,5 Grad. Es gab auch folgenschwere Unwetter. Das Southside Festival in Baden-Württemberg musste wegen eines Gewitters unterbrochen werden. In Rheinland-Pfalz herrscht Hochwassergefahr. In der Kleinstadt Katzenelnbogen sind Evakuierungen nicht ausgeschlossen, die Ritterspiele wurden abgesagt und ein Zeltlager geräumt. Die Entscheidung, wer deutscher Basketballmeister wird, fällt erst im fünften Spiel der Playoff-Serie. Im vierten Spiel setzte Alba Berlin sich mit 71:61 gegen den FC Bayern München durch. Die Bayern gaben eine zwischenzeitliche Führung aus der Hand. Das entscheidende Spiel wird am Sonntag in München ausgetragen. Das Wetter in Deutschland in der Nacht im Nordwesten Gewitter, Temperaturen um 20 Grad. Am Tag überwiegend sonnig, zum Teil mit Hitzegewittern, in der Osthälfte und im Norden auch bewölkt, fast überall schwül und heiß, bis zu 38 Grad. Am Sonntag nehmen die Gewitter zu, bis Dienstag bleibt es ungewöhnlich warm. Soweit die Nachrichten des Bayerischen Rundfunks. Der Blick auf die Uhr, es ist jetzt 23.03 Uhr.
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1: Um 24 Uhr mit Patrick Zeilhofer. Nach einem internen Machtkampf gibt Verena Bentele ihr Amt als Vorsitzende des Sozialverbands VdK Bayern auf. Präsidentin des Bundesverbands bleibt sie aber. Das ist das Ergebnis einer fast fünfstündigen Ausschusssitzung. Zum Hintergrund Alexander Arnö.
2: Dieser Landesausschusssitzung vorausgegangen war ein Führungsstreit, der seit Wochen sogar öffentlich ausgetragen wurde. Aus dem Verband war etwa zu hören, dass sich 8 der 10 Vorstände von Bentele hintergangen fühlten. Unter anderem, weil sie versucht habe, eine hauptamtliche Führungskraft zu entlassen. Aus der Pressemitteilung heißt es, Bentele und Gritschneider hätten Vorstellungen von einer modernen Verbandsstruktur, die von den übrigen 8 Vorstandsmitgliedern nicht mitgetragen wurde.
1: Israel und die Terrormiliz Hisbollah haben sich auf eine Waffenruhe im Libanon verständigt. Am Nachmittag wurden noch israelische Angriffe gemeldet, ab dem frühen Abend nicht mehr. Die Information, dass auch im Libanon die Waffen schweigen sollen, kam aus Washington. Israelische Medien berichten, dass die Feuerpause auch ihnen aus Regierungskreisen bestätigt wurde. Premierminister Netanyahu sagte nichts dazu. Bundeskanzler Merz pocht auf Kürzungen beim EU-Haushalt. Der aktuelle Vorschlag der Kommission zur mittelfristigen Finanzplanung sei aus deutscher Sicht unbezahlbar und auch unausgewogen, sagte er nach dem EU-Gipfel in Brüssel. Die Europäische Kommission hatte vorgeschlagen, den Haushalt der Union in der nächsten 7- bis 7 Jahresperiode deutlich aufzustocken. Wer Wohngeld bekommt, muss mit Einbußen rechnen, das hat Bauministerin Huberts der Rheinischen Post bestätigt, mit Blick auf die geplanten Sparmaßnahmen in ihrem Ressort. Die SPD-Politikerin erklärte, ein Drittel der bisherigen Haushalte werde beim Wohngeld rausfallen. Wohngeld erhalten Menschen, deren Einkommen nicht ausreicht, um eine angemessene Wohnung zu bezahlen. Bei der Fußball-Weltmeisterschaft haben die USA Australien 2:0 geschlagen. Damit steht der Mitgastgeber schon sicher im 16. Finale als 2. Team nach Mexiko. Und die Entscheidung, wer deutscher Basketballmeister wird, fällt erst im 5. Spiel der Playoff-Serie. Im 4. Spiel setzte Alba Berlin sich mit 71:61 gegen den FC Bayern München durch. Das Wetter in Deutschland, in der Nacht im Nordwesten Gewitter, Temperaturen um 20 Grad, am Tag überwiegend sonnig, zum Teil mit Hitzegewittern, in der Osthälfte und im Norden auch bewölkt. Fast überall schwül und heiß bei bis zu 38 Grad, am Sonntag nehmen die Gewitter zu, bis Dienstag bleibt es ungewöhnlich warm. Es ist jetzt 0:03 Uhr. Zwei Verkehrsmeldungen. Die A3 Nürnberg Richtung Passau ist zwischen Kreuz Deggendorf und Hengersberg wegen Bauarbeiten bis Montag früh 1 Uhr gesperrt. Und die A94 München Richtung Passau ist zwischen Dorfen und Schwindeck nach einem Unfall gesperrt. Soweit die Verkehrsübersicht.

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1: Um 1 Uhr mit Gabriela Kühne. Bundesbauministerin Huberts hat geplante Kürzungen beim Wohngeld verteidigt. Huberts sagte der Rheinischen Post, wegen der schwierigen Haushaltslage müsse allein ihr Ministerium 1 Milliarde Euro einsparen. Aus der Nachrichtenredaktion Ulrike Ufer.
2: Die geplanten Kürzungen betreffen leider alle bisherigen Empfänger. Ein Drittel der aktuellen Wohngeldhaushalte werde, so wörtlich, rausfallen. Dies sei sehr bitter, aber nicht anders machbar, so Huberts. Aktuelle Wohngeldbescheide blieben bis zu ihrem Auslaufen gültig. Die Bescheide werden stets befristet erteilt. Auch die Länder würden im Zuge der Reform 1 Milliarde Euro einsparen. Damit blieben von bisher 5 Milliarden Euro jährlich noch 3 Milliarden für das Wohngeld. Die Ministerin bezeichnete die Einschnitte gerade für die SPD als schwierig.
1: Die EU-Kommission will europäische Unternehmen per Gesetz dazu bewegen, ihre Lieferanten breiter zu streuen. Ziel ist, die Abhängigkeit von einzelnen Ländern wie China zu verringern. Aus der Nachrichtenredaktion Torben Müller.
3: Unternehmen würden ihre Risiken bislang zu langsam abbauen, weshalb ein entsprechender Gesetzesvorschlag notwendig sei. Das sagte Kommissionspräsidentin von der Leyen nach einem EU-Gipfel in Brüssel. Wie dringend das Thema sei, habe sich im vergangenen Jahr gezeigt, als Peking seine Vormachtstellung bei wichtigen Rohstoffen ausnutzte und die Exporte seltener Erden beschränkte. Im besten Fall, so von der Leyen, würden die Unternehmen von sich aus ihre Risiken verringern. Dann könnte das Gesetz überflüssig werden. Die Staats- und Regierungschefs verständigten sich auch darauf, im Falle von Vergeltungsmaßnahmen durch Drittländer geschlossen aufzutreten. Der belgische Premier De Wever betonte, nicht jeder sei gleichermaßen verwundbar. Daher sei die Einigkeit der Mitglieder entscheidend.
1: Eine seit Januar in Syrien inhaftierte deutsche Journalistin ist wieder frei. Ihr Anwalt bestätigte, dass sie bereits in die Bundesrepublik zurückgekehrt ist. Die Deutsche war im Januar während einer Offensive der syrischen Regierungstruppen in der Stadt Raqqa festgenommen worden. Augenzeugenberichten zufolge war die Journalistin gemeinsam mit einem türkisch-kurdischen Journalisten abtransportiert worden. Die Fußballnationalmannschaft der USA ist bei ihrem Heim-WM vorzeitig in die K.O.-Phase gestürmt. 6 Tage nach dem Sieg gegen Paraguay überzeugte die Mannschaft von Trainer Pochettino auch in ihrem 2. Gruppenspiel. Gegen Australien gewann sie mit 2:0. Aktuell läuft das Spiel Schottland gegen Marokko. Zur Halbzeit führte Marokko mit 1:0. Das waren die Nachrichten. Das Wetter in Deutschland. In der Nacht zeitweise Schauer und teils kräftige Gewitter, Tiefstwerte 23 bis 15 Grad. Tagsüber teilweise sonnig, gebietsweise aber auch Schauer und einzelne kräftige Gewitter, vor allem im Bergland und im Osten Unwettergefahr. 23 Grad an der Nordsee bis 38 Grad in Rheinland-Pfalz. Am Sonntag heiter und später Schauer und Gefahr starker Gewitter. Es ist 1.03 Uhr.
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1: Um 2 Uhr mit Gabriela Kühne. Bundesbauministerin Huberts rechnet offenbar mit schwerwiegenden Folgen durch geplante Einsparungen beim Wohngeld. Huberts sagte der Rheinischen Post, die Kürzungen würden leider alle bisherigen Empfänger betreffen. Aus der Nachrichtenredaktion Marei Beermann.
2: Ein Drittel der bisherigen Wohngeldhaushalte werde so wörtlich rausfallen. Betroffen seien unter anderem Menschen, die aufgrund ihres Einkommens bislang gerade noch antragsberechtigt seien. Aktuelle Wohngeldbescheide, die stets befristet erteilt werden, sollen bis zu ihrem Auslaufen ihre Gültigkeit behalten, so Huberts. Am Jahresende 2024 haben laut Zahlen des Statistischen Bundesamtes in Deutschland mehr als 1,2 Millionen Privathaushalte Wohngeld bezogen.
1: Frankreichs Präsident Macron kritisiert die von Deutschland und anderen EU-Ländern geplanten Abschiebezentren außerhalb der Europäischen Union. Er glaube nicht, dass das unseren Prinzipien entspreche, sagte Macron beim EU-Gipfel in Brüssel. Außerdem habe er noch nie ein Abschiebezentrum in einem Drittland gesehen, das funktioniert. Das EU-Parlament hatte am Mittwoch die sogenannte Rückführungsverordnung gebilligt, die mehr Abschiebungen aus der Europäischen Union ermöglichen soll. Sie erlaubt es Mitgliedstaaten, Abschiebezentren außerhalb der EU einzurichten. Als mögliche Standorte gelten